0: Wir wünschen allen unterwegs gute Fahrt.
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3: Hallo, hallo. Eine schöne Nacht wünsche ich euch. Haltet durch. Ich bin Johanna Tänzer und ich bin so froh. Oh, dieses Durchatmen, Leute, geht euch das auch so? Endlich mal wieder irgendwie klarkommen bei dem Wetter. Und in dieser Nacht ist es ja endlich mal ein bisschen kühler. Trotzdem ist es aktuell ja immer noch warm, es ist immer noch Sommer und wir stellen euch hier aktuell ganz viele tolle Badeseen vor. Gleich wieder einen neuen. Jetzt aber erstmal eine Runde Alanis Morissette. Das ist Ironic.

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0: Nico Santos, Will I Lie to You? Hey, eine schöne Nacht mit uns. Wir stellen euch hier die ganze Zeit ganz fleißig die besten Badeseen in NRW vor. Und am Wochenende soll es ja auch wieder richtig heiß werden. Also so eine kleine Abkühlung im Badesee, dann ist doch was Feines. Heute geht's ins Sauerland, nämlich an den Biggesee. Da war Thorsten Ortmann für euch.
1: Das Strandbad hier am Biggesee liegt direkt am Sonderner Kopf. Und wenn man reinkommt, dann fällt sofort diese riesengroße blaue Badeinsel auf. Die besteht aus 2600 Schwimmkörpern mit einer Gesamtfläche von 1300 Quadratmetern. Und von der Badeinsel aus kann man natürlich super ins Wasser springen. Redouan ist so mutig und hat versprochen, du springst jetzt von hier aus direkt in den Biggesee, ne?
2: Let's go!
1: Bei mir ist jetzt Lars Haasfeld, er ist hier der Chef des Strandbads und auch des angrenzenden Campingplatzes. Herr Haasfeld, die Bigge ist ja im Prinzip die zweitgrößte Talsperre in NRW. Also es gibt eine Menge, was man hier machen kann. Was ist das im Einzelnen?
3: Man kann schwimmen, man kann tauchen, wir haben eine Tauchschule hier ansässig. Man kann Stand-Up-Paddleboards mieten oder auch sein eigenes mitbringen, Tretboot fahren, alles was geht.
1: Hier wird gerade eine große Kiesburg gebaut. Ich wollte mal ganz kurz hören, wie es euch hier gefällt.
4: Ich finde es super.
5: Ich finde es toll, weil hier filtert man hier so schöne Steine, wie zum Beispiel hier der.
6: Es ist ziemlich schön hier.
7: Mir gefällt es hier auch gut, gerade mit den Fischen.
5: Wir haben ganz viele, sogar so graue Fische.
1: Hier am Biggesee gibt es natürlich auch Gastronomie. Und zwar gibt es hier ein italienisches Restaurant, das heißt Al Lago. Und der Chef ist Giuseppe. Was ist so die Spezialität des Chefs?
8: Gemischte Fleischteller oder die Tagliatelle mit Lachs oder die Frutti di Mare.
1: Man kann ja auch Cocktails bestellen. Was gibt's da so Leckeres?
8: Pina Colada, Swimpool, Sex and Beach.
1: Und sie sind ja auch durchaus erschwinglich. 5 €. Ja, soweit unsere Eindrücke hier vom Strandbad am Biggesee. Es gibt hier jede Menge zu entdecken. Zum Beispiel die Atta-Höhle. Das ist eine 400 Millionen Jahre alte Tropfsteinhöhle. Es gibt hier in der Nähe einen Kletterpark und es gibt hier sogar einen Affen- und Vogelpark in der Nähe. Und hier kann man Berber- und Totenkopf-Äffchen aus nächster Nähe bestaunen und ihnen sogar ein paar Leckerlis geben.
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0: Das Wetter.
1: Jetzt in der Nacht ist es leicht bewölkt und es bleibt trocken. Dazu sehr angenehme Temperaturen, 12 bis 8 Grad in der Nacht. Später wird es wieder sonnig, aber nicht mehr ganz so heiß eben, bei maximal 26 Grad.
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2: A45 Dortmund-Hagen zwischen Westhofener Kreuz und Kreuzhagen. 1 Kilometer Stau, 6 Minuten Zeitverlust. Und A57 Krefeld-Köln zwischen Dormagen und Köln-Worringen. 1 Kilometer stockender Verkehr. Wir wünschen allen unterwegs gute Fahrt.
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1: Hallo, hallo, Johanna Tänzer hier. Ich wünsche euch eine ganz angenehme Nacht, bin bei euch und sage herzlich willkommen im ganz frühen Freitag.

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0: Michael Schulte mit 5am. Hi zusammen, wünsche euch eine ganz gute Nacht.
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1: Ich bin Tanja Wagner. Nach dem Fund einer Sprengstoffdrohne auf dem Flughafen Leipzig-Halle laufen die Ermittlungen auf Hochtouren. Die Generalbundesanwaltschaft hat übernommen. Wie es aussieht, hatte ein Sicherheitsmitarbeiter des Flughafens die Drohne aus der Luft mit einem Fußtritt zu Boden gekickt. Sie befand sich in der Nähe einer ukrainischen Transportmaschine vom Typ Antonov. Nach dpa-Informationen bestand der Sprengsatz unter anderem aus Semtex. Im Streit um höhere Gebühren für den Regionalverkehr machen die Bundesländer Druck. Nach einem Treffen der Verkehrsminister drohen sie dem Bund mit einer Klage. Sie fordern, dass der Bund die gestiegenen Kosten vollständig übernimmt.
2: Viele Frachtschiffe können im Moment längst nicht so viel laden wie normalerweise. Das bringt Lieferketten durcheinander und verteuert Transporte. Die Länder fordern deshalb unter anderem mehr Schiffe, die auch bei wenig Wasser fahren können, und einen schnelleren Ausbau der Wasserstraßen. Immerhin gibt es bei der Energieversorgung bislang Entwarnung. Kraftwerke laufen laut dem Bundeswirtschaftsministerium weiter normal. Auch bei Öl und Kraftstoffen gibt es aktuell keine Engpässe. Zoe Tassovali, Redaktion.
1: Seit Januar sind in Deutschland 261 Menschen ertrunken. Das gab die DLRG in einer Sommerzwischenbilanz bekannt. Das ist etwas mehr als im gleichen Zeitraum im vergangenen Jahr. Allein die Hitzewellen im Juni und Juli forderten 160 Badetote.
3: Die Zahl der Badetoten bleibt auf einem hohen Niveau. Das zeigt die Sommerzwischenbilanz der DLRG. Durch immer länger werdende und stärkere Hitzeperioden suchen mehr Menschen Abkühlung in Gewässern. Und das verläuft immer wieder tödlich. Vor allem Flüsse und Seen sind besonders gefährlich. Viele Menschen überschätzen dort ihre Schwimmfähigkeiten und unterschätzen Gefahren wie Strömungen oder Kälteschocks. Vor allem Männer. 80% aller Badetoten sind Männer, denn die würden eher alkoholisiert baden gehen und seien insgesamt leichtsinniger. Simeon Müller, Berlin.
1: Das Mittelmeer heizt sich immer mehr auf. An einer Messboje vor Mallorca wurde nun eine neue Rekordtemperatur von 33 Grad registriert, teilte der spanische Nationale Wetterdienst mit. Noch vor der offiziellen Bestätigung durch die spanische Hafenbehörde berichtete der staatliche TV-Sender RTVE, das sei der höchste jemals in spanischen Gewässern gemessene Wert.
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4: A45 Dortmund-Hagen zwischen Westhofener Kreuz und Kreuzhagen. 1 Kilometer Stau, 11 Minuten Zeitverlust. Und A57 Krefeld-Köln zwischen Dormagen und Köln-Worringen. 1 Kilometer stockender Verkehr. Wir wünschen allen unterwegs gute Fahrt.
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6: Und da haben wir jetzt Musik für euch von Tiffany Harris, Vertigo. Ich bin Andreas Grunwald. Angenehme Nacht zusammen.

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0: Ja, nochmal hallo zusammen. Wir sprechen ja schon die ganze Woche über das Thema Radfahren und da lassen wir jetzt mal einen absoluten Profi zu Wort kommen.
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3: Ja, nee, ist klar.
4: Es ist die große Frage in diesen Tagen. Fahrradhelm, ja oder nein? Und da muss ich sagen, ja, bin ich dafür. Sieht ja auch gut aus. Man darf ihn nur nicht aufsetzen. Was sind also die Vorteile vom Fahrradfahren? Das liegt ja auf der Hand. Du musst an der roten Ampel nicht halten. Kannst direkt durch die Fußgängerzone oder auch mal durch den Karstadt abkürzen, wenn er geöffnet hat. Und mit dem Rad ist es ja durchaus erwünscht, mit Ständer zu fahren. Ja, besonders in der weißen Radlerhose. Da kann man sich das Hallo sparen, wenn man beim Eiskaffee vorfährt. Ja, die Radlerhose, berühmt-berüchtigt. So nach dem Motto, Klingelingeling, hier kommt der Eiermann. Beziehungsweise Ding-Dong, da steht ein Pferd auf dem Flur. Ihr merkt schon, ich bin ein großer Freund des Fahrradfahrens. Ist doch schön, man ist draußen und du tust was für dich. Ja, die Rechnung ist doch ganz einfach. Pro 5 Kilometer Radfahren verbrennt der Körper ein Spaghetti-Eis. Und trinken musst du ja auch noch was. Ist ja kein Zufall, dass er Radler heißt, oder? Also, es gibt keinen Grund, sich nicht sofort in den Sattel zu schwingen. Runter vom Sofa, rauf aufs Rad.
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1: A4 Aachen-Köln zwischen Kreuzköln-West und Köln-Eiffeltor 1 Kilometer Stau und A57 Krefeld-Köln zwischen Dormagen und Köln-Worringen 1 Kilometer stockender Verkehr. Wir wünschen allen unterwegs gute Fahrt.
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4: Ja, und weiter geht's mit Musik von einer Dame, die Ende August auch mit dabei ist beim Zeltfestival Ruhr. Hier ist jetzt Amy MacDonald und This is the Life. Ich bin Andreas Grunwald. Hallo zusammen.

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1: Ich bin Tanja Wagner. Nach dem Fund einer Sprengstoffdrohne auf dem Flughafen Leipzig-Halle laufen die Ermittlungen auf Hochtouren. Die Generalbundesanwaltschaft hat übernommen. Wie es aussieht, hatte ein Sicherheitsmitarbeiter des Flughafens die Drohne aus der Luft mit einem Fußtritt zu Boden gekickt. Sie befand sich in der Nähe einer ukrainischen Transportmaschine vom Typ Antonov. Nach dpa-Informationen bestand der Sprengsatz unter anderem aus Semtex. Im Streit um höhere Gebühren für den Regionalverkehr machen die Bundesländer Druck. Nach einem Treffen der Verkehrsminister drohen sie dem Bund mit einer Klage. Sie fordern, dass der Bund die gestiegenen Kosten vollständig übernimmt.
2: Viele Frachtschiffe können im Moment längst nicht so viel laden wie normalerweise. Das bringt Lieferketten durcheinander und verteuert Transporte. Die Länder fordern deshalb unter anderem mehr Schiffe, die auch bei wenig Wasser fahren können, und einen schnelleren Ausbau der Wasserstraßen. Immerhin gibt es bei der Energieversorgung bislang Entwarnung. Kraftwerke laufen laut dem Bundeswirtschaftsministerium weiter normal. Auch bei Öl und Kraftstoffen gibt es aktuell keine Engpässe. Zoe Tassovali, Redaktion.
1: Seit Januar sind in Deutschland 261 Menschen ertrunken. Das gab die DLRG in einer Sommerzwischenbilanz bekannt. Das ist etwas mehr als im gleichen Zeitraum im vergangenen Jahr. Allein die Hitzewellen im Juni und Juli forderten 160 Badetote.
3: Die Zahl der Badetoten bleibt auf einem hohen Niveau. Das zeigt die Sommerzwischenbilanz der DLRG. Durch immer länger werdende und stärkere Hitzeperioden suchen mehr Menschen Abkühlung in Gewässern. Und das verläuft immer wieder tödlich. Vor allem Flüsse und Seen sind besonders gefährlich. Viele Menschen überschätzen dort ihre Schwimmfähigkeiten und unterschätzen Gefahren wie Strömungen oder Kälteschocks. Vor allem Männer. 80% aller Badetoten sind Männer, denn die würden eher alkoholisiert baden gehen und seien insgesamt leichtsinniger. Simeon Müller, Berlin.
1: Das Mittelmeer heizt sich immer mehr auf. An einer Messboje vor Mallorca wurde nun eine neue Rekordtemperatur von 33 Grad registriert, teilte der spanische Nationale Wetterdienst mit. Noch vor der offiziellen Bestätigung durch die spanische Hafenbehörde berichtete der staatliche TV-Sender RTVE, das sei der höchste jemals in spanischen Gewässern gemessene Wert.
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4: A57 Krefeld-Köln zwischen Dormagen und Köln-Worringen. 1 Kilometer Stau. Wir wünschen allen unterwegs gute Fahrt.
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6: Tja, wir starten mal rein. Jetzt in diese Stunde mit ganz frischem Material, und zwar von Topic und Becky G und Sorry Papi. Ich bin Andreas Grunwald. Hallo zusammen.

0: Das sind die Pet Shop Boys und Go West. So, wir schalten mal die Glotze ein.
1: Du trittst von dem Feuer zurück? Freiwillig?
2: Es gibt keinen Fall mehr.
0: Ja, von wegen. Es gibt sogar gleich einige neue Mordfälle in der Serie Der Pass. Und zwar auf 3 Staffeln hat es eines der Serienhighlights der letzten Jahre gebracht. Die 2. und 3. laufen endlich auch im Free TV. Und zwar seit gestern bei Nitro. Der Seriencheck, den gibt's jetzt mit Jörg Albrecht.
3: Ich dachte, wir arbeiten zusammen.
4: Du glaubst wirklich, du hast alles im Griff?
3: Nein, aber ich versuche wenigstens den richtigen Weg zu finden.
4: Es gibt keinen. Der einzige Weg geht am Arsch vorbei.
5: Am Arsch sind sie wirklich gewesen am Ende der 8 Folgen von Der Pass. Die beiden Ermittler Ellie Stocker und Gedeon Winter. Zwar war der sogenannte Krampus-Killer tot, die 2 Polizisten aber fast auch. Das heißt, nur von ihr wissen wir bislang, dass sie knapp einen Giftcocktail überlebt hat. Er dagegen wird in der letzten Szene der 1. Staffel von Kugeln getroffen.
3: Wir müssen davon ausgehen, dass der Einbruch nur vorgetäuscht war. Jemand hat den Täter ins Haus gelassen.
5: Die Berchtesgadener Kommissarin Stocker ist also wieder im Dienst, steht allerdings noch gehörig neben sich. Bei einem Einsatz hat sie einen kompletten Aussetzer.
3: Ich habe überreagiert.
6: Sie haben mir eine Waffe ins Gesicht gehalten.
3: Ich hätte niemals abgedrückt.
6: Das ist sehr beruhigend.
5: Was dagegen mit Ösi-Kollege Winter nach den Schüssen passiert ist, bleibt erst einmal offen. Dafür treffen wir auf ein paar Neuzugänge. Darunter ein seltsames Salzburger Brüderpaar aus reichem Haus und eine Anfängerin im Kommissariat. Die Polizistin Jela, deren Vater seit Jahren im Knast sitzt.
7: Ich will nicht mehr die Drecksarbeit machen. Ich kann mehr.
6: Du warst schon ehrgeizig als Kind.
5: Jela, die beobachtet hat, wie Ellie Stocker ausgetickt ist, wittert ihre Chance, um bei den aktuellen Ermittlungen endlich aus dem Schatten zu treten.
7: Ich wollte mit Ihnen über meine Zukunft sprechen.
3: Aber nicht jetzt. Wir haben hier einen Fall zu lösen.
5: Wieder treibt ein Serienmörder ein blutiges Spiel. Sein erstes Opfer ist eine junge Touristin. Bevor die Geschichte aber so richtig in Fahrt kommt, zieht einen der Pass wieder in den Bann mit seiner düsteren Atmosphäre. Häufig wäre es besser gewesen, wenn man es bei einer starken Serie, bei einer Staffel belassen hätte. Gut, dass man das bei Der Pass nicht getan hat.
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1: A57 Krefeld-Köln zwischen Dormagen und Köln-Worringen. 1 Kilometer Stau. Wir wünschen allen unterwegs gute Fahrt.
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4: Tja, und da haben wir jetzt die Sugar Babes mit dabei mit Push the Button. Ich bin Andreas Grunwald. Euch eine angenehme Nacht.

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1: Ich bin Tanja Wagner. Der Drohnenvorfall am Flughafen Leipzig-Halle beschäftigt die obersten Ermittler Deutschlands. Die Bundesanwaltschaft hat den Fall übernommen. Sie spricht von einem Angriff mit besonderer Bedeutung für die Sicherheit des Landes.
2: Die Ermittler gehen inzwischen davon aus, dass die Täter die Explosion auf dem Flughafengelände ganz gezielt auslösen wollten. An der Drohne befanden sich laut der Bundesanwaltschaft professioneller Sprengstoff und ein Zünder. Außerdem soll eine Frachtmaschine beim Durchstarten mit einer zweiten Drohne zusammengestoßen sein. Auch dazu wird gerade ermittelt. Für die Karlsruher Behörde ist der Fall so schwerwiegend, dass er die innere und äußere Sicherheit Deutschlands gefährden könnte. Zoe Tassovali, Redaktion.
1: SIG für das hessische Ziegenhain, TP für Templin in Brandenburg oder SLG für Saulgau in Baden-Württemberg. Die wiederbelebte Zulassung von Nummernschildern wecken bei vielen Bürgern Heimatgefühle, meint der Autor einer Studie Borchert. Nach dem Willen des Bundesrats könnte es bald noch kleinteiliger zugehen, wenn weitere Kommunen mit mindestens 20.000 Einwohnern eigene Kennzeichen ausgeben. Ob und wann der Vorschlag greift, ist bislang nicht bekannt. Bundesverkehrsminister Bilger hat nach einer Niedrigwasserkonferenz in Bonn mehrere kurzfristige Maßnahmen angekündigt. Sie sollen der Wirtschaft helfen, Lieferketten auf den wichtigen Wasserstraßen wie Rhein, Donau und Elbe aufrechtzuerhalten. Wir können das Wetter nicht beeinflussen, aber wir können dafür sorgen, dass unsere Wirtschaft besser durch diese schwierigen Wochen kommt, sagte Bilger nach dem Spitzentreffen mit Wirtschaftsvertretern und Verbänden. Es geht wieder los. Mit dem Duell zweier Traditionsvereine startet die neue Saison in der zweiten Fußball-Bundesliga. Der VfL Bochum empfängt zum Auftakt heute Abend im Ruhrstadion Hertha BSC.
3: Sowohl Bochum als auch Hertha gehen mit einigen Fragezeichen in die neue Saison. Bei beiden Clubs hat sich personell viel verändert. Vor allem die Berliner sind quasi runderneuert. Wichtige Leistungsträger wie Kapitän Rehse oder Torwart Ernst sind weg. Und weil gespart werden muss, setzt die Hertha vor allem auf die eigene Jugend. Vom Aufstieg will diesmal keiner offen reden. Saisonziel ist ein einstelliger Tabellenplatz. Thomas Brock, Berlin.
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4: A4 Aachen-Köln zwischen Kreuz Köln-West und Köln-Eiffeltor. 1 Kilometer Stau. Und A57 Krefeld-Köln zwischen Dormagen und Köln-Worringen. 1 Kilometer stockender Verkehr. Wir wünschen allen unterwegs gute Fahrt.
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5: Tja, und das an diesem Freitag mit Andreas Grunwald. Schönen guten Morgen zusammen.

0: Ja, nochmal einen schönen guten Morgen mit Musik von Ed Sheeran.
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0: Ja, was ist heute wichtig? Diese Frage beantwortet die Kollegin Laura Potting mit direkt heute wieder Urlaub einreichen. Ne? Wie war der Urlaub? Mach doch mal Mikro an.
2: Ich war nicht im Urlaub. Ich habe renoviert. Nochmal. Ach so. Ich bin total unentspannt. Gut, ich war vorher unentspannt. Ich war danach unentspannt. Mittendrin bin ich auch unentspannt. Also sei mir ehrlich. Entspannt war ich noch nie.
0: Die Dame fühlt so wie ich. Aber dagegen soll Sport helfen, habe ich gehört.
2: Ja, das ist richtig.
0: Ja, machen wir heute Sport? Also wir nicht, aber
2: nee,
0: wer denn?
2: Es wird tatsächlich sportlich, weil heute Abend geht's wieder los mit Fußball.
0: Nee.
2: Endlich. So, die zweite Bundesliga startet mit Bochum gegen Hertha und in der dritten Liga geht's auch wieder los mit SV Waldhof gegen Düsseldorf und mit der ersten Bundesliga geht's dann aber erst Ende August wieder los.
0: Okay, und vom Fußball geht's rauf aufs Fahrrad, also nicht für uns beide, Gott bewahre. Wir radeln
2: soll das denn
0: weiter.
2: Heißen?
0: Ja, hast du ein Fahrrad? Nee.
2: Ja, 5, glaube ich.
0: Für zu Hause ein Home-Ding.
2: Das habe ich auch noch. Ich rate sehr, sehr viel.
0: Du bist so eine Angeberin.
2: Ja, wir haben unsere große Fahrradwoche. Ja, ich möchte nochmal sagen, ich fahre sehr viel Fahrrad. Wir haben euch ganz viele Infos zum Thema Fahrrad zusammengepackt, zum Thema zum Beispiel E-Bike-Kauf, worauf muss ich achten, wie kann ich mein Rad eigentlich in NRW easy und unterwegs reparieren, und wir stellen euch diese Woche auch die schönsten Radtouren und Radwege bei uns im Land vor. Alles dazu gibt es bei uns online, aber natürlich auch hier bei uns im Programm.
0: Das ist so gut, Laura, ich danke dir. Hier kommt der Eiermann. Dankeschön.

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2: Ja, Freitagmorgen, kurz nach 5:30, Musik packen wir uns jetzt mal auf die Ohren von Pitbull. Ich bin Andreas Grunwald, schönen guten Morgen zusammen. 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

0: nochmal einen schönen guten Morgen an diesem Freitag. Das hier Musik von Deep Blue Something, Breakfast at Tiffany's. Gleich hier bei uns neue Musik von Michael Schulte.
1: Augenblick mal. Alia ist 16. Die Schülerin hat für einen Wettbewerb in der Schule einen Poetry-Text geschrieben. Über Heimat und Flucht und Angst. Es ist die Geschichte ihrer Cousine, die als Kurde nach Deutschland kam und der jetzt die Abschiebung droht.
2: Leben oder doch nur überleben? Immer auf der Flucht, auf der Suche nach Heimat. Zu jung zu verstehen, warum wir eigentlich gehen. Kurden in der Türkei. Wir sprachen unsere Sprache nur leise, weil die Angst, gehört zu werden, lauter war als unsere Stimmen. Wir gaben unseren Kindern Namen, die nicht zu kurdisch klangen, weil selbst ein Name über ihre Zukunft entscheiden kann. Und wir lernten, sag niemals zu laut, ich bin Kurdin, denn dieser Satz kann dir dein Leben kosten. All die Wege durch Albanien, Kosovo, Serbien, Kroatien, Italien, Frankreich und Slowakei. Mit 7 Jahren nur ein großes Versteckspiel. Und dann Deutschland. Ich lächelte die deutsche Oma im Bus extra freundlich an. Ich sprach im Laden extra laut Deutsch. Ich feierte eure Feiertage und ich vernachlässigte meine Kultur, um eure zu lernen. Dann die Hoffnung. Nicht mehr nur ein Zufluchtsort, sondern vielleicht ein Ort, den ich zu Hause nennen darf. Doch plötzlich im Briefkasten ein Brief. Ein gelber Brief, so leicht, nur ein paar Blätter und trotzdem schwer genug, um all meine Hoffnungen zu begraben. Meine Schwester am Studieren, mein Bruder verheiratet, meine Eltern am Arbeiten, ohne Pause. Für Deutschland aber immer nur ein Aktenzeichen. An diesem Tag verstand ich, manchmal reicht es nicht, alles richtig zu machen, wenn mein größter Fehler meine Herkunft ist. Nie wieder, hieß es, und dennoch sind wir auf dem Weg dahin.
1: Den Text von Alia gibt's zum Nachlesen auf augenblickmalonline.de. Daniel Schneider von der Evangelischen Kirche für Augenblick mal.
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1: Mit Alexandra Krieg. Guten Morgen. Die Bundesanwaltschaft hat die Ermittlungen zum Drohnen

0: Vorfall am Flughafen Leipzig-Halle übernommen. Sie spricht von einem gezielten Angriff mit besonderer Bedeutung für die Sicherheit des Landes. An der Drohne seien professioneller Sprengstoff und ein Zünder gewesen. Außerdem soll eine Frachtmaschine beim Durchstarten mit einer zweiten Drohne zusammengestoßen sein. An der Uni Duisburg in Neudorf hat es gestern einen größeren Feuerwehreinsatz gegeben. In einem Labor auf der Lotharstraße ist leicht entzündbares Gas ausgetreten. Die Feuerwehr konnte einen Brand aber verhindern und es wurde auch niemand verletzt. Die Gasflasche wurde fachgerecht entsorgt. Bundesverkehrsminister Bilger hat nach einer Niedrigwasserkonferenz in Bonn kurzfristige Maßnahmen angekündigt. Sie sollen Lieferketten auf Rhein, Donau und Elbe sichern. Das Wetter könne man nicht beeinflussen, aber die Wirtschaft besser durch die schwierigen Wochen bringen, so Bilger nach dem Treffen mit Wirtschaftsvertretern und Verbänden. Und die zweite Fußball-Bundesliga startet heute Abend in die neue Saison. Der VfL Bochum empfängt Hertha BSC. Die Berliner setzen diese Saison verstärkt auf eigene Jugendspieler. Vom Aufstieg redet keiner offen. Ziel ist ein einstelliger Tabellenplatz.
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2: Tja, es ist noch mal ein kleines bisschen kühler als gestern. 23 Grad und dazu gibt es einen entspannten, trockenen Sonnen-Wolke-Mix. Und wir gucken kurz auf die Straßen, da ist aktuell noch nichts los. Allen unterwegs eine gute Fahrt.
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2: Ihr Lieben, es ist Freitag. Yay, euch einen entspannten Morgen. Ich bin Janine Köksalan. Hallöchen.

0: Hamburg um 6:08. Und das kennen wir ja schon fast gar nicht mehr. Abends mal lieber ein Jäckchen mitnehmen. Könnte heute aber tatsächlich notwendig sein. Es gibt tagsüber maximal 23 Grad. Dazu Sonne, aber auch ein paar Wolken. Könnte abends also tatsächlich mal wieder ein bisschen frischer sein. Alexandra Krieg, wohin führen wir unser Jäckchen denn aus?
1: Ja, vielleicht zum Biergarten am Stadtwerke Sommerkino. Ab 18 Uhr ist der ja jeden Tag geöffnet und da könnt ihr es euch wieder gut gehen lassen. Strandgefühle in Industriekulisse, so die Füße im Sand, dazu lecker was essen und natürlich auch trinken.
0: Ja, und ab 20 Uhr gibt es auch wieder Live-Musik.
1: Heute Abend tritt da Andreas Schleicher auf. Der Singer-Songwriter bringt eigene Songs und auch Coversongs mit und wird bestimmt für eine ganz besonders schöne Stimmung heute Abend sorgen, bevor der Film dann losgeht. Heute gibt's Ryan Gosling in Der Astronaut.
0: Dankeschön, Alex. Und auch nochmal der Hinweis, der Eintritt in den Stadtwerke Sommer Kino Biergarten ist frei. Auch wenn ihr den Film nicht sehen wollt, könnt ihr zum Schnasseln und Schnacken einfach mal vorbeikommen.

0: Sonne wunderschön auf. Einen schönen guten Morgen wünsche ich euch. 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

0: schönen guten Morgen zusammen. Es ist 6:30.
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0: Und die hat jetzt Alexandra Krieg für euch.
2: Schönen guten Morgen. An der Uni Duisburg in Neudorf hat es gestern einen größeren Feuerwehreinsatz gegeben. In einem Labor auf der Lotharstraße ist leicht entzündbares Gas ausgetreten. Die Feuerwehr konnte einen Brand aber verhindern und es wurde auch niemand verletzt. Die Gasflasche wurde dann fachgerecht entsorgt. Beim Rheinpegel hier in Duisburg ist weiterhin keine Entspannung in Sicht. Heute Morgen ist der Pegel in Ruhrort auf einen Stand von 1,47 Meter gefallen. Das ist eine neue historische Tiefmarke. Über das Wochenende soll der Pegel zwar wieder ansteigen, allerdings auch nur wenige Zentimeter.
1: Die gute Nachricht.
2: MSV-Fans freuen sich auf die neue Saison. Die dritte Liga

0: Beginnt für unsere Zebras morgen mit einem Heimspiel gegen Meppen. Vor dem Spiel gibt es einen Fanmarsch zum Stadion. Treffpunkt ist um 10 Uhr auf der Heerstraße im Dellviertel. Im letzten Jahr haben 3000 Fans bei so einer Aktion mitgemacht.
1: Danke, Alex.
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1: Ja, die Sonne ist gerade aufgegangen hier über Duisburg. Und die Sonne sehen wir auch tagsüber meistens. Ab und an wird sie vielleicht aber auch mal von ein paar Wolken verdeckt. Es bleibt aber trocken bei Temperaturen um die 23 Grad heute. Und hier ist der Verkehrsservice für unsere Stadt. Da ist aktuell nichts los. Allen unterwegs eine gute Fahrt. Kommt sicher an.
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1: Ich bin Janine Köxalan. Schönen guten Morgen zusammen.

0: eigentlich Team Hund, aber nichtsdestotrotz wünsche ich allen Katzenbesitzern morgen einen feinen Weltkatzentag.
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2: Katzen sind aus unserer Welt nicht wegzudenken. Und genau wie wir sind sie mal sanft und mal kuschelig und manchmal auch sehr sauer. Sie sind ja sogar immer wieder Bestandteil unserer Sprache. Da beißt sich die Katze in den eigenen Sack. Nee, wir lassen die Katze aus dem Sack und sie beißt sich in den eigenen Schwanz. Und Models laufen über den Catwalk und wenn's keinem gefällt, dann war's für die Katz. Katzen sind die einzigen Haustiere, die dir jeden Tag das Gefühl geben, dass du bei ihnen wohnst. Wer also viel angehimmelt werden will, der braucht halt einen Hund. Und bei besonders heftigen Katzenliebhabern bekommt dann die Katze wie in der Werbung ihr Essen auf so einen weißen Porzellanteller drapiert und obendrauf kommt ein Blättchen Petersilie.
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0: Freitagmorgen, Finale unserer großen Radio Duisburg Fahrradwoche. Und über ein ganz wichtiges Thema müssen wir heute unbedingt noch sprechen. Sieht doof aus, ist aber mega wichtig, der Fahrradhelm. Bei Unfällen gilt, wer einen Helm trägt, hat ein bis zu 60% geringeres Risiko, sich schwer am Kopf zu verletzen. Kollege Robert Jans, worauf achte ich denn beim Kauf?
1: Zuerst auf die Kennzeichnung. Auf dem Helm sollten das CE-Zeichen und der Hinweis auf die EU-Norm stehen. Dann unbedingt anprobieren. Also der Helm soll waagerecht sitzen, etwa 2 Finger breit über den Augenbrauen. Und beim Kopf schütteln darf er nicht so verrutschen. Ne? Kann man dann testen. Und er soll natürlich auch nicht drücken. Und unter dem Kinn bleibt ungefähr 1 Finger Platz. Im Fahrradladen des Vertrauens, da wird man euch aber mit Sicherheit auch perfekt beraten können.
0: Und auch ganz wichtig, teurer heißt nicht automatisch sicherer, ne?
1: Nein, Tests zeigen, der Preis allein sagt wenig über den Schutz aus. Wichtig sind außerdem eine einfache Verstellung, ein zuverlässiger Verschluss, dann eine gute Belüftung und möglichst helle Farben und Reflektoren. Denn ein unbequemer Helm, ganz wichtig, der bleibt schnell zu Hause und da hilft er nicht. Und natürlich sollte er einem auch optisch gefallen, ist auch wichtig.
0: Na denn, euch allen eine gute Fahrt, am besten mit Helm. Dankeschön für die Infos, Robert Jans hier bei Radio Duisburg.

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1: Mit Alexandra Krieg. Guten Morgen. Bundesverkehrsminister Bilger hat nach einer Niedrigwasserfachkonferenz in Bonn mehrere kurzfristige Maßnahmen angekündigt. Sie sollen der Wirtschaft helfen, Lieferketten aufrechtzuerhalten. Mehr dazu von Thomas Brock.
2: Wenn es auf dem Wasser schwierig wird, müssen eben andere Transportwege einspringen. Verkehrsminister Bilger will, dass es Ausnahmen beim Lkw-Fahrverbot an Sonn- und Feiertagen gibt und auch mehr Güter auf die Schiene kommen. Da das Problem aber in Zukunft bleiben dürfte, wurde bei dem Treffen auch über Längerfristiges geredet. Die Binnenschiffer wollen ihre Flotte modernisieren und hoffen auf mehr Geld vom Bund, damit es bei der Vertiefung von Fahrrinnen schneller vorangeht.
1: Danke, Thomas. Zivilfahnder haben in Neumühl Drogendealer auf frischer Tat erwischt. Die Beamten beobachteten an einer Kreuzung, wie drei Männer Bargeld gegen Drogentütchen tauschten. Später fanden sie Cannabis und Haschisch. Rheinmetall-Chef Armin Papperger fordert mehr Drohnenabwehr für Deutschland. Grund ist der Fund einer Sprengstoffdrohne am Leipziger Flughafen. Deutschland sei nicht überall mit Abwehrtechnologie ausgestattet, sagte er der deutschen Presseagentur. Es müsse überlegt werden, wie kritische Infrastruktur geschützt werden kann. Und heute Abend startet die zweite Fußball-Bundesliga in die neue Saison. Zum Auftakt spielt der VfL Bochum gegen Hertha BSC. Die erste Liga startet erst in 3 Wochen.
3: Danke, Alex.
0: Das Wetter.
3: Sonne und Wolken teilen sich den Himmel hier bei uns in Duisburg. Es bleibt trocken. Dazu heute noch mal etwas kühler bei 23 Grad. Am Wochenende geht's dann schon wieder Richtung 30 Grad mit mehr Sonne. Und wir gucken kurz auf die Straßen. Da ist aktuell nichts los. Allen unterwegs eine gute Fahrt, kommt sicher an.
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3: Ich bin Janine Köxerlan. Schönen guten Morgen zusammen.

0: Duisburg ist hier am Freitag und das sieht ja wirklich schon krass aus, wie der Rhein da gerade in sich zusammenschrumpft. Das Niedrigwasser, das macht besonders der Wirtschaft aktuell zu schaffen. Ist aber auch schon irgendwie für viele so eine kleine Attraktion, ne? Kollege Stefan Rehek hat sich das mal bei uns in der Region angeguckt und ist am Ufer entlang gestapft.
1: Mich packt ja jetzt wirklich so ein bisschen die Entdeckerlust. Es kommt ja gerade ein Relikt nach dem anderen zum Vorschein. Alte Wracks, altes Porzellan und anderes Zeugs. Mal schauen. So, und während ich hier suche, sehe ich tatsächlich zwei andere Leute nicht weit vor mir, die auch verdächtig langsam gehen. Ich frage die jetzt einfach mal, was die hier machen.
2: Eigentlich sind wir hier gerade 2 Stunden mit der Bahn aus Osnabrück hierher gefahren, weil wir dachten, wir finden hier coole Sachen. Hier sind aber nur Kieselsteine.
1: Ich habe auch tatsächlich gehofft, vielleicht Leute mit einem Metalldetektor zu finden.
2: Wir auch!
1: Habt ihr euch irgendwie eine Strategie oder so überlegt?
2: Wir haben eine Einmalkamera dabei.
3: Falls wir was finden, es zumindest festhalten können.
1: Und seid ihr bisher irgendwie fündig geworden? Könnt ihr mir was zeigen?
3: Nee.
2: Nein.
1: Das Einzige, was man eigentlich so findet, sind Metallteile. Ist das jetzt wirklich das, was ich glaube? Ich laufe hier gerade auf den nächsten Fund zu und es sieht aus wie... Ja, ist es wirklich. Ein Radio. Ich habe ein Radio gefunden. Wenn das nicht Schicksal ist, dann weiß ich auch nicht. Boah. Mit Kassettendeck, CD... Gab es da wohl zu der Zeit noch nicht, als dieses Radio noch gelebt hat. Aber man erkennt es noch. Cooler Fund.
0: Und wenn ihr jetzt selbst auch auf die Suche gehen wollt, dann ganz, ganz wichtig, seid bitte vorsichtig. Denn zwischen den Funden können auch gefährliche Dinge wie Sprengstoff liegen. Deswegen fasst am besten nichts an, was auch noch irgendwie verdächtig aussehen könnte. Radio Duisburg am Freitag ist hier. 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Jetzt Lady Gaga für euch. Hier ist Abracadabra.

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Also, man kann ja wirklich viel meckern über Duisburg, ne? Aber diese Duispool-Geschichte ist doch wirklich einfach ein Knaller, oder? Welche Stadt hat bitteschön so ein fancy Freibad? Heute hat der Duispool im Innenhafen wieder geöffnet von 13 bis 19 Uhr. Ja, und am Samstag und am Sonntag jeweils von 11 bis 19 Uhr. Und ab morgen soll es auch wieder wärmer werden. Strahlend blauer Himmel bei 28 Grad.

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0: Viel Blaulicht an der Uni Duisburg. Alexandra Krieg, in einem Labor auf der Lotharstraße hat es gestern Mittag einen Unfall gegeben.
2: Ja, aus einer Flasche war das sogenannte Gas Silan ausgetreten. Das ist hochentzündlich und kann Brände auslösen, wenn es mit Sauerstoff reagiert. Die Feuerwehr war mit entsprechend vielen Einsatzkräften angerückt und das komplette LT-Gebäude wurde geräumt.
0: Ist aber nochmal alles gut gegangen.
2: Ja, ein Feuer ist zum Glück nicht ausgebrochen. Verletzt wurde auch niemand. Eine Spezialfirma hat sich dann um die Gasflasche gekümmert und sie fachgerecht entsorgt. Und damit war der Einsatz nach 3 Stunden schließlich beendet.
0: Und jetzt weitere Meldungen.
2: Der Pegel-Ruhrort hat einen neuen historischen Tiefstand erreicht. Heute Morgen hat er nur noch 1,47 Meter angezeigt. Ein entscheidender Anstieg ist auch weiter nicht in Sicht. Drogendealer auf frischer Tat ertappt. Zivilfahnder haben in Neumühl 3 Verdächtige beim Handel auf offener Straße beobachtet und Cannabis und Haschisch sichergestellt. Und Fanmarsch zum Stadion. Der MSV startet morgen in die neue Saison und vor dem Heimspiel gegen Meppen treffen sich die Anhänger um 10 Uhr auf der Heerstraße im Dellviertel.
0: Danke, Alex.
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0: Ja, 23 Grad gibt es heute maximal, ist also noch mal ein kleines bisschen kühler geworden. Dazu gibt es einige Wolken, zwischendurch aber auch immer wieder Sonne und es soll trocken bleiben. Und hier ist der Verkehrsservice für unsere Stadt. Da ist nichts los.

es weiterhin auf den Straßen. Ihr kommt gut durch und wenn ihr doch was sehen solltet, meldet euch gerne 0203 80 08 999. Schickt da einfach ganz entspannt eine WhatsApp-Sprachnachricht. Allen unterwegs eine gute Fahrt, jetzt mit Sigma, Nobody to Love. Einen schönen Start in den Freitag mit Radio Duisburg. Ich bin Janine Köksalam. Hallo zusammen.

0: Megasong, die 90er hier bei Radio Duisburg. Und wir lieben nicht nur coole Musik aus den 90ern, sondern auch die herzigen Geschichten aus der Stadt. Und deshalb sind wir auch immer ganz heiß auf eure Duisburger des Tages. Eure Herzensmenschen, denen ihr einfach mal Danke sagen wollt. Farsley aus Hochfeld hat gleich mehrere.
1: Meine Duisburger des Tages sind meine Familie, weil sie alles mit mir mitmachen. Kleine oder große Sachen immer zusammen schön machen in Duisburg und das macht Spaß. Ob schwimmen gehen oder, weiß ich nicht, zum Turtle mal draufsteigen. Alles, was es gibt, einfach mal besuchen, bisschen spazieren.
0: So, und jetzt bin ich gespannt auf eure Duisburger des Tages. Am besten ganz easy eine WhatsApp-Sprachnachricht schicken an 0203 80 08 999. Radio Duisburg ist hier gleich 20 vor 8 und wir spielen Dai Dai, den Sommerhit 2026. Hier ist Shakira für euch.

Nicht schön, aber laut und mit Leidenschaft. Karaoke. Ich finde, das ist immer ein Riesenspaß und einfach ja so ein schönes Gemeinschaftserlebnis. Ne? Gibt's heute wieder an der frischen Luft hier bei uns in Duisburg. Und zwar im Biergarten Mühlenweide in Ruhrort. Es ist Karaoke Freitag mit Hajo. Ab 18 Uhr könnt ihr loslegen auf der Mühlenweide. Vielleicht habt ihr ja Bock irgendwie auf so einen Klassiker aus den 80ern. Ich hätte da einen für euch. Queen, I want to break free. Startet gut in den Freitag mit Radio Duisburg.

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1: Mit Alexandra Krieg. Guten Morgen. Das extreme Niedrigwasser sorgt aktuell für große Probleme auf dem Rhein und anderen Wasserstraßen. Bundesverkehrsminister Bilger hat darüber in Bonn mit Wirtschaftsvertretern, Verbänden und Behörden gesprochen. Um zu helfen, sind mehrere auch kurzfristige Maßnahmen geplant.
2: Erstens, es geht um langfristige Maßnahmen, also Ausbau unserer Wasserstraßen, um besser mit Niedrigwassersituationen jetzt umgehen zu können. Zweitens mittelfristige Maßnahmen, wie beispielsweise der Umbau von Schiffen, sodass diese besser mit Niedrigwassersituationen umgehen. Und drittens kurzfristige Maßnahmen, wie die Aussetzung des Sonn- und Feiertags, Fahrverbots für Lkw.
1: Soweit Bundesverkehrsminister Steffen Bilger. Die Duisburger Feuerwehr öffnet am 23. August ihre Türen. Bei der Feuer- und Rettungswache Walsum können Besucher dann das neue Gerätehaus auf der Dr. Wilhelm-Röhlen-Straße besichtigen. Die Feuerwehrleute zeigen außerdem eine Einsatzübung und führen eine Fettexplosion durch. E-Scooter-Fahrer verletzen sich bei Unfällen deutlich häufiger am Kopf und an inneren Organen als Motorrad- oder Fahrradfahrer. Das zeigt eine britische Studie. Besonders gefährdet sind Kinder. Und die zweite Fußball-Bundesliga startet heute Abend in die neue Saison. Zum Auftakt empfängt der VfL Bochum Hertha BSC. Beide Clubs haben ihren Kader stark verändert. Offene Aufstiegsziele nennt aber keiner. Topfavorit ist Absteiger VfL Wolfsburg, der sofort zurück in die Bundesliga will.
3: Danke, Alex.
0: Das Wetter.
3: Wir starten mit viel Sonne in den Tag. Später gibt es mehr Wolken. Es bleibt aber trocken bei 23 Grad. Ab morgen wieder wärmer und sonniger. Und wir gucken auf die Straßen hier bei uns in der Stadt. Da ist nach wie vor nichts los. Allen unterwegs eine gute und sichere Fahrt.
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3: Ich bin Janine Köxalan. Hallo zusammen.

0: Duisburg am Freitag. Das Wetter heute bringt 23 Grad, ein paar Wolken, aber auch viel Sonne. Und Sonne, das ist das Stichwort für unseren Tipp für heute Abend, Alexandra Krieg.
1: So schaut's aus. Mit dem Film Der Astronaut kommt heute nämlich starbesetztes Science-Fiction-Kino ins Stadtwerke Sommerkino.
2: Die Sonne stirbt. Sie sind der einzige Wissenschaftler, der wissen könnte, woran es liegt.
3: Ich bin einfacher Lehrer an der Grover Cleveland Schule.
2: Sie sind Doktor der Molekularbiologie. Ich möchte, dass Sie uns begleiten. Das ist das Projekt Hail Mary. Die Sonne ist nicht der einzige Stern, der stirbt. Jeder Stern wurde von seinem Nachbarn infiziert, außer einem.
3: Warum?
2: Deswegen haben wir ein Schiff gebaut, um hinzufliegen und es rauszufinden. Wenn wir nichts tun, wird alles auf diesem Planeten ausgelöscht.
1: Ja, ich sag mal so, in dem Film spielt Ryan Gosling mit. Das war für mich ausschlaggebend, den zu gucken. 2 Stunden war es dann mal wert, sich einen Science-Fiction-Film reinzuziehen. Ist jetzt nicht unbedingt mein Genre, aber der Film hat durchaus auch Humor und ganz viel Herz. So am Ende habe ich ein Tränchen verdrückt.
0: Oh.
1: Und wenn ihr da auch Lust drauf habt, Ryan Gosling, Astronaut im Stadtwerke Sommerkino. Wir verlosen jetzt Karten für die Show heute Abend.
0: Einfach eine WhatsApp mit dem Stichwort Astronaut schicken an 0203 80 08 999. Bis 10 Uhr habt ihr Zeit, dann wird ausgelost. Wer möchte heute auch ein Tränchen verdrücken und für Nöppes der Astronaut sehen? Jetzt WhatsApp mit Stichwort Astronaut an 0203 80 08 999. Dankeschön, Alex.

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10 Uhr könnt ihr euch noch bewerben für Tickets für das Stadtwerke Sommerkino heute Abend. Da läuft der Astronaut. 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Ja, und wenn es mit den Tickets heute nicht klappen sollte, schaut doch trotzdem gerne mal beim Sommerkino vorbei. Ab 18 Uhr ist jeden Tag der Biergarten geöffnet. Strandgefühle in Industriekulisse, Füße im Sand, dazu lecker was zu essen und zu trinken. Und ab 20 Uhr gibt's heute auch noch Live-Musik von Singer-Songwriter Andreas Schleicher. Radio Duisburg ist hier. Schönen guten Morgen.

0: Es ist 8:30.
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2: Bei einem Spaziergang am Rhein ist der niedrige Wasserstand nicht zu übersehen. Alexandra Krieg, daran wird sich in Duisburg auch erstmal nicht viel ändern.
3: Ja, heute Morgen ist sogar ein neuer historischer Tiefstand erreicht worden. Der Pegelruhrort hat um 5 Uhr nur noch 1,47 Meter angezeigt. Das sind nochmal einige Zentimeter weniger als zuletzt gemessen worden. Und in den kommenden Tagen ist auch keine Besserung in Sicht. Der Pegel steigt höchstens ganz minimal an.
2: Ja, und das spürt die Schifffahrt natürlich.
3: Einiges kann immer ausgeglichen werden, aber so ein niedriger Wasserstand wie jetzt gerade ist schon extrem. Die IHK sagt, dass etwa ein Viertel der Unternehmen davon betroffen sind. Schiffe können nur noch mit deutlich weniger Ladung fahren. Durch mehr Fahrten entstehen natürlich höhere Kosten, während gleichzeitig durch den größeren Zeitaufwand weniger produziert werden kann.
2: Und jetzt weitere Meldungen.
3: Die Feuerwehr hat gestern ein Uni-Gebäude auf der Lotharstraße evakuiert. In einem Labor war hochentzündliches Gas ausgetreten. Es ist aber noch mal alles gut gegangen. Zivilfahnder haben in Neumühl 3 Drogendealer gefasst. Die Männer wurden beim Handel auf offener Straße beobachtet. Unter anderem wurden Cannabis und Haschisch sichergestellt. Und der MSV Duisburg startet morgen mit einem Heimspiel gegen Meppen in die neue Drittligasaison. Um 10 Uhr beginnt auf der Heerstraße im Dellviertel bereits ein Fanmarsch zum Stadion.
2: Danke, Alex.
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2: 23 Grad gibt es heute. Ist also noch mal ein kleinen Tacken kühler heute. Aber ab morgen wird es schon wieder wärmer, morgen 28 Grad und morgen wird es auch sonniger als heute. Heute sind ein paar Wolken unterwegs, aber es soll auf jeden Fall trocken bleiben. Und hier ist der Verkehrsservice für unsere Stadt. Da ist nach wie vor nichts los. Das ist schön. Allen unterwegs eine gute Fahrt.
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2: Ich bin Janine Köxalan. Hallöchen.

0: in der Siedlung läuft eine rote Katze rum. Die haben wir Cat Sheeran getauft. Wie auch immer eure Katze heißt, morgen gibt es ein Extra-Leckerli für sie, denn morgen ist Weltkatzentag.
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2: Katzen sind aus unserer Welt nicht wegzudenken. Und genau wie wir sind sie mal sanft und mal kuschelig und manchmal auch sehr sauer. Sie sind ja sogar immer wieder Bestandteil unserer Sprache. Da beißt sich die Katze in den eigenen Sack. Nee, wir lassen die Katze aus dem Sack und sie beißt sich in den eigenen Schwanz. Und Models laufen über den Catwalk und wenn's keinem gefällt, dann war's für die Katz. Katzen sind die einzigen Haustiere, die dir jeden Tag das Gefühl geben, dass du bei ihnen wohnst. Wer also viel angehimmelt werden will, der braucht halt einen Hund. Und bei besonders heftigen Katzenliebhabern bekommt dann die Katze wie in der Werbung ihr Essen auf so einen weißen Porzellanteller drapiert und obendrauf kommt ein Blättchen Petersilie.
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0: Mittwoche hier bei Radio Duisburg und dann nehmen wir heute mal die Ulligen mit. Und da sieht man ja heutzutage immer mehr Leute, die ihre Kiddies einfach vorne in das Lastenrad setzen. Kollege Leo Arrighi, wenn ich jetzt eine Fahrradtour plane und meine Kinder noch nicht selbst fahren können, leihe ich mir dann jetzt einfach tatsächlich ein Lastenrad aus?
1: Nee, nicht in jedem Lastenrad darfst du auch automatisch Kinder mitnehmen. Nur die mit installierten Sitzen sind da erlaubt. Das reicht aber noch nicht.
2: Zur Sicherheit sollten sie dann mit fest installierten Sicherheitsgurten angeschnallt sein. Wir als ADAC empfehlen, dass Kinder im Lastenrad immer auch einen geeigneten Fahrradhelm tragen.
1: Sagt der ADAC, am besten ist der klassische Dreipunktgurt. Und wenn du ganz sicher gehen willst, vielleicht noch ein zusätzlicher Beckengurt. Es gibt statt einem Lastenfahrrad aber auch Anhänger fürs eigene Fahrrad. Da solltest du vorm Kauf aber erstmal checken, ob der Anhänger überhaupt ans Fahrrad passt. Und auch da sind Sitzfläche und Sicherheitsgurt Pflicht, ist bei den meisten aber serienmäßig dabei. Der ADAC empfiehlt zusätzlich noch ein Fähnchen und ein Rücklicht.
0: Ja, aber was ist denn eigentlich mit diesem guten alten Kindersitz?
1: Klar, geht auch. Und der ist auch am günstigsten. Da sind aber nicht alle geeignet.
2: Manche Modelle schützen zum Beispiel das Kind am Kopf zu wenig. Andere behindern verboten Schadstoffe. Die Ergebnisse sind online einsehbar. Genauso kann man auch vor einem Kauf in einem Fahrradgeschäft eine Probefahrt durchführen.
1: Findet ihr alles auch auf der Webseite vom ADAC. Der einzige große Unterschied ist eigentlich, dass man da nur ein Kind mitnehmen kann. Ansonsten ist das eigentlich Geschmackssache.
0: Jo, vielen Dank für die ganzen Infos. Leo Arrighi hier bei Radio Duisburg.

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1: mit Alexandra Krieg. Guten Morgen. Rheinmetall-Chef Papperger fordert nach dem Fund einer Sprengstoffdrohne am Flughafen Leipzig mehr Anstrengungen bei der Drohnenabwehr. Deutschland sei nicht ausreichend geschützt, sagte er. Nötige Technik zum schnellen Erkennen und Abschießen von Drohnen sei zwar vorhanden, aber nicht überall im Einsatz. Zunächst müsse jetzt geklärt werden, welche Ziele besonders geschützt werden sollen. Beim Rheinpegel in Duisburg ist weiterhin keine Entspannung in Sicht. Heute Morgen ist der Pegel in Ruhrort auf einen Stand von 1,47 Meter gefallen. Das ist eine neue historische Tiefmarke. Über das Wochenende soll der Pegel wieder ansteigen, allerdings auch nur wenige Zentimeter. Und die Hitzewelle in Europa geht ebenfalls weiter. Vor Mallorca hat das Mittelmeer eine Rekordtemperatur von über 33 Grad erreicht. Laut Forschern ist der menschengemachte Klimawandel die Hauptursache dafür. Die Erwärmung gefährdet Ökosysteme und kann im Herbst dann heftige Stürme mit sintflutartigen Regenfällen auslösen. Heute Abend startet sie wieder, die zweite Fußball-Bundesliga. Die neue Saison geht los und zum Auftakt spielt der VfL Bochum gegen Hertha BSC. Die erste Liga beginnt dagegen erst in 3 Wochen.
2: Danke, Alex.
0: Das Wetter.
2: Ja, es gibt viele Wolken, zwischendurch aber auch immer wieder Sonne. Das Ganze bei Temperaturen um die 23 Grad. Es bleibt heute trocken. Ab morgen wird es dann wieder wärmer. Morgen 28 Grad und viel, viel Sonne. Am Sonntag haben wir dann schon wieder die 30-Grad-Marke erreicht. Und hier ist der Verkehrsservice für unsere Stadt. Da ist nach wie vor nichts los. Allen unterwegs eine gute Fahrt. Kommt gut an.
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2: Jetzt deine Stunde hier bei Radio Duisburg. Ihr wünscht euch was, ich spiele euch das. Einfach das Formular auf radioduisburg.de ausfüllen oder auch ganz entspannt eine WhatsApp-Sprachnachricht schicken. 0203 80 08 999. Deine Stunde mit deinen Songs bis 10 Uhr. Ich bin Janine Kötzerlan. Schönen guten Morgen zusammen.

0: sind die 90er hier bei Radio Duisburg. King of my Castle, Wham Duo Project. 9:12 haben wir es jetzt. 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
3: Über die Fischerstraße hinaus bewege ich mich an sich gar nicht so. 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
4: Man kann hier noch seine Kinder alleine laufen lassen und wir haben hier eigentlich alles nette Menschen.
0: Wannheimer Ort, der nächste Halt unserer Radio Duisburg Stadtteiltour. 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Also eins wissen wir aber schon ganz genau, die Wannheimer Orter, die haben einen guten Musikgeschmack.
5: Ich bin der Hakan Üçtal aus Duisburg-Wannheimer Ort, Fischerstraße, und wünsche mir Lady Gaga als Musik.

0: Lady Gaga, Musikwunsch von Hakan aus Wannamer Ort. Und was wünscht ihr euch? 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

0: ein bisschen mit euch plaudern. Heute in Weinheimer Ort bei unserer Radio Duisburg Stadtteiltour. Jens Kubiolke und Doan Kling sind für euch da am Start und senden von 12 bis 16 Uhr live von der Fischerstraße am Michaelplatz. Und Doan Kling ist jetzt bei mir, noch ein bisschen müde, aber voller Vorfreude.
1: Ja, bis gleich werde ich dann auch wach. Ich hab Bock. Wir haben auf jeden Fall eine ganz wilde Mischung an Gästen heute da. Also der Spielmannszug ist da, der Skateboardverein und Brauerei Rheingold zum Beispiel, also Sport, Musik, Bier.
0: Was zum Trinken,
1: alles, genau. Alles vor Ort.
0: Dabei. Und die Weinheimer Orter sollen auch auf jeden Fall noch vorbeikommen und ja, ein bisschen quatschen.
1: Genau, wir haben ganz viele Slots auch noch frei für Leute, die einfach vor Ort sind und ein bisschen was loswerden wollen oder einfach mit uns quatschen wollen. Was macht den Stadtteil aus? Was ist besonders an Weinheimer Ort? Wo ist noch Luft nach oben vielleicht? Hm. Und da freuen wir uns natürlich schon drauf.
0: Auf jeden Fall. Also, die Radio Duisburg Stadtteiltour. 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

0: ist 9:30.
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0: Und die hat jetzt Alexandra Krieg für euch.
2: Schönen guten Morgen. Der Rheinpegel bei uns in Duisburg ist heute Morgen in Ruhrort auf 1,47 Meter gefallen. Das ist ein neuer historischer Tiefstand. Eine echte Entspannung ist auch weiterhin nicht in Sicht. Übers Wochenende soll der Pegel höchstens nur wenige Zentimeter steigen. MSV-Fans freuen sich schon, die Zebras starten nämlich morgen in die neue Drittligasaison. Vor dem Heimspiel gegen Meppen gibt es einen Fanmarsch. Treffpunkt dafür ist um 10 Uhr auf der Heerstraße im Dellviertel. Bei dem Fanmarsch im vergangenen Jahr waren 3000 Anhänger mitgelaufen.
1: Die gute Nachricht.
2: Die Duisburger Sternsinger haben zu Jahresbeginn mehr als 196.000 Euro für Kinder in Not gesammelt. Damit ist deutlich mehr Geld zusammengekommen als im Vorjahr. Und damit haben die Duisburger Sternsinger auch entscheidend zu einem insgesamt starken Spendenergebnis im Bistum Essen beigetragen.
0: Danke, Alex.
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0: Ja, das ist doch ganz fein heute. 23 Grad gibt es, also nicht ganz so heiß. Und wir bekommen viel Sonne, ein paar Wolken sind auch unterwegs, aber es bleibt trocken. Ab morgen geht's dann wieder los mit der Hitze. Da landen wir morgen schon wieder bei 28 Grad und strahlend blauem Himmel den ganzen Tag über. Am Sonntag knacken wir dann wieder die 30-Grad-Marke hier bei uns in der Stadt. Und hier ist der Verkehrsservice, da ist noch immer nichts los. So kannst gerne bleiben. Allen unterwegs eine gute Fahrt.
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0: Und mit mir, ich bin Janine Köxalan.

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Radio Duisburg am Freitag ist hier. Ich wünsche euch jetzt schon mal ein ganz feines Wochenende. Soll ja wieder wärmer werden hier bei uns in der Stadt. Morgen 28 Grad und viel Sonne. Macht was draus. Ich bin Janine Köxalan. Tschö, bis denn.

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3: Mit Marc Weiß. Schönen guten Morgen. Die großen US-Online-Konzerne stehen immer öfter unter Beschuss, weil sie angeblich zu wenig tun, um ihre Nutzer zu schützen. Der Facebook-Mutterkonzern Meta hat jetzt wieder großen Ärger mit der Justiz, dieses Mal aber nicht mit den europäischen Datenschützern, sondern im eigenen Land. Ein Gericht im US-Bundesstaat New Mexico hat entschieden, dass Meta eine zusätzliche 500 Millionen Euro Strafe zahlen muss. In der Begründung heißt es, das Unternehmen tue nicht genug gegen die sexuelle Ausbeutung von Kindern. Mehr dazu von Christian Böder.
4: Die Millionen sollen in Hilfen für Kinder gehen, die durch die Nutzung sozialer Medien Schaden genommen haben. Mit dem Großteil des Geldes sollen Therapiemaßnahmen bezahlt werden. Das Urteil geht aber noch weiter. Das Gericht ordnete an, dass Minderjährige maximal 90 Stunden pro Woche bei Facebook und Instagram verbringen dürfen. Dazu sollen sie keine Push-Meldungen mehr in den Abend- und Nachtstunden bekommen und auch nicht werktags während der Unterrichtszeit. Außerdem werden sämtliche Like-Zahlen unsichtbar gemacht. Betroffen von der Regelung ist nicht nur Facebook, sondern auch andere Plattformen von Meta, darunter Instagram und WhatsApp. Die Regelung gilt erstmal nur für New Mexico. Der Rechtsstreit zwischen dem Bundesstaat und Meta ist nicht neu. Schon im März hatten die Richter Meta in dem Fall zu einer Strafe von 325 Millionen Euro verdonnert. Meta steht schon länger im Visier der US-Justiz. Erst im Frühjahr musste der Konzern zusammen mit YouTube eine Schlappe in einem Prozess um das Suchtpotenzial von Online-Diensten einstecken. Beide Online-Riesen wollen in Berufung gehen.
3: Infos von Christian Böder. Vielen Dank. Jetzt die weiteren Themen in der Zusammenfassung. Nach dem Fund einer Sprengstoffdrohne auf dem Flughafen Leipzig fordert auch der Vorstandsvorsitzende des Rüstungskonzerns Rheinmetall, Pappberger, mehr Anstrengungen Deutschlands bei der Drohnenabwehr. Deutschland sei nicht ausreichend geschützt vor solchen Attacken, sagt Pappberger. Die Vorfälle mit Drohnen werden sich nach seiner Einschätzung in Zukunft häufen. Die Deutschen essen und produzieren immer weniger Fleisch. Im ersten Halbjahr kamen knapp 3,4 Millionen Tonnen Fleisch auf den Markt. Das waren 0,7% oder 3,4 Tonnen weniger als im vergangenen Jahr. Den größten Rückgang gab es mit minus 3,2% bei Geflügel. Nach dem schweren Straßenbahnunfall in Gelsenkirchen ist die Zahl der Verletzten deutlich gestiegen, beziehungsweise wurde sie von der Polizei nach oben korrigiert. Insgesamt wurden 42 Menschen verletzt, heißt es jetzt. Gestern war die Polizei noch von 25 Verletzten ausgegangen. 12 Menschen wurden schwer und 30 leicht verletzt. 3 Fahrgäste, die zunächst in Lebensgefahr schwebten, befinden sich inzwischen in einem stabilen Zustand. In der Nähe der Veltins-Arena war eine Fahrschulstraßenbahn plötzlich stehen geblieben. Die mit Fahrgästen besetzte Bahn dahinter war dann auf die stehende oder nur langsam fahrende Bahn aufgefahren, so hatte es eine Polizeisprecherin erklärt. Die Ermittlungen zum genauen Unfallhergang laufen allerdings noch. Die Strecke ist nach der extrem aufwendigen Bergung der Bahnen seit der Nacht wieder freigegeben. Und das waren die Nachrichten mit Marc Weiß.
0: Das Wetter.
5: Der Freitag ist richtig schön. Es ist heiter bis leicht bewölkt. Regen soll es keinen geben. Dazu sehr angenehme 22 bis 25 Grad. Und der Start ins Wochenende morgen wird dann auch richtig toll und heiß vor allen Dingen wieder mit 26 bis 30 Grad.
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5: Hallo, guten Morgen, liebe Autofahrer. Hier steht ihr gerade am längsten. A3 Oberhausen Richtung Köln. Zwischen Dreieck Langenfeld und Kreuz Leverkusen. 4 Kilometer Stau. Ihr braucht eine halbe Stunde mehr. A40 Duisburg Richtung Essen. Zwischen Mülheim-Heißen und Mülheim-Heimaterde. 1 Kilometer, 10 Minuten plus. A45 Gießen Richtung Hagen zwischen Freudenberg und dem Kreuz Olpe Süd. 5 Kilometer stockender Verkehr. 36 Minuten kommen da oben drauf. Und A59 Düsseldorf Richtung Köln zwischen dem Dreieck Monheim Süd und dem Kreuz Leverkusen West. 4 Kilometer, knappe 20 Minuten plus. Gute und sichere Fahrt euch.
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5: So, geschafft, Freunde. Herzlich willkommen am schönsten Tag der Woche. Es ist endlich Freitag. Johanna Tänzer hier für euch. Tag!

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1: Olivia Dean, So Easy to Fall in Love. Hallo, schönen Freitag zusammen. So Leute, eine Woche lang hat sich jetzt bei uns alles ums Rädchen gedreht. Wir haben euch Tipps gegeben, worauf ihr beim Fahrradkauf achten solltet, wie ihr sicher unterwegs seid. Und natürlich haben wir auch jeden Tag richtig tolle Radrouten für euch getestet und vorgestellt. Jetzt ist Freitag und das heißt, unsere Fahrradwoche, die ja, geht langsam zu Ende. Aber eine Frage wollen wir unbedingt noch klären, nämlich, warum liebt ihr eigentlich euer Fahrrad so sehr?
2: Ich liebe mein E-Bike, ich liebe Fahrradfahren, bin ja viel schneller in der Stadt mit dem Fahrrad wie mit dem Auto. Brauch keinen Parkplatz suchen, super. Und für die Gesundheit tue ich auch noch was.
3: Aus drei Gründen. Einmal wegen des Geldes, zweitens wegen der Umwelt und drittens wegen der Gesundheit.
4: Es ist unkompliziert, man hat keine Parkplatzsuche.
5: Es macht Spaß, frische Luft, man sieht mehr, als wenn man mit dem Auto fährt.
6: Weil ich mich fit halten möchte. Das ist auch gut für den Kreislauf und alles, was damit zusammenhängt. Damit der Bierbauch etwas weggeht.
1: Ja, guter Punkt. Aber zur Belohnung nach der anstrengenden Fahrt, so kleines Radler im Biergarten, ist schon auch okay, ne? Hey, wenn ihr jetzt Lust bekommen habt, selbst wieder ein bisschen öfter an die Pedale zu treten, alle Radrouten, die wir für euch getestet haben, gibt's auf unserer Homepage.

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0: Das Wetter.
1: Auch heute ist Durchatmen angesagt. Es ist nicht mehr ganz so heiß bei 22 bis 25 Grad. Dazu kriegen wir Sonne und Wolken im Wechsel. Regen soll es keinen geben. Ab morgen steigen die Temperaturen dann wieder deutlich an. Samstag wird es bis 30 und Sonntag bis 34 Grad.
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1: Und hier steht ihr gerade am längsten. A3 Oberhausen Richtung Köln zwischen Dreieck-Langenfeld und Kreuz Leverkusen. 5 Kilometer. Ihr braucht 50 Minuten mehr. A40 Duisburg Richtung Essen zwischen Mülheim-Winkhausen und Essen-Frohnhausen. 3 Kilometer stockender Verkehr, 16 Minuten plus. Und dann haben wir noch die A45 Gießen Richtung Hagen zwischen Freudenberg und Kreuz-Olpe Süd. 6 Kilometer, 40 Minuten kommen obendrauf. Gute und sichere Fahrt euch.
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1: Hey zusammen, wie sehr liebt ihr euer Rad? Also Michael Becker, der kommt hier aus NRW, der liebt so sehr, dass er über 7000 Kilometer auf dem verbringt und dabei auch noch Spenden sammelt. Richtig guter Mann. Die ganze Story gibt's gleich hier bei mir. Johanna Tänzer ist hier. Hi zusammen. So

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0: Also über 7000 Kilometer mit dem Rad unterwegs sein, das ist schon Wahnsinn irgendwie. Vom Nordkap bis zum südlichsten Punkt Europas. Diese krasse Tour hat sich Michael Becker hier aus NRW vorgenommen. Und er sammelt dabei gerade auch noch Spenden für unsere Aktion Lichtblicke. Also richtig toll, dafür geht ganz viel Liebe an ihn raus. Allerdings musste er gerade so eine kleine Zwangspause einlegen. Und zwar aus guten Gründen. Am Tag 25 seiner Tour war er gerade in den italienischen Alpen in Aosta. Und da ging dann gar nichts mehr, weil die Sonne, die hatte ihn echt schon mehrere Tage durchgebrutzelt.
1: Körpertemperatur war hoch, mir wurde ein bisschen schwindelig, Puls hoch, sodass ich gesagt habe, nee, die Wettervorhersage war 35 Grad, 40 Grad und das ist für mich körperliche Anstrengung einfach nicht gemacht. Deswegen bin ich mit dem Flixbus nach Hause gefahren von Aosta, habe mich aber jetzt entschieden, das Abenteuer fortzusetzen und werde dann ab Anfang September versuchen, noch nach Tarifa zu kommen.
0: Ja, sehr cool. Und definitiv natürlich die richtige Entscheidung, das abzubrechen bei den krassen Temperaturen. Voll cool, dass Michael das Ding trotzdem auf jeden Fall noch beenden will. Wir drücken natürlich die Daumen, dass er die Tour dann auch zu Ende fahren kann und dass ja, es nicht zu heiß wird. Naja, und auf so einer Radtour durch Europa sieht man natürlich auch einiges. Und muss die Standards ja auch ein bisschen anpassen, sag ich mal.
1: Eine Unterkunft, wo dann draußen eine Toilette war, ein Toilettenhäuschen mit so wie Katzenstreu, ne, wenn man auf Toilette war. Und dann konnte man in der Sauna, wurde angeheizt, einen Warmwasserbehälter und einen Kaltwasserbehälter. Und da konnte man sich dann machen, nackig im Garten. Das war auch schon originell.
0: Originell, ja, also das muss man schon wollen. Absoluter Macher, der Michael. Er durchkreuzt bald wieder Europa von Nord nach Süd. Falls ihr auch spenden wollt, dann gibt's dazu alle Infos auf lichtblicke.de. Und wir sagen natürlich Danke und weiter dann gute Fahrt, lieber Michael.
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1: Mit Marc Weiß. Schönen guten Tag. Seit Beginn der Woche gab es immer wieder gute Nachrichten aus der Wirtschaft und Industrie. Einige Firmen meldeten Steigerungen bei Umsatz und Gewinn. Gestützt wird das jetzt auch durch Zahlen des Statistischen Bundesamtes. Demnach erholt sich das verarbeitende Gewerbe. Im Juni lag die Produktion von Industrie, Bau und Energieversorgern 0,2% höher als noch im Monat davor. Und erste Ökonomen in Deutschland sprechen jetzt vorsichtig von einem möglichen Ende der Talsohle. Mehr dazu von Christian Böder.
2: Laut den Bundesstatistikern ist es der dritte Anstieg in Folge. Als Grund für den Aufwärtstrend sehen die Experten vor allem die Lage in der Autoindustrie. Die Unternehmen der Branche kommen bei der Produktion auf ein Plus von 3,6%. Mehr als doppelt so groß fällt der Zuwachs bei den Flugzeug-, Schiff-, Zug- und Panzerbauern aus. Den Schnitt runtergezogen haben dann aber die Maschinenbauer mit einem Rückgang von fast 4%. Das Bundeswirtschaftsministerium spricht von einem moderaten Aufwärtstrend. Die Industrie habe sich angesichts von außenwirtschaftlichen Belastungen als widerstandsfähig erwiesen. Der Ökonom bei der Landesbank Baden-Württemberg, Niklas, geht sogar noch weiter und sagt, die Talfahrt der Industrie sei wohl vorbei, es laufe wieder einigermaßen stabil. Er blickt mit vorsichtiger Zuversicht auf die Entwicklung bis Ende des Jahres. Es bleibe allerdings die Gefahr, dass ein anhaltendes Niedrigwasser und die andauernden Kriege der positiven Entwicklung doch noch einen Strich durch die Rechnung machen.
1: Infos von Christian Böder, vielen Dank, und jetzt weitere Themen in der Zusammenfassung. Der Nationale Sicherheitsrat hat zum Drohnenvorfall am Leipziger Flughafen getagt. Das Gremium kam unter Vorsitz von Kanzler Merz telefonisch zusammen, das teilt Regierungssprecher Cornelius mit. Merz stehe in fortwährendem Austausch mit Innenminister Dobrindt und anderen Mitgliedern der Regierung. Die US-Luftfahrtaufsicht lässt rund 470 Flugzeuge des Typs Boeing 737 MAX auf Risse rund um die Türen prüfen. Ein Boeing-Sprecher sagte dem Wall Street Journal, das Problem sei in den vergangenen Jahren beim Vorgänger der Maschine aufgetreten. Bei der MAX-Flotte seien die Risse bisher zwar nicht beobachtet worden, weil die Konstruktionen aber ähnlich seien, habe man die Inspektionen entsprechend ausgeweitet. Falschgeld oder Blüten sind in Deutschland offenbar kaum noch ein Thema. Nach Angaben der Bundesbank wurden im ersten Halbjahr rund 30.000 gefälschte Euro-Banknoten aus dem Verkehr gezogen. Das waren nochmal 6.000 weniger als im Jahr davor. Seit etwa einem Jahr geht die Zahl der Blüten zurück. Davor war sie in jedem Jahr gestiegen. Es gäbe in Deutschland inzwischen wenig Falschgeld, sagt Bundesbank-Vorstand Lienenkämper. Trotzdem ist natürlich welches im Umlauf. Der am häufigsten gefälschte Schein ist der 50-Euro-Schein. Gefälschte Scheine sind nach Ansicht von Experten relativ leicht zu erkennen. Die meisten fühlen sich anders an. Außerdem schaffen es Fälscher oft nicht, das durchsichtige Porträtfenster auf der weißen Fläche der Scheine zu fälschen. Im Zweifel also den Schein gegen das Licht halten. Erscheint auf der weißen Fläche kein Porträt, ist der Schein eine Fälschung. Und das waren die Nachrichten mit Marc Weiß.
3: Das Wetter.
4: Das ist wettertechnisch auf jeden Fall ein sehr entspannter Freitag. Wir haben angenehme 22 bis 25 Grad. Dazu ein paar Wölkchen, aber auch die Sonne guckt raus. Und der Start ins Wochenende wird dann schön, aber wieder heiß mit 26 bis 30 Grad.
3: NRW Verkehr.
4: Und hier kommt alles ab einer Viertelstunde Wartezeit. Los geht's mit der A3 Oberhausen Richtung Köln zwischen Dreieck Langenfeld und Kreuz Leverkusen. 5 Kilometer, halbe Stunde plus. A40 Duisburg Richtung Essen. Da springt mein Computer. A40 Duisburg Richtung Essen zwischen Mülheim-Winkhausen und Essen-Frohnhausen. 3 Kilometer, 17 Minuten plus. A45 Gießen Richtung Hagen zwischen Freudenberg und Kreuz Olpe Süd. 6 Kilometer Stau. Hier, ihr braucht eine halbe Stunde mehr. Und A59 Düsseldorf Richtung Köln zwischen dem Dreieck Monheim Süd und dem Kreuz Leverkusen West. 5 Kilometer, 20 Minuten plus. Gute und sichere Fahrt euch.
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4: Ja, das sieht schon krass gerade aus. Durch die anhaltende Hitze ist in vielen Flüssen aktuell extrem wenig Wasser, was natürlich für viele Probleme, vor allen Dingen in der Schifffahrt, führt. Aber es kommen auch viele spannende Dinge zum Vorschein in so einem Flussbett, die lange verschollen waren. Unser Reporter, der hat sich mal selbst auf so eine kleine Schatzsuche begeben. Was er alles so gefunden hat, das hört ihr gleich hier bei mir. Das ist Alex Warren mit Ordinary. Und ich bin Johanna Tänzer. Hallo und einen ganz schönen Freitag für euch.
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0: Mr. Props mit Waves. Hallo am Freitag, schön, dass ihr dabei seid. Es ist so gut, ne? Wir können gerade wieder ein bisschen durchatmen. Und ja, es ist ein bisschen abgekühlt. Und es hat auch die letzten Tage mal geregnet. Endlich. Trotzdem sind die Auswirkungen der großen Hitze immer noch spürbar. Vor allem der Rhein und die Ruhr haben ja sehr gelitten unter dieser Hitze. Da wird ja immer über den Pegel, also die Wasserhöhe, gesprochen. Die Flüsse sind ordentlich schmaler geworden und lassen deswegen aktuell einiges zum Vorschein kommen, was sonst so unter Wasser war. Versenkte E-Scooter zum Beispiel. Unser Reporter Stefan Rejek, der war für uns mal am Rhein in Düsseldorf unterwegs und hat selbst Schatzsuche gespielt.
1: Ab da, wo normalerweise das Ufer anfängt, ist der Boden bis zum Wasser hin mit so einer Art Schlamm überzogen. Ich zähle jetzt einfach mal die Schritte, die ich von der Schlammgrenze bis zum Ufer brauche, um ungefähr dann sagen zu können, wie weit sich das Wasser jetzt zurückgezogen hat. 114 Schritte sind's. Ist echt ordentlich. Und ich muss sagen, mich packt ja jetzt wirklich so ein bisschen die Entdeckerlust. Es kommt ja gerade ein Relikt nach dem anderen zum Vorschein. Alte Wracks, altes Porzellan und anderes Zeugs. Mal schauen. So, und während ich hier suche, sehe ich tatsächlich zwei andere Leute nicht weit vor mir, die auch verdächtig langsam gehen. Ich frage die jetzt einfach mal, was die hier machen.
2: Eigentlich sind wir hier gerade 2 Stunden mit der Bahn aus Osnabrück hierher gefahren, weil wir dachten, wir finden hier coole Sachen. Hier sind aber nur Kieselsteine.
1: Ich habe auch tatsächlich gehofft, vielleicht Leute mit einem Metalldetektor zu finden.
2: Wir auch!
1: Habt ihr euch irgendwie eine Strategie oder so überlegt?
2: Wir haben eine Einmalkamera dabei.
3: Falls wir was finden, es zumindest festhalten können.
1: Und seid ihr bisher irgendwie fündig geworden? Könnt ihr mir was zeigen?
3: Nee.
2: Nein.
1: Das Einzige, was man eigentlich so findet, sind Metallteile. Ist das jetzt wirklich das, was ich glaube? Ich laufe hier gerade auf den nächsten Fund zu und es sieht aus wie... Ja, ist es wirklich. Ein Radio. Ich habe ein Radio gefunden. Wenn das nicht Schicksal ist, dann weiß ich auch nicht. Boah. Mit Kassettendeck, CD... Gab's da wohl zu der Zeit noch nicht, als dieses Radio noch gelebt hat. Aber man erkennt's noch. Cooler Fund.
0: Ja, voll! Wie gut ist das bitte? Also Stefan findet ausgerechnet ein altes Radio. Schicksal! Wenn ihr jetzt selbst mal auf die Suche gehen wollt, Leute, dann bitte seid vorsichtig, ja, weil zwischen den Funden können auch immer mal gefährliche Dinge wie Sprengstoff liegen. Deswegen nicht alles anfassen, bitte.
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0: Das Wetter.
1: Heute kriegen wir einen Mix aus Sonne und Wolken und sehr angenehme 22 bis 25 Grad. Regnen soll's nicht. Ab morgen wird's dann wieder heiß. Samstag bekommen wir so 30 Grad und Sonntag bis zu 34.
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1: So, hallo Autofahrer, hier steht ihr gerade am längsten. Los geht's mit der A3 Köln Richtung Oberhausen. Zwischen Duisburg-Wedau und Oberhausen-Lierich 4 Kilometer, 16 Minuten plus. Weiter auf der A3 Oberhausen Richtung Köln zwischen Dreieck Langenfeld und Kreuz Leverkusen 5 Kilometer, halbe Stunde plus. A4 Aachen Richtung Köln zwischen Kreuz Köln West und Köln Eiffeltor 4 Kilometer stockender Verkehr, 17 Minuten kommen da oben drauf. Und die A44 Kassel Richtung Dortmund zwischen Kreuz Werl und Kreuz Dortmund-Unna 9 Kilometer und 17 Minuten plus. Gute Fahrt.
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1: Tag zusammen, Johanna Tänzer hier. Hoffe, ihr habt einen guten Freitag bisher. Ich bin ja ganz vorne dabei, was das Thema Spaßgetränke betrifft. Ne? Jeden Tag ein leckeres Spaßgetränk muss sein. Jetzt habe ich aber was auf Instagram gesehen. Da hat jemand Cola mit Kokosmilch vermischt und sagt, das wäre der neueste Scheiß. Ja, weiß ich nicht. Das fühlt sich irgendwie falsch an. Cola mit Kokos?

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0: Wir haben eben schon drüber gesprochen, die krasse Hitze der letzten Wochen sorgt überall für Probleme. Ja, vor Malle ist das Meer aktuell so um die 33 Grad warm oder heiß, muss man eher sagen. Und in unseren Flüssen fehlt das Wasser. Gerade auf dem Rhein gibt es im Moment historisch tiefe Pegelstände. Darum gab es in Bonn jetzt eine Niedrigwasserkonferenz. Kollege Thomas Brockt, der Gütertransport ist ja krass betroffen. Wie soll der Wirtschaft denn geholfen und die Versorgung gesichert werden?
1: Ja, vor allem durch Verlagerung. Also wenn auf den Flüssen und Kanälen weniger geht, müssen eben Straße und Schiene einspringen. Verkehrsminister Wilger will mit den Ländern darüber reden, zum Beispiel über Ausnahmen beim Sonntagsfahrverbot von LKWs, zumindest da, wo es um besonders betroffene Güter geht. Auch Schwertransporte sollen möglichst schneller genehmigt werden. Und auch mit der Bahn wird bereits gesprochen und die hat Unterstützung zugesagt. Aber bis jetzt sind das eben vor allem Absichten. Mal sehen, ob das wirklich schnell klappt und dann auch was bringt.
0: Ja, und das sind jetzt halt Sofortmaßnahmen. Aber das Problem Niedrigwasser und Dürre, das dürfte ja bleiben und eher noch häufiger kommen, ne? Gibt es denn auch schon langfristige Pläne, um die Lieferketten zu sichern?
1: Also auch das war Thema bei dem Treffen, auch wenn es erstmal vor allem darum ging, schnell zu helfen. Aber das Problem an sich ist ja schon länger bekannt und deshalb sollen nun bereits geplante Projekte möglichst beschleunigt werden. Zum einen tiefere Fahrrinnen, damit die Schiffe mehr transportieren können. Da müssen wir jetzt den Bauturbo anwerfen, heißt es vom Verband der Binnenschiffer, der auch auf mehr Geld vom Bund aus dem Sondervermögen Infrastruktur hofft. Und gleichzeitig will die Branche ihre Flotte modernisieren mit mehr Schiffen, die dann auch bei Niedrigwasser noch fahren können.
0: Ja, das extreme Niedrigwasser sorgt aktuell für große Probleme auf dem Rhein und anderen Wasserstraßen. In Bonn gab es deswegen jetzt eine Niedrigwasserkonferenz. Dank dir, Thomas, für die Infos.
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2: Mit Marc Weiß. Schönen guten Tag. Der Drohnenvorfall am Flughafen Leipzig hat inzwischen auch den Nationalen Sicherheitsrat beschäftigt. Die Tagung war telefonisch. Den Vorsitz hatte Kanzler Merz, sagte Regierungssprecher Cornelius. Schon vorher hatte die Bundesanwaltschaft die Ermittlungen in dem Fall übernommen. Sie stuft den Vorfall als einen schwerwiegenden Angriff auf die Transport- und Logistikinfrastruktur in Deutschland ein. Mehr zum Thema von Christian Böder.
3: Der Flughafen Leipzig gilt als Umschlagplatz für militärische Hilfslieferungen an die Ukraine. Flughafenmitarbeiter hatte die Sprengdrohne dann in der Nacht zum Mittwoch im Bereich der Südpiste gefunden, ganz in der Nähe von 4 ukrainischen Transportfliegern. Experten der Bundespolizei entschärften die Sprengladung. Es stellte sich heraus, dass sie offenbar nur deshalb nicht detonierte, weil der Zünder defekt war. Möglicherweise war auch noch eine zweite Drohne im Spiel. Eine umgeleitete Frachtmaschine kollidierte nahe des Flughafens in der Luft mit einem bisher unbekannten Gegenstand. In der Erklärung bestätigt die Bundesanwaltschaft die Aussage von Innenminister Dobrindt, dass der Anschlag wohl professionell vorbereitet wurde. Obwohl die Ermittlungen noch laufen, machen zahlreiche Politiker Russland für das gescheiterte Attentat verantwortlich oder halten es für wahrscheinlich. Darunter Grünen-Fraktionschefin Dröge und die FDP-Verteidigungspolitikerin Strack-Zimmermann. Der Vorfall hat außerdem die Debatte angefacht, ob die Drohnenabwehr zentralisiert beim Bundesinnenministerium liegen soll oder nicht.
2: Christian Böder mit Infos, vielen Dank. Und jetzt die weiteren Themen in der Zusammenfassung. Das verarbeitende Gewerbe in Deutschland hat im Juni weiter zugelegt. Ein Ökonom der Landesbank Baden-Württemberg spricht sogar schon davon, dass die Talfahrt der Industrie vorbei sein könnte. Der Trend ist aber noch eine sehr zarte Pflanze. In der Industrieproduktion ging es um 0,2% nach oben im Vergleich zum Monat davor. An der maroden Bonner Nordbrücke starten heute die ersten sichtbaren Abbrucharbeiten. Ein Bauunternehmen beginnt mit dem Abriss der Vorlandbrücke, die auf der linken Rheinseite auf die Hauptbrücke führt. Der Abbruch des ersten Teilstücks soll bis einschließlich Montag dauern. Die Nordbrücke galt als die wichtigste Ost-West-Verbindung für die Region. Seit Anfang Juni ist sie wegen gravierender Schäden komplett gesperrt. In Thailand hat es offenbar einen Amoklauf an einer Schule in der Nähe von Bangkok gegeben. Mindestens 7 Lehrer und Schüler sind tot. Nach thailändischen Medienberichten war der Schütze ein Jugendlicher. Auch er soll unter den Toten sein. Die genauen Hintergründe sind noch unklar. Es hat wieder einen Angriff auf eine Zugbegleitung gegeben. In einem Regionalzug von Koblenz nach Trier wurde einer Kontrolleurin ins Gesicht geschlagen. Laut Polizei war ein 30-jähriger Mann aus Rumänien ohne Fahrschein unterwegs. Als die Begleiterin das bemerkte, schloss sie ihn von der Weiterfahrt aus. Am nächsten Bahnhof schlug der Mann der Zugbegleiterin dann ins Gesicht und verließ den Zug. Die Kontrolleurin erlitt Verletzungen am Mund und an der Wange. Der Mann konnte kurz darauf von der Bundespolizei noch in der Nähe des Bahnhofes festgenommen werden. Ein Alkoholtest gab einen Wert von 2,13 Promille. Und das waren die Nachrichten mit Marc Weiß.
4: Das Wetter.
5: Der Freitag ist richtig schön. Es ist heiter bis leicht bewölkt. Regen soll es keinen geben. Dazu sehr angenehme 22 bis 25 Grad. Und der Start ins Wochenende morgen wird dann auch richtig toll und heiß vor allen Dingen wieder mit 26 bis 30 Grad.
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5: So, wir gucken auf die Straßen. Hier steht ihr gerade am längsten. A1 Köln Richtung Euskirchen zwischen Hürth und Kreuz Bliesheim. 7 Kilometer, 18 Minuten plus. A3 Köln Richtung Oberhausen zwischen Duisburg-Weder und Oberhausen-Lierich. 3 Kilometer Stau, Viertelstunde plus. A3 Oberhausen Richtung Köln zwischen Dreieck-Langenfeld und Kreuz-Severkosen, 5 Kilometer. Ihr braucht 31 Minuten mehr. A40 Duisburg Richtung Essen zwischen Mülheim-Winkhausen und Essen-Frohnhausen, 3 Kilometer Stau. Rechnet mal eine Viertelstunde mehr ein. Und A44 Kassel Richtung Dortmund zwischen dem Kreuz-Werl und Kreuz-Dortmund-Unna, 9 Kilometer, 22 Minuten plus. Gute Fahrt!
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6: Ja, und hallo hier von der Fischerstraße, sagen einmal Dornkling.
7: Hallöchen und Jens Kubiolke.
6: Ja, siehste, das passt doch schon mal. Und es ist wirklich ein herrlicher Sommertag hier. Die Sonne scheint, es ist aber auch nicht so warm. Ein paar Kinder spielen hier schon Fußball auf der Fischerstraße. Und die erste Reihe hat es sich hier schon auf den Rollatoren gemütlich gemacht. Hallo, Mannheimer Ort. Nein, also optimale Voraussetzungen, um in den nächsten 4 Stunden dem Rest der Stadt Mannheimer Ort mal so ein bisschen näher zu bringen.
7: Ja, absolut. Wir wollen ein bisschen quatschen. Was macht den Stadtteil aus? Was kann man hier erleben in Mannheimer Ort? Und wir haben tolle Gäste, die heute vorbeikommen, unter anderem Spielmannszug, Rheingold-Brauerei, Skateboard, also Sportmusik, Bierchen.
6: Ist Mandy alles, vom Kultimbiss,
7: alle. Alles, alle sind dabei. Und wir freuen uns tierisch drauf. Bis dahin aber erstmal Desiree mit Live.

0: Wir sind wieder unterwegs mit unserer Radio Duisburg Stadtteiltour, diesmal live aus Wannamort auf der guten alten Fischerstraße. Und wir haben jetzt auch unseren ersten Gast bei uns und ich glaube, der Herr, der kennt den Stadtteil so gut wie niemand sonst. Und zwar ist bei uns Joachim Schneider, stellvertretender Bezirksbürgermeister und vor allen Dingen Heimatforscher.
1: Ja, und darum geht's heute in erster Linie. 3 Bücher hast du über Wannamort veröffentlicht. Also, und wenn die Stadt eine Sache über Wannamort wissen sollte, was wäre es dann?
2: Dass die erste Basarstraße 1972, auf der wir jetzt gerade stehen, eröffnet wurde.
1: Also ein Stadtteil definitiv mit Historie. Ich meine, du hast wahrscheinlich auch viel recherchiert für deine Bücher. Was war in der Recherche so das Überraschendste, wo er gesagt hat, boah, hätte ich auch nicht gedacht?
2: Also ich habe einige Sachen von verschiedenen Leuten, Händlern hier bekommen. Und nachdem ich das erste Buch gemacht habe, haben anschließend andere angerufen und gesagt, hör mal, ich habe noch Material. Dadurch habe ich noch 2 weitere Bücher machen können.
1: Also, da ist noch eine Menge Material auch für wahrscheinlich noch zig weitere Bücher. Was ich interessant über Wannamort fand, das wissen manche gar nicht, Wannamort erstreckt sich tatsächlich weit, weil zum Beispiel die Sana-Kliniken gehören ja auch noch zu Wannamort. Wenn du mal so erklären könntest, bis wohin erstreckt sich das?
2: Also die Sana-Kliniken, auf der rechten Seite der Pregelweg ist Wannamort, linke Seite ist Wedau. So, der andere Teil begrenzt sich dann, sage ich mal, hier am Kalkweg. Der nördliche Teil davon gehört zu Neudorf, der südliche ist Wannamort. Und auch jetzt hier, wenn jetzt die meisten meinen, der IGA, der Mr. Rheinpark, der erste Teil, wo auch das Palp steht, ist noch Wannamort.
1: Wer soll da durchblicken? Nein, aber jetzt mal von dem Historiker und Heimatforscher mal so ein bisschen in die Zukunft geblickt. Wie geht's mit Wannamort weiter? Was würdest du dir vielleicht auch für den Stadtteil wünschen, so für die Zukunft?
2: Also ich hoffe, dass wir demnächst auch wieder ganz viele junge Familien hinbekommen, damit der Stadtteil auch da weiterhin auch mit den Schulen und alles weiterlaufen kann. Zum anderen sieht man die Entwicklung, sage ich mal, auf der linken Seite der Düsseldorfer Straße. Neben dem Lidl haben wir jetzt neu bekommen den Mr. Wash, den Hornbach und demnächst die Gesamtschule Mitte Süd. Und auf der anderen Seite, da kommt dann nachher nochmal der Jens Lobert vom Handwerkerhof. Das auf dem ehemaligen Kemper-Drahtgelände hat sich auch einiges getan. Da sind verschiedene Sachen. Aber da greife ich jetzt nicht vor.
1: Ja, alles klar. Also, Wannamort, ein Stadtteil definitiv im Wandel. Aber hier passiert auch einiges. Joachim, erstmal vielen Dank dir für die Expertise.

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0: Radio Duisburg Stadtteiltour ist zu Gast hier in Wannamer Ort. Und mit unserem kleinen, heimeligen, mobilen Studio beschallen wir hier die Fischerstraße. Und das alles wäre überhaupt nicht möglich ohne den folgenden Gasthorn.
1: Ja, bei mir ist Julia aus der Apotheke am Michaelplatz. Und ich bin letzte Woche in die Apotheke gestiefelt und wollte mal ausnahmsweise keine Medizin, sondern habe nach Strom gefragt. Und du wusstest direkt Bescheid, wofür.
2: Ja klar, ist ja überall im Radio, wir hören das ja immer unterwegs oder wir haben jetzt kein Radio in der Apotheke, aber unterwegs im Auto oder wenn wir in Urlaub fahren oder in der Küche zu Hause jeden Tag und da wurde ja immer gesagt, ja jetzt live von der Fischerstraße, vorher in Walsum, in Meiderich, auf jeden Fall und da waren wir sofort dabei.
1: Ja perfekt, du wusstest Bescheid und du weißt nicht nur über unsere Aktion Bescheid, sondern auch über die Fischerstraße. Du arbeitest jetzt seit 11 Jahren in der Apotheke, was macht die Fischerstraße so für dich aus?
2: Ach, vieles. Die Menschen sind alle nett, man kennt sich untereinander, sehr viele Stammkunden, für uns auch immer sehr schön. Auch neue Kunden natürlich immer schön. Aber hier ist alles nah, fußläufig erreichbar. Man ist ganz schnell an der Wedau, wenn man ins Grüne möchte oder im Rheinpark, alles leicht zu erreichen. Öffentliche Anbindung für den Verkehr ist super, gute Parkmöglichkeiten, alles schön.
1: Und jetzt hast du nicht nur 11 Jahre hier Erfahrung in der Apotheke, sondern hast auch 27 Jahre in Wannamer Ort gearbeitet. Wie ist der Stadtteil für dich? Wie ist der Stadtteil für dich?
2: Ja, schön. Natürlich verändert sich auch hier was. Wir waren jetzt alle ein bisschen traurig, dass DM vor kurzem hier bei uns weggegangen ist. Das hat vielen gefehlt, muss man ehrlich sagen. Aber sonst immer was Schönes. Natürlich, jeder Stadtteil ist im Wandel. Aber alles bringt ja auch was Neues mit sich. Ist immer was Schönes.
1: Das ist mal eine Zukunftsperspektive. Vielen Dank, Julia, und danke nochmal für den Strom.
2: Ja, ich gebe es dem Chef weiter, ich war's nicht.

0: Die Radio Duisburg Stadtteiltour. Wir sind wieder unterwegs und zwar heute in Wannamer Ort, senden live von der schnuckligen kleinen Fischerstraße und wollen so ein bisschen mit euch quatschen. Was macht den Stadtteil aus? Was beschäftigt die Menschen in Wannamer Ort? Und da dürfen natürlich auch die Vereine vor Ort nicht fehlen. Und einer dieser Vereine ist bei uns die Helferelfen.
1: Ja, und Helferelfen, das klingt auch schon nach den guten, nach den lieben Seelen hier im Stadtteil. Und bei mir ist die Helferelfen-Vorsitzende Birgit Gietzel. Birgit, ihr unterstützt hier bedürftige Menschen in Wannamer Ort. Wie sieht eure Unterstützung konkret aus?
2: Ja, also wir unterstützen finanzschwache Bürgerinnen und Bürger hinsichtlich, ich sag mal, der kulturellen und gesellschaftlichen Teilhabe. Das kann sein für Senioren zum Beispiel Theaterkarten, für Familien dann Freizeitausflüge, weil die Freizeitparks sind ja mittlerweile auch teuer, Schwimmbadkarten, Zookarten, vielleicht auch mal einfach nur einen Kaffee trinken. Also alles das, was Spaß und Freude macht im Leben, was aber mittlerweile ja auch sehr teuer ist und nicht immer erschwinglich ist. Ne?
1: Ja, definitiv. Und ein ganz wichtiger Bestandteil eurer Arbeit ist auch der Helferelfen-Treffpunkt. Und zwar ist da das Motto Kaffee, Klönen und Kram. Was macht ihr denn da auf der Erlenstraße alles?
2: Jawohl, das ist auf der Erlenstraße 121 jetzt seit 2 Jahren. Also man hat bei uns die Möglichkeit, wir haben einen kleinen Second-Hand-Bereich, den wir durch Sachspenden auffüllen und für kleines Geld auch die Sachen anbieten, damit sich die jeder leisten kann. Also bei uns auch jeder eingeladen, weil wir bekommen immer eine Frage, darf ich noch kommen, wenn ich bedürftig bin? Nein, es darf und soll auch jeder kommen. Wir freuen uns über jeden. Ja, dann kann man dienstags, mittwochs und donnerstags frühstücken bei uns zu günstigen Preisen. Kleines Frühstück, größeres Frühstück. Mittwochs gibt es immer einen Mittagstisch. Also jetzt in den heißen Monaten bieten wir mal frische Salate an. Und donnerstags wird immer frischer gebackener Kuchen angeboten. Ja, dann gibt es so verschiedene Nachmittagsveranstaltungen schon mal. Wir machen dann auch zu den Festtagen wie Nikolaus oder Ostern verschiedene Veranstaltungen. Nur so zum Beispiel Ostern hatten wir jetzt ein Eierfärben gemacht mit fast 20 Personen. Das war total lustig. Ja, mit den Wannamer Ortern ist es auch ganz einfach, das zu machen, weil die alle sehr umgänglich sind.
1: Jetzt engagierst du dich da seit 10 Jahren, das Ganze ehrenamtlich, du backst sogar selbst den Kuchen. Warum ist dir diese Arbeit so wichtig?
2: Ja, mir ist einfach wichtig, Menschen Freude zu schenken. Ich habe auch immer, ich habe selber gut gehabt im Leben, habe sehr viel Glück gehabt, habe eine tolle Familie, habe einen guten Job gehabt. Und ja, ich möchte eigentlich was wiedergeben.
1: Wenn man jetzt sagt, man die Helferelfen, das ist ein klasse Verein, wie könnte man euch unterstützen? Was könnt ihr gebrauchen?
2: Also finanziell natürlich immer, ist klar. Also wir nehmen auch immer gerne Sachspenden an, ob Kleidung, Haushaltswaren. Und was wir natürlich auch immer benötigen, sind ehrenamtliche Helfer. Weil die sind mittlerweile nicht nur in unserem Verein sehr rar gesät. Aber da können wir immer Unterstützung gebrauchen, sei es die Läden befüllen oder sei es dann im Laden mal auszuhelfen mit Kaffee und Kuchen, mit Bedienen oder einfach auch nur Gesellschaft hineinbringen, Gespräche. Die helfen ja auch oft schon viel.
1: Also hört auf Birgit, meldet euch bei den Helferelfen. Birgit, vielen Dank für deine Arbeit und für die Arbeit des ganzen Vereins. Hier geht's jetzt erstmal weiter mit Baby Rexha, New Religion und wir melden uns gleich dann nochmal hier von der Fischerstraße in Wannamer Ort.

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2: Mit Sarah Heinz. Guten Tag. Knapp 178 Kilo. So viel Plastikmüll produziert jeder Mensch in der EU im Schnitt und das jedes Jahr. Laut Brüssel ist das viel zu viel. Die EU hat deswegen neue Regeln auf den Weg gebracht, um den Plastikmüll bei uns zu verringern. Die ersten davon gelten ab der kommenden Woche. Danny Hoppe aus dem News-Team. Los geht's am Mittwoch ja bei den Supermärkten.
3: Genau, da dürfen dann keine Verpackungen mehr verkauft werden, die PFAS enthalten. Also Ewigkeitschemikalien, die sich in der Natur nicht abbauen und dadurch im Wasser oder im Boden bleiben und auch als krebserregend gelten. Weil PFAS Wasser und fettabweisend sind, stecken sie in vielen Einwegverpackungen. Aber wie gesagt, ab Mittwoch müssen sie raus aus den Supermärkten. Ein weiterer Schritt, der die Supermärkte betrifft, greift erst später. Dann dürfen dort ab 2030 keine leichten Plastiktüten mehr an der Kasse verkauft werden. Dasselbe gilt dann auch für Plastiknetze und Tüten für frisches Obst und Gemüse. Ab demselben Jahr sollen außerdem keine Verpackungen mehr verkauft werden dürfen, die zu weniger als 70% recycelbar sind.
2: Neben den Supermärkten sollen ja auch Restaurants und Hotels in den nächsten Jahren ihren Plastikverbrauch senken.
3: Ja, auch da soll Einwegplastik nach und nach verschwinden. Ab dem nächsten Jahr müssen alle Cafés und Restaurants ihren Kunden anbieten, einen eigenen Kaffeebecher oder eine Brotdose mitzubringen. Später müssen Gastronomieketten dann eigene Mehrwegbecher anbieten. Und ab 2030 sollen dann in Restaurants Plastiktütchen für Zucker, Salz, Ketchup oder Mayo von den Tischen verschwinden. Und auch in Hotels werden dann die kleinen Shampoo- und Seifenpackungen aus Plastik verboten. Außerdem soll in den nächsten Jahren jedes EU-Land Pfandsysteme für Einwegplastikflaschen und Getränkedosen einrichten. Uns betrifft das nicht, wir haben das ja schon lange, aber andere Länder eben nicht.
2: Danke, Danny, für die Infos. Mehr Meldungen sind das jetzt in der Zusammenfassung. Nach dem Drohnenvorfall am Leipziger Flughafen hat die Bundesanwaltschaft die Ermittlungen übernommen. Sie sieht den Vorfall als schwerwiegenden Angriff auf unsere Transport- und Logistikinfrastruktur. Auch der Nationale Sicherheitsrat hat inzwischen über das Thema beraten. Obwohl der Iran-Krieg weltweit auf die Wirtschaft schlägt, lagen die deutschen Exporte im Juni auf einem Rekordhoch. Laut Statistischem Bundesamt sind Waren im Wert von knapp über 139 Milliarden Euro ins Ausland gegangen, knapp 6,5% mehr als im Juni letztes Jahr. Die Exporte sind damit den fünften Monat in Folge gewachsen. In Köln hat der Rhein wegen der Hitze gestern ein historisches Tief erreicht. Düsseldorf hat sein eigenes Rekordtief jetzt noch unterschritten. Am Morgen lag der Pegel nach Angaben der Wasserstraßen- und Schifffahrtsverwaltung des Bundes zwischenzeitlich nur noch bei 14 Zentimetern. Viele Studierende fühlen sich in ihrem Alltag belastet und sind unzufriedener als die Gesamtbevölkerung im Land. In einer neuen Barmer Umfrage gaben rund 42% der Studierenden an, dass ihr Wohlbefinden entweder schlecht oder eingeschränkt sei. Vielen macht vor allem die eigene finanzielle Situation Sorgen. Neben dem Studium noch einen Nebenjob zu haben, das sei nicht immer so leicht, auch weil die Arbeitsbelastung im Studium selbst oft schon sehr hoch sei. Mehr als ein Drittel der befragten Studierenden sei aber zufrieden mit ihrem Uni-Alltag und ihrem Studienfach. Und das waren die Nachrichten mit Sarah Heinz.
4: Das Wetter.
5: Das ist wettertechnisch auf jeden Fall ein sehr entspannter Freitag. Wir haben angenehme 22 bis 25 Grad. Dazu ein paar Wölkchen, aber auch die Sonne guckt raus. Und der Start ins Wochenende wird dann schön, aber wieder heiß mit 26 bis 30 Grad.
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5: Hallo Autofahrer, hier steht ihr gerade am längsten. A1 Köln Richtung Dortmund. Zwischen Hagen West und Schwerte 6 Kilometer. Ihr braucht 50 Minuten mehr. Dann A1 Köln Richtung Euskirchen. Zwischen Hürth und Kreuz-Bliesheim. 7 Kilometer, 20 Minuten plus. A4 Aachen Richtung Köln. Zwischen Kreuz-Köln West und Kreuz-Köln Süd. 6 Kilometer stockender Verkehr. 18 Minuten kommen da oben drauf. Und A40 Duisburg Richtung Essen. Zwischen Mülheim-Winkhausen und Essen-Frohnhausen. 4 Kilometer, 22 Minuten plus. Gute Fahrt.
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6: Ja, noch bis 16 Uhr senden wir live hier aus Mannheimer Ort von der süßen kleinen Fischerstraße. Ich, das ist Doan Kling und mein Kollege Jens Kubiolke. Und Jens, wir hatten echt schon ein paar geile Gespräche hier.
7: Ja, bisher haben wir hier in Mannheimer Ort wirklich nur nette, herzigste Menschen kennengelernt. Und das wird sich in den nächsten 3 Stunden mit Sicherheit auch nicht ändern. Und was mich wirklich gefreut hat, wir haben Besuch von einer Gang bekommen, von einem Gangmitglied. Keine Sorge, ihr müsst keine Angst vor dieser Gang haben. Es ist die Scooter-Gang auch wirklich eine herzige Sache. Sprechen wir in 2 Songs drüber. Mehr zu der Gang dann gleich hier.

0: Einen schönen Freitagmittag wünschen wir euch hier live von der Fischerstraße. Und sowas hat man auch einfach nur bei der Radio Duisburg Stadtteiltour. Ich habe mich sowas von gefreut. Vor Jahren hatte ich mal den herzigsten Termin für Radio Duisburg, den man sich vorstellen kann. Und da haben wir heute einfach Besuch bekommen von der Scootergang. Stellt euch einfach mal vor, so 25 Scooter rauschen einfach an der Sechseenplatte an euch vorbei, Dorn. Und da haben wir jetzt so ein Gangmitglied.
1: Ja, der Hans-Jürgen ist hier und natürlich ordnungsgemäß auch mit dem Scooter vor Ort. Hans-Jürgen, erzähl mal, wie sieht das aus, wenn ihr unterwegs seid? Wohin geht's?
2: Es geht erstmal um die Sechseenplatte rum. Wir haben da so ein Team, die dafür sorgen, die Route zu organisieren. Und dann fahren wir mal da irgendwo durch die Gegend, gucken wir uns die Gegend an, machen einen Termin aus, wo wir hinfahren, ja. Und dann anschließend nach der Tour, dauert immer so anderthalb Stunden, dann treffen wir uns noch auf ein gemeinsames Beisammensein in ihrem Restaurant. Heute zum Beispiel ist unser Hauptgang-Treffen. Da sehen wir immer im Winter, wenn wir nicht fahren können. Und sonst fangen wir auch woanders hin, ne? Und so weiter.
0: Soweit der Akku einträgt einfach.
2: Ja, genau.
1: Und wie sieht das aus, wenn ihr jetzt unterwegs seid? Wird man da mal angehupt oder gucken die Leute komisch, wenn da so 25 Scooter an einem vorbei rauschen?
2: Ja, der Anblick ist schon nicht schlecht. Manche hupen nur und winken. Nee.
1: Du hast uns erzählt, ihr habt jetzt sogar 10-jähriges Jubiläum. Gibt es da irgendwelche Erinnerungen, irgendwelche Geschichten, wo du sagst, boah, das war echt ein Highlight in den 10 Jahren jetzt?
2: Highlight ist eigentlich immer. Entweder wir bleiben irgendwo stehen oder bauen einen kleinen Unfall und so weiter. Oder Platten. Gibt immer was, ist nicht langweilig.
1: Gibt immer was zu erzählen auf der Tour. Und du hast gesagt, ihr sucht auch noch Mitglieder.
2: Ja, wir existieren ja jetzt im August 10 Jahre. Und viele sind auch schon verstorben, leider. Ne? Wir sind ja auch nicht mehr jung. Also die Scooter-Gang, sagen wir mal so durchschnittlich so 75, 80, 90 und drüber. Ne?
1: Aber ich kann jetzt auch als, ich sag mal, jung gebliebener mir so einen Scooter holen und einfach mitfahren, oder was?
2: Man kann auch jung, man muss nicht 80 sein oder 90 und man kann auch, meistens die sind ja alle auch behindert, so wie ich. Ne, wir können nicht mal laufen, die meisten. Und viele können laufen, aber nicht alle. Die fahren dann auch mit dem Scooter im Restaurant rein und der Wirt, wir rufen da vorher an, so nur viele Leute kommen und dann wird Platz gemacht, und dass die Scooter da drin stehen können. Ne?
1: Also, falls ihr mal unterwegs seid und 25 Scooter fahren an euch vorbei, keine Sorge, das ist Hans-Jürgen mit seiner Scooter-Gang. Vielen Dank, Hans-Jürgen. Oh, bitte.

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0: Die Radio Duisburg Stadtteiltour ist zu Gast in Weinheimer Ort hier auf der Fischerstraße. Und hier sind zwei kleine Jungs, die die ganze Zeit hier schon Fußball spielen und gesagt haben, Mann, könnt ihr nicht mal einen Song spielen. Wer seid ihr denn?
1: Ich bin Jebrail.
2: Und du bist?
3: Ich bin Mohammed.
0: Okay, und was wünscht ihr euch denn jetzt?
3: Ich wünsche mir das Lied Michael Jackson, Just Beat It.
0: Michael Jackson, der ist aber ein bisschen vor deiner Zeit. Was findet er so toll an Michael Jackson?
3: Also er ist cool und hat coole Lieder.
0: Coole Lieder, und du?
4: Er ist berühmt, er ist lustig und wir haben Spaß bei den Liedern.
0: Ja, denn Spaß machen die Lieder auf jeden Fall. Jetzt sind 6 Wochen Sommerferien. Was habt ihr denn noch in den Sommerferien geplant?
3: Also ich gehe in den Zoo, Museum und noch vieles.
0: Ja, also das klingt nach einem Plan. Und bei dir so?
4: Ich fliege morgen Abend in die Türkei.
0: Boah, da wäre ich jetzt auch morgen gerne. Wollt ihr noch irgendwen grüßen?
4: Ich grüße Aypastan.
0: Okay.
4: Also ich grüße alle hier.
0: Alle hier, alles klar. Dann also für euch beiden jetzt Michael Jackson, Just Beat It. Hätte ich auch nicht gedacht.

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0: und hier jetzt bei mir ist von der Stadtteilbibliothek Helen Lohr. Helen Lohr besonders geschwärmt wurde von dem Konzept Open Library. Also jeden Tag von 7 bis 22 Uhr kann ich einfach bei euch in die Bibliothek und alles machen.
1: Ja, genau so ist es. Man kann in die Bibliothek, wenn man einen Bibliotheksausweis hat in dieser Zeit. Und da kann man ausleihen, zurückgeben, stöbern, auch recherchieren, was man sonst für Buchwünsche hat und sich da auch einfach aufhalten, ein bisschen schmökern.
0: Und jetzt mal ehrlich, da ist noch nie was weggekommen oder kaputt gegangen?
1: Also ich sag's so, natürlich kann man so ein Angebot nur machen, wenn man auch Vertrauen in die Bevölkerung hat, wenn man Vertrauen in die Community hat. Und das funktioniert bei uns tatsächlich sehr gut. Der eine oder andere Fall, ne, das ist dann das Risiko dafür, dass wir so ein schönes Angebot machen können.
0: Aber so abseits der Open Library, was kann man sonst noch bei euch machen? Ich meine, ihr bietet ja noch viel, viel mehr an.
1: Genau, wir sind auch vor Ort und helfen natürlich bei allen Problemen und wir haben auch Nachmittagsprogramme. Also wir sind da, wenn man einen Vorlesespaß besuchen möchte, mit den ganz Kleinen auch ein Schoßkinderprogramm besuchen möchte oder Workshops wie Porträtzeichnen steht auch bald an.
0: Okay, also eine Menge Programm jetzt mal so für die Leute, die jetzt nicht so riesen Literaturfans vielleicht sind, so wie ich. Warum sollte man trotzdem mal bei euch in der Stadtteilbibliothek vorbeikommen?
1: Es gibt nicht nur Bücher dort, das ist natürlich der große Mythos, aber wir haben auch Konsolenspiele zum Beispiel, die man sich ausleihen kann oder Fachliteratur, wenn man sich auch irgendwie weiterbilden möchte, ne? Da stehen wir auch in Rat und Tat zur Seite, dass man da irgendwie weiterkommt und Hörbücher, Filme, also Filminteressierte sind auch gut aufgehoben bei uns.
0: Okay, wir sind jetzt mitten in den Sommerferien. Hast du vielleicht für uns noch einen Tipp, was man jetzt in den Sommerferien noch mit aus der Bibliothek bei euch machen kann?
1: Also ich würde sagen, kommt auf jeden Fall vorbei mit eurem Ausweis. Man kann da auch ein bisschen spielen und auch unsere Manga- und Comic-Ecke entdecken. Die ist auch sehr beliebt. Das eine oder andere Buch mit nach Hause nehmen und dann damit die Zeit verbringen.
0: Alles klar, also danke dir. Vielen Dank, Helen. Eine allerletzte... Ah, doch nicht mehr. Machen wir weiter.

0: Einen schönen Freitagmittag wünschen wir euch hier von der Fischerstraße. Unsere Radio Duisburg Stadtteiltour ist zu Gast in Wannamer Ort. Und jetzt haben wir wirklich, ich finde, eine klasse Geschichte für den Stadtteil Wannamer Ort. Eine Familie, die mit ganz viel Schweiß und ganz viel Leidenschaft einfach mal eine uralte Traditionsbiermarke wiederbelebt hat. Rheingold.
1: Ja, Maite von Rheingold ist bei uns. Maite, viele haben ja irgendwie so den Traum, irgendwann mal mache ich eine Bar auf. Und ihr habt einfach gesagt, wir brauen das Bier selber. Wie seid ihr auf die Idee gekommen?
2: Ja, hallo erstmal. Also mein Bonuspapa, der ist damals in Prümersheim unterwegs gewesen und hat dann die ehemals Rheingold-Brauerei entdeckt und hat somit seinen Traum zum Bierbrauen selber verwirklicht und hat den Namen dann aufgegriffen. Und ja, wir sind dann zum Wannheimer Ort gezogen.
1: Und jetzt habt ihr, da steckt ja nicht ein riesen Konzern hinter, sondern ihr seid wirklich ein kleiner, süßer Familienbetrieb. Wie anstrengend kann es werden?
2: Ach, ganz schön, so wie das auch in der Familie manchmal ist. Aber der Anfang war schon sehr anstrengend, da wir auch die Etiketten selber beklebt haben, also die Flaschen selber beklebt haben. Und das erfordert schon viel Arbeit.
1: Und viel Arbeit hat ja auch erfordert, ihr seid da im Handwerkerhof, habt diese Lagerhalle super geil umgebaut, also sieht ja wirklich richtig schön aus, industriell. Wie kam das beim Publikum an?
2: Das kam sehr gut an. Also wir haben jetzt immer mehr Veranstaltungen. Wir haben jetzt auch demnächst das Bierfestival in der dritten Runde. Das geht vom 2. bis zum 4.10. Und ja, die Old Daddy haben wir ja auch bei uns mittlerweile. Also es läuft, es kommt gut an, es ist ein buntes Publikum. Von jung bis alt, das ist ganz schön.
1: Und vielleicht abschließende Frage, Standort Wannheimer Ort. Was sagst du zum Stadtteil, was sagst du zu den Menschen, die bei euch ein Bierchen trinken kommen?
2: Ach, das super nette Leute, super offen, sehr sympathisch. Und ich freue mich total, wenn alle Leute den Rheingoldsaal besuchen.
1: Machen wir.
0: Eine allerletzte Frage habe ich noch. Ihr habt jeden letzten Freitag im Monat ja das After-Work-Beer-Tasting. Da kann man wirklich zu euch auf den Handwerkerhof kommen und mal lecker Bier trinken. Jetzt letzte Frage ist eine fiese Frage. Eigentlich ist Duisburg ja bekannt für eine andere Biersorte. Warum sollte man trotzdem mal Rheingold probieren?
2: Puh, böse Frage. Nein, es ist ein kleines, junges, neues Unternehmen, das so langsam am Wachsen ist. Und man darf offen sein für das Rheingold.
0: Man kann ja auch mal was anderes probieren. Ich wünsche euch noch ganz viel Erfolg für die nächsten Jahre. Ist wirklich eine klasse Geschichte, was ihr da am Handwerkerhof aufgebaut habt. Danke dir.
1: Danke. Dankeschön.

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2: Mit Sarah Heinz. Guten Tag. Der Facebook-Mutterkonzern Meta hat wieder erheblichen Ärger mit der Justiz. Diesmal aber nicht mit europäischen Datenschützern, sondern im eigenen Land. Ein Gericht im US-Bundesstaat New Mexico hat entschieden, dass Meta eine zusätzliche 500 Millionen Euro Strafe zahlen muss, weil das Unternehmen nicht genug gegen die sexuelle Ausbeutung von Kindern getan hat. Mehr dazu von Christian Böder.
3: Die Millionen sollen in Hilfen für Kinder gehen, die durch die Nutzung sozialer Medien Schaden genommen haben. Mit dem Großteil des Geldes sollen Therapiemaßnahmen bezahlt werden. Das Urteil geht aber noch weiter. Das Gericht ordnete an, dass Minderjährige maximal 90 Stunden pro Woche bei Facebook und Instagram verbringen dürfen. Dazu sollen sie keine Push-Meldungen mehr in den Abend- und Nachtstunden bekommen und auch nicht werktags während der Unterrichtszeit. Außerdem werden sämtliche Like-Zahlen unsichtbar gemacht. Betroffen von der Regelung ist nicht nur Facebook, sondern auch andere Plattformen von Meta, darunter Instagram und WhatsApp. Die Regelung gilt erstmal nur für New Mexico. Der Rechtsstreit zwischen dem Bundesstaat und Meta ist nicht neu. Schon im März hatten die Richter Meta in dem Fall zu einer Strafe von 325 Millionen Euro verdonnert. Meta steht schon länger im Visier der US-Justiz. Erst im Frühjahr musste der Konzern zusammen mit YouTube eine Schlappe in einem Prozess um das Suchtpotenzial von Online-Diensten einstecken. Beide Online-Riesen wollen in Berufung gehen.
2: Danke für die Infos, Christian. Noch mehr wichtige Meldungen sind das jetzt im Überblick. Nach den Vorfällen am Flughafen Leipzig wird immer mehr darüber diskutiert, wie die Regelungen zur Drohnenabwehr bei uns aussehen sollten. NRW-Innenminister Reul sagte, es müsse auch geklärt werden, wer in der Frage verantwortlich sei. Das fordern unter anderem auch die Grünen. In Thailand hat ein Jugendlicher bei einem Amoklauf an einer Schule mindestens 5 Lehrkräfte und Schulangestellte getötet. Bis zu 30 weitere Personen sollen verletzt worden sein, darunter auch Schülerinnen und Schüler. Laut Medienberichten klaute der Schütze zuvor eine Pistole von seinen Großeltern und erschoss beide, bevor er zur Schule ging. Der Schütze selbst sei inzwischen tot, wohl durch Polizeischüsse. An der Bonner Nordbrücke geht es heute mit den Abrissarbeiten los. Begonnen wird bei der Vorlandbrücke auf der linken Rheinseite, die auf die Hauptbrücke führt. Nach Angaben der Autobahn GmbH soll das bis Montag dauern. In Deutschland ist immer weniger Falschgeld im Umlauf. Laut Bundesbank wurden im ersten Halbjahr knapp 30.000 gefälschte Euroscheine aus dem Verkehr gezogen. Das waren ungefähr 6.000 weniger als im letzten Jahr. Ganz los sind wir das Falschgeld aber nicht, so die Bundesbank. Vor allem falsche 50-Euro-Scheine seien noch unterwegs. Die könnte man aber relativ leicht erkennen. Meistens fühlen sich Falschgeldscheine laut Experten anders an. Außerdem klappe es oft nicht, das durchsichtige Porträtfenster auf der weißen Fläche der Scheine zu fälschen. Erscheint beim Halten gegen das Licht dort kein Porträt, ist der Schein falsch. Und das waren die Nachrichten mit Sarah Heinz.
0: Das Wetter.
4: Ja, heute Nachmittag sieht's ganz gut aus. Oft sonnig oder auch mal mehr Wolken mit dabei, aber dann doch oft trocken. Nur im Norden, da kann's auch mal stärker bewölkt sein. Ein paar Tropfen dort auch nicht ganz ausgeschlossen. Temperaturen, ganz angenehm, liegen heute Nachmittag bei 21 bis 25 Grad. Und das Wochenende gibt dann in Sachen Sommer wieder alles. Vor allem gehen die Temperaturen nochmal hoch, liegen dann morgen so um die 30 Grad.
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4: Ja, und zack, sind wir schon wieder auf den Autobahnen unterwegs. Erstmal zwei Hinweise. Einmal für die 40 Venlo Duisburg. Die ist im Bereich Rheinbrücke-Neuenkamp gesperrt. Da läuft derzeit ein Polizeieinsatz. Die A42 Dortmund-Kamp-Lindfort, die ist zwischen Moers-Nord und Kreuzkamp-Lindfort nach einem Unfall gesperrt. Jetzt eben die Staus. Hier dauert es mindestens 15 Minuten länger auf der A1 Köln-Münster zwischen Hagen-West und Unna 12 Kilometer Stau plus 18 Minuten. A1 Köln-Euskirchen zwischen Gleuel und Kreuz-Bliesheim 8 Kilometer Stau plus 21. Die 3 Köln nach Oberhausen zwischen Kreuz-Breitscheid und Oberhausen-Lierich 5 Kilometer Stau plus 17 Minuten. A40 Duisburg-Essen zwischen Mülheim-Winkhausen und Essen-Frohnhausen 4 Kilometer Stau plus 26 und die 42 noch Dortmund-Kamp-Lindfort zwischen Moers-Nord und Kreuz-Kamp-Lindfort 2 Kilometer Stau. Wir haben es gerade gehört, die Autobahn ist nach dem Unfall gesperrt. Hier dauert es im Moment 27 Minuten länger.
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5: Ja, und wir stehen hier immer noch bei an diesem herrlichen, angenehmen Sommertag auf der Fischerstraße. Wir, das sind einmal
6: Doan Kling.
5: Und ich bin Jens Kubiolke. Das klappt inzwischen schon mal sehr gut. Ja, wir stellen dem Rest der Stadt Wannemerort vor. Was hat der Stadtteil zu bieten? Wer sind die Leute, die sich hier engagieren? Und das machen wir inzwischen schon mit einem Bierchen.
6: Ja, Rheingold hat uns das hauseigene Bierchen vorbeigebracht, aber ich glaube, das ist was für nach der Sendung.
5: Ah, mal sehen.
6: Ja, okay. Aber wir sprechen noch mit ganz vielen anderen tollen Menschen. Es geht um Musik, es geht um Sport, also kommt gerne vorbei, schaltet ein. Es

0: Die Radio Duisburg Stadtteiltour mit dem WM-Song, passend zu den Jungs, die hier ein bisschen Fußball kicken. Wir senden immer noch live aus Wannamer Ort von der schnuckligen kleinen Fischerstraße. Und wir haben schon den nächsten Gast hier. Und der Ralf, der sorgt im Grunde an anderen Veranstaltungen immer für die Stimmung. Ob es Karneval ist, ob es Schützenfest ist oder ob es St. Martin ist.
1: Der macht da immer Ramtata und Uftata. Und zwar ist Ralf Quattelbaum der Vorsitzende vom Spielmannszug Wannamer Ort hier. Ralf, wie bist du als kleiner Stippen eigentlich in den Spielmannszug gekommen?
2: Ja, ich bin tatsächlich im wahrsten Sinne des Wortes mit der Trommel und Weihnachtsbaum gerannt. Hat mich immer Trommel interessiert. Ja, schon als, ich glaube, als Zweijähriger war ich da ganz verrückt drauf.
1: Und bis heute geblieben. Jetzt wirkt so ein Spielmannszug in Uniformen da langmarschieren und Musik machen so ein bisschen altbacken für manche. Warum ist das für dich trotzdem faszinierend und warum ist es so wichtig auch für einen Stadtteil?
2: Es macht einfach Spaß, den Leuten mit auch mit Marschmusik oder Karnevalsliedern ein bisschen Freude ins Gesicht zu bringen, tatsächlich.
1: Jetzt, wenn ich mal überlege, was kann man bei euch eigentlich machen? Also ihr habt, das spektakulärste Instrument ist wahrscheinlich diese umgekehrte, dieses Xylophon, was man auf dem Arm trägt. Was spielt man bei euch?
2: Bei uns spielt man tatsächlich, das umgekehrte Xylophon ist die Lira. Bei uns wird Pauke und Becken gespielt, also große Trommel, die kleine Marschtrommel, die Flöten hauptsächlich, genau.
1: Jetzt wart ihr über 60 Jahre, ja, der Regimentsspielmannszug der Prinzengarde und musstet da diese Session leider abgeben. Wie bitter war das für euch?
2: Verdammt bitter, wenn man ja über 65 Jahre tatsächlich für die Prinzengarde spielt, ist es nicht so einfach, der Prinzengarde auch zu sagen, passt mal auf Leute, in diesem Jahr funktioniert es nicht, aber die Melodiestimmen fehlen uns leider und da sind wir leider, mussten wir das leider so gehen, den Weg.
1: Jetzt kann man bei euch einfach tatsächlich mitmachen, selbst ohne musikalische Vorerfahrung. Also wenn man von Taktgefühl und Notenlesen keine Ahnung hat, kann man einfach bei euch vorbeikommen.
2: Ja, selbstverständlich. Wir haben jeden Donnerstag um 19 Uhr im Vogelsang hier in Wannamer Ort Probe. Da ist jeder herzlich willkommen, ob nun musikalische Vorkenntnisse oder nicht. Von jung bis alt, bei uns ist immer gerne jeder gesehen.
1: Und wie lange bräuchtet er, um mich jetzt zu so einem Spielmannszugspieler zu kriegen?
2: Ja, das kommt auf dein Talent an, tatsächlich. Nein, das kann man wohl nicht sagen. Der eine lernt schnell, der andere etwas länger. Also eine Zahl dazu zu sagen oder eine Jahreszahl oder Monatszahl, wirklich schwierig.
1: Man kann nur hoffen, dass der Spielmannszug Wannamer Ort auf jeden Fall neue Mitglieder hier bekommt. Wenn du am Ende nochmal trommelst, wie ist das wirklich? Ich meine, da muss man sich ja mal vorstellen, am Rosenmontagszug da wirklich rumzuspielen, rumzulaufen und Musik zu machen. Wie eindrücklich ist das eigentlich für dich?
2: Ja, ist phänomenal. Es gibt natürlich gerade am Rosenmontag, wo ja auch in Duisburg über 100.000 Leute am Straßenrand stehen und du bejubelt wirst, tatsächlich, das macht einfach nur wahnsinnigen Spaß tatsächlich.
1: Also, liebe Leute, egal ob ihr Ahnung von Musik habt, ob ihr spielen könnt, überlegt definitiv mal, euch dem Spielmannszug Wannamer Ort anzuschließen. Das ist ein wirklich sympathischer Trupp, kann ich euch nur empfehlen. Danke dir, Ralf.
2: Sehr gerne. Ja.

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0: Mit Christoph Oetzel, guten Tag. Für den MSV Duisburg beginnt morgen die neue Saison in der dritten Liga. Vor dem Heimspiel gegen den SV Meppen hat jetzt eine Ultragruppe zum Fanmarsch aufgerufen. Die Fans wollen sich ab 10 Uhr an der Heerstraße im Dellviertel treffen. Von dort wollen sie zur MSV Arena laufen. Die Polizei hat nach eigenen Angaben ihren Einsatz wegen des Fanmarschs angepasst. Bei einem MSV-Fanmarsch in der letzten Saison waren gut 3000 Menschen mit dabei. Wahrscheinlich müsst ihr rund um die Düsseldorfer Straße bis zum Stadion mit Verkehrseinschränkungen rechnen. In Neudorf ist ein Autofahrer in den Gegenverkehr geraten und hat gestern Abend einen Unfall verursacht. Laut Polizei hat ein 55-Jähriger aus gesundheitlichen Gründen die Kontrolle über sein Auto verloren. Im Bereich Sternbusch

0: gekommen als im Vorjahr. Um ein Viertel sind die Einnahmen gestiegen.
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0: In Duisburg haben wir aktuell einige Wolken am Himmel. Die Temperaturen sind aber einigermaßen zu ertragen bei aktuell 22 Grad in Röttgersbach. Dazu soll es trocken bleiben. Morgen steigen die Temperaturen dann deutlich an auf bis zu 28 Grad. Dazu kommt auch immer mehr die Sonne raus. Am Sonntag wird es dann sogar nochmal richtig sommerlich heiß bei Höchstwerten von 32 Grad. Schauen wir auf die Straßen im Radio Duisburg Verkehrsservice. Die A42 Dortmund Richtung Kamp-Lintfort. Da gab es zwischen Mörs Nord und dem Kreuz Kamp-Lintfort einen Unfall und da ist die Richtungsfahrbahn aktuell gesperrt. Der Verkehr wird über den Standstreifen geleitet. Schauen wir auf die Staus. Die A3 Köln Richtung Oberhausen. Zwischen Kreuz Breitscheid und Oberhausen-Lierich. 5 Kilometer Stau, da braucht ihr aktuell mindestens 21 Minuten länger. Dann die Gegenrichtung A3 Oberhausen Richtung Köln. Zwischen Oberhausen-Lierich und Duisburg-Wedau 1 Kilometer Stau, etwa 5 Minuten Zeitverlust. Die A40 Duisburg Richtung Essen zwischen Duisburg-Häfen und Kaiserberg. 2 Kilometer Stau, etwa 8 Minuten braucht ihr da länger. Und noch die A42 Dortmund Richtung Kamp-Lintfort. Zwischen Baal und dem Kreuz Kamp-Lintfort 2 Kilometer Stau. Da müsst ihr mindestens 25 Minuten mehr einplanen. Euch allen eine gute und vor allem sichere Fahrt.

0: Einen wunderschönen Freitagnachmittag wünsche ich euch von der Fischerstraße hier bei herrlichstem Wetter. Die Radio Duisburg Stadtteiltour ist zu Gast in Wannamer Ort und ich finde, jetzt haben wir wirklich einen bemerkenswerten Gast. Das ist jemand von einem Trupp junger, engagierter Leute, die einfach mal mir nichts, dir nichts den ersten Skateboardverein Duisburgs gegründet haben und dann mit ganz viel Schweiß und Leidenschaft auch auf dem Handwerkerhof was wirklich Großartiges auf die Beine gestellt haben.
1: Ja, Luke ist bei uns. Luke, ihr seid jetzt 4 Jahre da am Standort, kann man sagen. Ihr habt euch mittlerweile ein bisschen eingelebt.
2: Ja, hallo Duisburg. Ja, wir haben uns auf jeden Fall gut eingelebt. Nachdem die Suche nach dieser Halle ja ein bisschen sich schwieriger und langwieriger gestaltet, fühlen wir uns jetzt sehr wohl dort.
1: Und jetzt hol die Leute mal ab, wie sieht das aus in so einem Skateboardverein? Was kann man sich vorstellen, wenn man vorbeikommt?
2: Naja, auf jeden Fall eine Menge Skateboard fahren. Definitiv. Leute, die auch mal hinfallen auf die Nase und so. Das gehört alles dazu. Nein, aber wir sind eine Truppe allen Alters, aller Couleur, groß, klein, dick, dünn, da gibt es keine Grenzen. Und alle ja, betreiben gemeinsam den Sport. Mal machen wir aber auch kleine Grillpartys, feiern da ein bisschen zusammen, Geburtstage auch von Mitgliedern. Also eigentlich ein ganz üblicher Sportverein.
1: Ja, aber es ist ja, finde ich, ein bisschen mehr als nur ein Sportverein. Skateboarden ist ja irgendwie so eine Art, du hast gerade gesagt, es ist ein Lebensgefühl. Wie drückt sich das aus?
2: Ja, absolut. Skateboarden ist viel mehr als nur der Sport selbst. Ich meine, alle kennen ja auch die Mode drumherum. Da wird immer Musik beigehört, auch ziemlich laute. Und Skateboarding ist ja auch einfach schon eine Tradition. Die ist ja jetzt mittlerweile 50, 70 Jahre alt schon. Also da hat sich mehr als einfach nur der Sport entwickelt, sondern eine ganze Kultur drumherum.
1: Und trotz dieser langen Zeit gibt es ja immer noch junge Leute, die Bock drauf haben. Und ihr holt die Leute ab, macht Workshops mit Kids und Jugendlichen. Wie sehen solche Workshops aus? Was macht ihr da?
2: Naja, wir haben verschiedene Formate. Wir haben zum Beispiel eins, da kann man einen ganz speziellen Trick erlernen. Da arbeiten alle gemeinsam. Wir haben aber auch einfach offene Workshops. Dann kann jeder kommen, der sich angemeldet hat. Und ja, wir üben gemeinsam einfach die Grundlagen.
1: Perfekt. Und ich würde sagen, wir reden gleich noch mal ein bisschen weiter, weil ich es einfach spannend finde, was ihr noch in Zukunft vorhabt. Und vor allen Dingen, ja, wie man als Laie auf so Brettern steht. Vielen Dank erstmal, Luke.
2: Sehr gerne.

0: Radio Duisburg ist live on Tour hier auf der Fischerstraße in Warnhammer Ort und wir sprechen weiter mit Luke vom Skateboardverein, weil ich finde wirklich, das ist eine absolut einzigartige Geschichte. Junge Leute, die einen Verein gegründet haben, eine Industriehalle gesucht haben und dann in Handarbeit zur Skatehalle umgebaut haben. Also ich glaube, sowas gibt es sonst nicht in Duisburg. Dorn, ich glaube, wir beide sollten aber einen Bogen um diese Halle machen, um unsere Knochen heile zu halten.
1: Ja, es ist ja auch gar nicht so leicht zu finden. Das ist so eine versteckte Perle im Handwerkerhof ganz hinten. Luke, wenn ich jetzt also kein Vereinsmitglied bin, aber trotzdem mal gucken will, wie ist das so auf dem Brett zu stehen? Kann ich einfach bei euch vorbeikommen und ein bisschen skaten?
2: Ja, das ist gar kein Problem. Interessierte und Neugierige, ich sage ja, egal welchen Alters, das ist wirklich total egal, das kann jeder ausprobieren, können gerne mittwochs ab 17.30 Uhr einfach spontan bei uns vorbeischauen, sich das Ganze anschauen und überlegen, ob sie mal mitmachen möchten.
1: Das ist dann so eine Art Schnupperskaten sozusagen. Und wenn man öfter kommen will, dann muss ich aber Vereinsmitglied werden.
2: So ist es.
1: Okay. Und wie ist das bei mir und Jens? Also wir sind da irgendwie wirklich, da ist, glaube ich, Hopfen und Malz verloren, was das Skateboard-Talent angeht. Wie ist das für uns? Gibt's Hoffnung?
2: Absolut gibt's Hoffnung. Einfach einen Helm auf die Birne und dann einfach mal ausprobieren. Na, das ist das Allerwichtigste. Keine Angst. Einfach mal los.
1: Also es kann jeder vorbeikommen. Noch so talentfrei.
2: Absolut.
1: Perfekt. Und ihr habt auch ein paar Events, Workshops haben wir gerade schon angesprochen. Jetzt stehen aber noch eine Menge Sachen an. Kannst du uns eine kleine Zukunftsvision geben? Was geht ab bei euch?
2: Ja, also wer ein bisschen Action sehen möchte, am 10. Oktober, also am 10.10. Haben wir ein Event, das nennt sich Mini Meltdown. Dann kommen die Skater und legen dann eine ordentliche Show in die Mini-Rampe hin. Das ist so wie so eine kleine Halfpipe, muss man sich das vorstellen. Ja, und in der ferneren Zukunft, also im Jahr 2027, wird es spannend, weil da kooperieren wir zusammen mit der Internationalen Gartenausstellung im Rheinpark. Dort werden wir verschiedenste Angebote anbieten und auch Events, auch Wettbewerbe stattfinden lassen. Und sogar, kann ich schon mal ankündigen, eine Oper wird dort stattfinden im Skatepark. Es wird auf jeden Fall spannend.
1: Also ordentlich was los bei euch. Und jetzt ist der Rheinpark schon so lange zu, sprich die Skateanlage kann nicht genutzt werden. Habt ihr es gemerkt?
2: Ja, natürlich. Also der Rheinpark ist schon immer eine zentrale Anlaufstelle für uns. Aber gut, ne, das Ganze muss ja gebaut werden. Und wir haben ja immer noch unsere Halle.
1: Und die sollte man nicht missen. Also wer Bock hat auf Skaten im Handwerkerhof, vorbeikommen beim Skateboardverein Duisburg. Vielen Dank dir, Luke.
2: Sehr, sehr gerne.

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1: Mit Sarah Heinz, guten Tag. Man ist es kaum noch gewohnt, dass aus der deutschen Wirtschaft gute Nachrichten kommen. Heute war es aber nochmal soweit. Die deutschen Exporte sind im Juni auf einen neuen Rekordwert gestiegen. Insgesamt wurden Waren im Wert von mehr als 139 Milliarden Euro in alle Welt verkauft und damit so viel wie noch nie in einem Monat. Das hat das Statistische Bundesamt mitgeteilt. Danny Hoppe aus dem News-Team, was sind denn die Gründe dafür?
2: Das liegt vor allem am guten Geschäft mit den EU-Staaten. Allein in die sind Ausfuhren von fast 80 Milliarden Euro geflossen und auch die Exporte nach Großbritannien haben deutlich angezogen. Und das beides war extrem wichtig, denn das Geschäft mit den USA ist im Juni deutlich eingebrochen. Aber wie gesagt, das konnte man gut kompensieren und dass es bei den Exporten so gut läuft, ist auch extrem wichtig für die deutsche Wirtschaft, denn die Menschen bei uns sind weiter nicht so in Kauflaune und sparen lieber wegen der hohen Preise für Sprit oder Lebensmittel. Und deshalb sorgen diese neuen Zahlen jetzt zumindest für etwas Optimismus.
1: Aber auch nur für etwas. Die deutsche Industrie- und Handelskammer sagt ja, dass es für eine Entwarnung noch zu früh sei.
2: Ja, denn natürlich gibt es da noch viele Unbekannte. Die Spannungen und Kriege in Nahost, die geschlossene Straße von Hormus und jetzt auch noch das historische Niedrigwasser im Rhein. Das sind alles Faktoren, die die Wirtschaft bremsen. Dazu bleibt natürlich auch die Zollpolitik von US-Präsident Trump immer ein Unsicherheitsfaktor. Und in Schlüsselbranchen wie dem Auto- und Maschinenbau bekommt Deutschland immer mehr Konkurrenz aus China. Deshalb sagt jetzt zum Beispiel auch der Bundesverband der deutschen Industrie, man brauche jetzt mehr als nur einen leichten Aufschwung. Man müsse auf einen kräftigen und langfristigen Wachstumspfad kommen.
1: Danke, Danny. Mehr wichtige Meldungen sind das jetzt im Überblick. Saudi-Arabien, die Türkei und Pakistan haben einen gemeinsamen Verteidigungspakt unterschrieben. Das teilte das pakistanische Außenministerium mit. Im Abkommen werde demnach festgelegt, dass jeder bewaffnete Angriff auf einen der drei Staaten als Angriff auf sie alle betrachtet werde. Das solle vor allem der Abschreckung dienen. In Deutschland wird immer weniger Fleisch gegessen und produziert. In der ersten Jahreshälfte sind knapp 3,4 Millionen Tonnen Fleisch auf den Markt gekommen. Das waren 0,4% weniger als im Jahr davor. Den größten Rückgang gab es mit knapp 3% weniger bei Geflügel. Mehr als jeder fünfte Solo-Selbstständige hat Sorge um seine wirtschaftliche Existenz. Laut einer aktuellen IFO-Umfrage sei das ein neuer Höchststand. Als Gründe werden Finanzierungsprobleme genannt und fehlende Aufträge. In immer mehr Bereichen in unserem Alltag nutzen viele inzwischen die KI, auch bei der Urlaubsplanung. Laut einer neuen Bitkom-Umfrage lässt sich jeder Vierte bei der Wahl des Urlaubsziels von künstlicher Intelligenz beraten. Knapp zwei Drittel waren demnach offen für Vorschläge. Ungefähr genauso häufig wird die KI auch bei Empfehlungen für Unterkünfte befragt. Oft komme die KI außerdem im Urlaub selbst zum Einsatz, zum Beispiel um Ausflüge oder Besuche in Restaurants zu planen. Die Studienmacher sagen aber, dass die Routen und Öffnungszeiten immer mit verlässlichen Quellen vor Ort abgeglichen werden sollten. Und das waren die Nachrichten mit Sarah Heinz.
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4: Ja, und da geht's mit Sonne und Wolken trocken durch den Nachmittag. Im Norden sind's auch mal mehr Wolken. Hier sind auch mal ein paar Tropfen, nicht so ganz ausgeschlossen. Werte am Nachmittag liegen bei 21 bis 25 Grad. Das Wochenende macht dann sonnig und heiß weiter. Die Temperaturen, die bewegen sich wieder Richtung 30 Grad. Dazu ist es oft sonnig. Erst am Sonntagnachmittag können dann auch mal erste Gewitter mit dabei sein.
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4: Freitagnachmittag eben der Blick auf die Autobahn. Da sind wir mittlerweile bei 20 Minuten plus mindestens auf der 1 Euskirchen-Dortmund zwischen Köln-Bocklemünd und Kreuz-Leverkusen 7 Kilometer Stau plus 25 Minuten. Die A1 Köln nach Euskirchen zwischen Gleuel und Kreuz-Bliesheim 7 Kilometer Stau plus 20. A40 Duisburg-Essen zwischen Mülheim-Winkhausen und Essen-Frohnhausen 4 Kilometer Stau und plus 27 Minuten. Dann die A42 Dortmund-Kamp-Lindfort immer noch gesperrt zwischen Mörs-Nord und Kreuz-Kamp-Lindfort. Da muss die Fahrspur gereinigt werden. Es ist eine Ölspur wohl, die es da gibt. Die muss mal weggemacht werden. Im Moment zwischen Duisburg-Bahl und Kreuzkamp-Lindfort 4 Kilometer Stau plus 35 Minuten. Ich sag's nochmal dazu, im Moment da die Autobahn noch gesperrt. Und die 46 Düsseldorf nach Wuppertal zwischen Sonnborn und Katernberg 3 Kilometer Stau und plus 25 Minuten.
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6: Ja, und hier stehen wir immer noch bei herrlichstem Sommerwetter auf der Fischerstraße. Mein Kollege Doan Klingen und ich bin Jens Kubiolke und bisher wurden wir wirklich von Mannheimer Ort sowas von herzlich empfangen. Wir haben unser Feierabendbierchen bekommen von Rheingold. Wir haben unser eigenes Radio Duisburg Nummernschild bekommen von dem Zulassungsdienst Kajan, den wir hier schon den ganzen Tag beschallen. Also wirklich nette Leute hier.
7: Absolut. Und eine Stunde lang quatschen wir noch mit den ganzen netten Leuten bis 16 Uhr und gleich gibt's einen Imbiss, den kennt hier in Wannheimer Ort wirklich jeder oder auch jeder, der hier schon mal vorbeigefahren ist. Es wird also noch kulinarisch bei uns. Bis dahin gibt's erstmal Bruno Mars.

0: Einen schönen Freitagnachmittag wünschen wir hier von der Fischerstraße. Die Radio Duisburg Stadtteiltour sendet live aus Wannamer Ort. Und jetzt haben wir hier eine Frau zu Gast. Wer die nicht kennt, der kennt Wannamer Ort einfach nicht. Eine wahre Wurstinstitution hier im Stadtteil.
1: Ja, es geht um Mandy vom Berliner Kultimbiss. Mandy, du hast vorab gesagt, ja, ich muss ein bisschen später kommen. Freitags immer stressig bei uns. Ich muss mit der Mutti noch ackern. Was ist denn so stressig am Freitag?
2: Freitags ist in Wannamer Ort nach wie vor Fischtag. Das haben wir von der Frau Dries damals so vor ungefähr 50 Jahren übernommen. Und seit 30 Jahren machen wir tatsächlich freitags immer noch die größten Fischportionen.
1: Und da wird euch die Bude eingerannt, oder was?
2: So oder so ähnlich, ja.
1: Jetzt habt ihr aber nicht nur Fisch, sondern natürlich auch Currywurst, die Berliner Currywurst und die Ruhrpott-Variante. Jetzt wollen wir natürlich auch wissen, wo ist denn der Unterschied?
2: Der Unterschied ist bei der Berliner die Fleischwurst-Krakauer Art. Im Naturdarm ist rot, kriegt eine warme Tomatensoße, wird von Hand geschnitten, individuell gewürzt und kriegt, wie gesagt, eine hausgemachte Tomatensoße drauf. Und die ganz normale Ruhrpott-Currywurst haben wir einfach, ganz normale Grillwurst, eine schöne gewürzte Soße, auch hausgemacht, selbstverständlich. Ja, und dann kann es losgehen.
1: Jetzt hast du die Expertise, was kommt denn besser an bei den Wannamer Ortern? Was wird schneller vergriffen?
2: Also bei uns tatsächlich die Berliner, weil wir ja halt auch dafür stehen, für die Berliner Wurst, ne, von Anfang an. Und die normale Rostbratwurst als Currywurst ist für die andere nicht mögen. Ja.
1: Ich stelle mir das so ein bisschen vor, wenn du da im Imbiss stehst, ist das wahrscheinlich wie so eine Wirtin. Du machst da nicht nur Pommes, sondern bist auch wahrscheinlich so ein bisschen Seelsorgerin, oder?
2: Ja, nicht immer. Also meistens sind witzig. Seelsorge mache ich nur am Wochenende.
1: Ja. Aber wer kann es besser beurteilen als du? Wie sind die Wannamer Orte?
2: Wunderbar, ganz wunderbar, ganz witzig, ganz herzlich, ganz nettes Völkchen. Also ich liebe sie alle.
1: Perfekt, danke dir. Wir wollen dich jetzt auch nicht aufhalten, du musst der Mutti wieder helfen. Ja, danke dir, Mandy.
2: Vielen herzlichen Dank auch, danke.

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0: Es ist 3:30.
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0: Mit Christoph Wötzel. Guten Tag. In Marxloh hat ein Mann versucht, seine Ehefrau zu erstechen. Laut Polizei ist ein 53-jähriger Syrer seiner Frau und der gemeinsamen Tochter in ein Geschäft an der Weseler Straße gefolgt. Aktuell lebt er getrennt von seiner Ehefrau. Im Geschäft hat der Mann dann ein Messer gezogen und versucht, auf seine Frau einzustechen. Sie konnte sich wehren und auch die Tochter hat ihr geholfen. Die beiden blieben unverletzt. Der Mann hat sich kurz darauf bei der Polizei in Hamborn gestellt. Er sitzt seit heute in Untersuchungshaft wegen versuchten Mordes. Am MSV-Stadion startet morgen zum Heimspiel gegen den SV Meppen ein neues Parksystem. Es erfasst nach Angaben des Duisburger Stadionmanagements die Kennzeichen automatisch per Kamera für 2300 Stellplätze. Ein Parkticket ist nicht mehr nötig. Bezahlen könnt ihr bargeldlos per Smartphone oder an Automaten. Das kostet 6 Euro pro Spiel. Ziel des neuen Parksystems ist es, Rückstau an den Einfahrten zu vermeiden. In Rahm haben Unbekannte einen Blitzer beschädigt. Laut Polizei haben die Täter in der Straße Kaffeehött Graffiti auf den Blitzer gesprüht. Das wurde gestern Morgen entdeckt. Deshalb kann der Blitzer aktuell nicht genutzt werden. Die Polizei ermittelt und bittet um Hinweise von Zeugen.

Oberhausen-Lierich. 4 Kilometer Stau, da braucht ihr eine gute Viertelstunde länger. Dann die A40 Duisburg Richtung Essen zwischen Duisburg-Häfen und Duisburg-Kaiserberg. 3 Kilometer Stau, mindestens 17 Minuten mehr müsst ihr da einplanen. Die A42 Dortmund Richtung Kamp-Lintfort zwischen Bekerwerth und dem Kreuz Kamp-Lintfort. 2 Kilometer Stau, mindestens 27 Minuten Zeitverlust. Und dann noch die A59 Duisburg Richtung Dienstlaken zwischen Duisburg-Zentrum und dem Kreuz Duisburg-Nord. 2 Kilometer Stau, da braucht ihr gut 10 Minuten länger. Euch allen eine gute und vor allem sichere Fahrt.

0: 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Wir sind immer noch live in Wannamer Ort von der Fischerstraße und haben viele tolle Gespräche geführt. Und hier erfährt man Geschichten, die hat man vielleicht gar nicht so auf dem Schirm. Zum Beispiel wissen die meisten vielleicht gar nicht, dass hier super erfolgreich geturnt wird. Und zwar in der dritten Bundesliga.
1: Ja, und zwar beim TV Wannamer Ort. Und bei mir steht jetzt, mir wurde gesagt, das Aushängeschild der Turnermannschaft, Dennis Rolenik. Hi.
2: Hi.
1: So, du machst Gerätetouren. Das sehen wir ja ab und zu mal bei Olympia. Gibt es denn auch ein Gerät, wo du so ein bisschen albern drauf aussiehst?
2: Ja, da gibt es einige Geräte. Wir haben insgesamt 6 Geräte. Da findet sich bestimmt einer, wo man so richtig albern aussieht.
1: Also ich habe immer so in meinem Kopf, Turner sind richtige Tiere. Ich als kleines, pummeliges Kind hatte auch immer Schiss, in einen Turnverein zu gehen. Hätte ich es vielleicht doch mal ausprobieren sollen?
2: Auf jeden Fall. Wir sprechen ja die Breite an. Und erst hinterher selektieren wir in Richtung Spitzensport.
1: Und für den hätte es bei mir sowieso nicht gereicht. Aber wie kann ich mir das jetzt so vorstellen? Ich komme zu euch, zu den Turnern und probiere das mal aus. Wie sieht so ein Probetraining dann aus?
2: Genau, wir bieten Probetrainings an am Montag und Donnerstag, jeweils in der Habichtstraße von 16.45 Uhr bis insgesamt 19 Uhr. Und da ist jeder willkommen. Also von jung oder alt.
1: Aber welche Übungen sind das so? Also ich konnte früher noch nicht mal einen Kusselkopf. Muss ich das können?
2: Nee, auf gar keinen Fall. Das lernt man alles von Grund auf bei uns ganz in Ruhe und entspannt.
1: Was würdest du sagen, warum ist es für Kinder oder für Jugendliche eigentlich ratsam oder auch so wichtig, in einen Turnverein zu gehen? Man lernt da wahrscheinlich unheimlich viel über Körpergefühl und Beherrschung.
2: Auf jeden Fall. Also gerade im Turnen, Körpergefühl, Beherrschung und auch die ganze Stabilität im Körper, die ist als Grundlage im Turnen super, super wichtig und wird bei uns auch geschult.
1: Und ich kann euch sagen, ihr seht das nicht, also Dennis sieht sehr, sehr körperbeherrscht und durchtrainiert aus. Wir sprechen auf jeden Fall mit dir jetzt gleich nochmal weiter, denn dann geht es eher um den Spitzensport, den ihr hier in Wannamer Ort betreibt, in der dritten Bundesliga beim TV Wannamer Ort. Bis gleich.

0: Wir sind immer noch unterwegs mit unserer Radio Duisburg Stadtteiltour und wir haben hier heute, Jens, wir haben eine Menge gelernt heute.
1: Das auf jeden Fall.
0: Und zwar, dass Wann am Ort auch Sport kann. Also ob das jetzt Fußball ist beim DSV 1900, der Skateboardverein, der war vorhin hier und jetzt kommt jemand, es gibt nämlich auch Spitzensport in Wann am Ort.
1: Ja, definitiv. Und zwar bei den Turnern vom TV Wann am Ort, die Turnen in der dritten Bundesliga. Bei mir steht immer noch Dennis Olenik. Dennis, ihr seid jetzt gerade mitten in der Saisonvorbereitung. Wie sieht das für so einen Spitzenturner dann aus?
2: Also da, für uns bedeutet das jeden Tag Training und jeden Tag Training von 18 bis 21 Uhr.
1: Okay, also das muss man dann auch schon wollen. Was sind denn das für Übungen? Wie viel Liegestütz machst du so am Tag?
2: Ja, 100 ist Minimum. Und ja, nicht nur Liegestütze sind bei uns auf dem Programm, sondern wir haben ja 6 Geräte, wir müssen super vielfältig sein und dementsprechend werden alle Körperregionen bei uns trainiert.
1: Okay, 100 Liegestütze habe ich in meinem Leben vielleicht noch nicht hinbekommen, aber du hast auch gesagt, ihr macht das hier, den Bundesligasport, unter relativ widrigen Bedingungen, denn ihr turnt in der dritten Bundesliga und habt noch nicht mal eine eigene Halle, in der ihr turnen könnt oder die Bundesliga-Wettkämpfe austragen könnt?
2: Ja, relativ. Also wir haben eine eigene Halle, aber unter widrigen Bedingungen, stimmt schon. Wir müssen die Geräte selber auf- und abbauen. Andere Vereine, gerade bei uns in der Liga, die haben feststehende Geräte und die haben Hallen, wo sie immer wieder drauf zurückgreifen. Das ist bei uns nicht so. Wir müssen wirklich viel rumreisen, damit wir überhaupt irgendwie trainieren können.
1: Ja, aber gibt es da irgendwie eine Lösung? Also man muss da euch ermöglichen, irgendwie euren Bundesligasport hier auch in einer optimalen Halle ausüben zu lassen.
2: Ja, da sind wir mit dem Herrn Schneider schon ziemlich im Gespräch mit der Stadt Duisburg. Allerdings so wirklich handfeste Sachen haben wir noch nicht.
1: Also wir können sagen, wer noch so eine Bundesliga-Turnhalle irgendwie zur Verfügung hat, gerne beim TV Wann am Ort mal melden. Die Saison geht bald los. Ich glaube, Ende September ist es dann soweit. Wenn ihr mal so ein bisschen für euren Sport trommeln wollen würdet. Ich meine, ich stelle mir das eigentlich spektakulärer als Fußball vor, aber ihr habt weniger Zuschauer. Warum sollte man sich das mal angucken bei euch?
2: Ja, das ist Artistik auf ganz, ganz hohem Niveau. Eigentlich ist das ein Zirkus, der jede Woche dann stattfindet.
1: Also, wer Lust auf Zirkus hat und das jede Woche, guckt sich einfach mal die Bundesliga-Wettkämpfe vom TV Wann am Ort an. Dennis, vielen Dank, dass du hier warst und viel Erfolg für die neue Saison und natürlich auch, dass er bald eine neue Halle findet. Danke, mach's gut.
2: Hau rein, ciao.
1: Ciao.

0: So, wir können jetzt so langsam Tschüss sagen. Unsere Stadtteiltour aus Wannamort neigt sich dem Ende. Es waren tolle Gespräche, Jens. Das war doch der Hammer, oder nicht?
1: Ja, und das ist ja auch immer für uns einfach was Besonderes, einfach mal live vor Ort zu senden, mit den Leuten ins Gespräch zu kommen. Und wir müssen wirklich sagen, vielen Dank, Wannamer Ort. Das war eine herrliche Radio Duisburg Stadtteiltour. Dorn klingen und...
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1: Mit Sarah Heinz. Guten Tag. Der Drohnenvorfall am Leipziger Flughafen beschäftigt weiter die Ermittler und die Politik. Die Bundesregierung hatte auch schon den Nationalen Sicherheitsrat einberufen, um darüber zu sprechen. Sicherheitsexperten sind sich nämlich einig, der Einsatz einer Drohne mit Sprengstoff habe eine neue Qualität. Unklar ist noch immer, wer dahinter steckt. Danny Hopper aus dem News-Team, SPD-Innenexperte Fiedler, hat jetzt aber zum ersten Mal das Wort Russland in den Mund genommen.
2: Ja, bisher hat man sich ja mit Schuldzuweisungen sehr zurückgehalten. Fiedler hat jetzt aber in der ARD gesagt, entweder sei das Russland gewesen oder jemand habe gewollt, dass es so aussehe, als wenn es Moskau gewesen wäre. Sollte Russland aber wirklich dahinter stecken, wäre das ein kriegerischer Akt, sagt Fiedler. Was der Vorfall auf jeden Fall gezeigt hat, ist, dass Deutschland eine Lücke hat, was die Drohnenabwehr anbelangt. Deshalb wird jetzt auch gerade heftig darüber gestritten, wer eigentlich dafür zuständig ist, also die Drohnenerkennung, die Überwachung, aber auch die Bekämpfung. Auch der Terrorexperte Neumann sagt, die Politik spreche seit Jahren darüber, wirklich passiert sei hier aber nichts.
1: Unklar ist ja auch immer noch, was mit dem zweiten Objekt ist, das mit einer Frachtmaschine zusammengestoßen war.
2: Ja, das wurde immer noch nicht gefunden und man weiß auch immer noch nicht, was genau es überhaupt war. Eine Hundertschaft der Polizei hat heute nochmal das Gelände an der nördlichen Start- und Landebahn durchsucht. Schon gestern war der Bereich ja durchkämmt worden, allerdings ohne Erfolg. Sachsens Innenminister Schuster hat heute nochmal gefordert, den Leipziger Airport besser zu schützen, weil er eine erhebliche strategische Bedeutung habe. Denn er gilt ja als Umschlagplatz für militärische Hilfslieferungen in die Ukraine.
1: Danke, Danny, für die Infos. Weitere Themen sind das jetzt kurz und kompakt. Der Facebook-Mutterkonzern Meta hat wieder Ärger mit der Justiz, diesmal mit den USA selbst. Ein Gericht im US-Bundesstaat New Mexico hat entschieden, dass das Unternehmen eine zusätzliche 500 Millionen Euro Strafe zahlen muss, weil es nicht genug gegen die sexuelle Ausbeutung von Kindern getan haben soll. US-Präsident Trump hat ein geplantes RWE-Projekt für Offshore-Wind gekippt. Eigentlich sollte das Unternehmen in US-Gewässern Windkraftanlagen betreiben. Stattdessen will RWE jetzt Millionen in Gasprojekte in die USA stecken. Von der deutschen Umwelthilfe gibt es dafür Kritik. Auf der norwegischen Inselgruppe Spitzbergen wurden vor kurzem mehr als ein Dutzend tote Rentiere gezählt. Der Grund dafür ist laut Behörden bisher unklar. Für die Sommersaison sei das äußerst ungewöhnlich, hieß es. Die Entwicklung solle jetzt genau beobachtet werden. In Rheinland-Pfalz hat eine Bäckerin womöglich das Leben von zwei Senioren gerettet. Nach Polizeiangaben soll der Frau aufgefallen sein, dass ein älteres Stammkundenehepaar nicht wie sonst jeden Tag in ihrem Laden erschienen war. Sie ging deshalb selbst zu deren Wohnung, um nachzuschauen, ob alles in Ordnung war. Vor Ort hörte sie durch die Tür dann wohl leise Hilferufe. Die Bäckerin rief die Feuerwehr, die das Ehepaar hilflos in einer Notlage aufgefunden hatte, hieß es. Für die Senioren ging es danach ins Krankenhaus. Was genau passiert war, sagte die Polizei nicht. Sie lobte aber das Verhalten der Frau. Durch ihr Eingreifen konnte den Senioren demnach noch rechtzeitig geholfen werden. Und das waren die Nachrichten mit Sarah Heinz.
3: Dankeschön, Sarah.
4: Das Wetter.
3: Wir blicken auf ein sonniges und schön warmes Wochenende mit Werten an und um die 30 Grad, wenige Wolken und es bleibt trocken. Aktuell liegen wir bei so rund 25 Grad. Es ist doch schon teilweise ziemlich dicht bewölkt, aber das lockert sich wieder so ein bisschen auf. Also es wird auf jeden Fall wieder ein Freibad und badeseetaugliches Wochenende. Alle Infos von den Straßen jetzt für euch. Das könnte für ein bisschen Chaos sorgen. Auf der A42 Dortmund-Kamp-Lindfort gab es zwischen Moers-Nord und Kreuz-Kamp-Lindfort einen Unfall. Da wird noch immer eine Ölspur beseitigt, die Richtungsfahrbahn ist gesperrt und der Verkehr wird über den Standstreifen geleitet. Die A3 Köln-Oberhausen zwischen Weder und Oberhausen-Lerich, da haben wir 3 Kilometer Stau, kostet euch 10 Minuten. Die A3 Oberhausen-Köln zwischen Oberhausen-Lerich und Wedau, 1 Kilometer Stau, 5 Minuten an der Stelle. Und die A59 Duisburg-Dienstlaken zwischen Kreuz-Süd und großen Baum braucht ihr auch rund 5 Minuten mehr, da ist 1 Kilometer Stau. Kommt gut an zusammen.
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3: Ich bin Virginia Scholz und wünsche euch einen wunderschönen Feierabend nach der langen Woche. Macht's euch schön, ihr habt's verdient. 3 Hits am Stück habe ich für euch. Und denkt dran, ab 17 Uhr spiele ich wieder eure Musikwünsche. Also meldet euch doch gerne mit dem Song, den ihr hören wollt, unter der 0203 80 08 999.

Radio Duisburg ist hier an diesem schönen Freitagnachmittag. Heute legen wir vielleicht erstmal noch so ein bisschen die Füße hoch und erholen uns von der langen Woche. Und morgen um 19:30, da ist uns vielleicht schon wieder so ein bisschen nach Feiern. Um 19:30 startet nämlich im Bora morgen eine große Party. 80s AIDS for Better Days heißt sie, also 808 geschrieben. Ist eine Benefizveranstaltung der Deutschen Depressionsstiftung mit Live-Rap, Trap, Hyper-Pop und ganz viel Emo-Mucke. Und die trifft auf House, Trance und Techno. Coole Veranstaltungen, Tickets gibt's ab 10 €.

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0: So träumen wir uns ganz entspannt ins Wochenende. Es ist 16.30 Uhr.
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0: Und hier hat mein lieber Kollege Christoph Wötzel.
2: Guten Tag. In Marxloh hat ein Mann versucht, seine Ehefrau zu erstechen. Laut Polizei ist ein 53-jähriger Syrer seiner Frau und der gemeinsamen Tochter in ein Geschäft an der Weseler Straße gefolgt. Aktuell lebt er getrennt von seiner Ehefrau. Im Geschäft hat der Mann dann ein Messer gezogen und versucht, auf seine Frau einzustechen. Sie konnte sich wehren und auch die Tochter hat ihr geholfen. Sie blieben unverletzt. Der Mann hat sich kurz darauf bei der Polizei in Hamborn gestellt. Er sitzt seit heute in Untersuchung. Haft wegen versuchten Mordes. Am MSV-Stadion startet morgen zum Heimspiel gegen den SV Meppen ein neues Parksystem. Es erfasst nach Angaben des Duisburger Stadionmanagements die Kennzeichen für rund 2300 Stellplätze automatisch per Kamera. Ein Parkticket ist dort nicht mehr nötig. Bezahlen könnt ihr bargeldlos per Smartphone oder an Automaten. Das kostet 6 Euro pro Spiel. Ziel des neuen Parksystems ist es, Rückstau an den Einfahrten zu vermeiden. Zu einer sexuellen Belästigung auf dem Duisburger Weinfest gibt es neue Erkenntnisse. Die Polizei hat einen 63-jährigen Tatverdächtigen entlastet. Er soll laut Polizei nur erste Hilfe bei einem Mann geleistet haben. Daraufhin haben zwei andere junge Männer auf den Ersthelfer eingeschlagen. Eine junge Frau hat der 63-Jährige nicht belästigt. Die Polizei sucht weiterhin Zeugen zu der sexuellen Belästigung am vergangenen Samstag auf dem Weinfest.
0: Dankeschön, Christoph.
1: Das
0: Es ist doch schon relativ mild, immer noch 22 Grad gerade mal dazu, dicke Wolken, aber wir blicken auf ein sonniges und warmes Wochenende mit Temperaturen um die 30 Grad. Also die Hitze kommt zurück, Regen ist absolut nicht in Sicht, obwohl man es meinen könnte, dass es vielleicht noch ein bisschen tröpfelt. Wir bleiben trocken und sehen uns dann am Wochenende alle wieder im Freibad, im Badesee oder vielleicht sogar im Duispool. Wie schnell kommt ihr an? Auf der A3 Köln-Oberhausen zwischen Wedau und Oberhausen-Lierich haben wir 3 Kilometer Stau, 12 Minuten dauert es da länger. Und auf der A59 Duisburg-Dienstlaken zwischen Zentrum und Meiderich ein

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0: Radio Duisburg ist hier mit mir, Virginia Scholz. Und früher gab es mal viel mehr Bahnstrecken in NRW. Aber als das Auto immer beliebter wurde, da sind viele von den kaum genutzten Bahnlinien dicht gemacht worden. Zum Glück, können wir heute sagen, denn viele dieser Bahnstrecken, die sind heute Radwege. Oft sind sie dann asphaltiert und mit Picknickplätzen ausgestattet. Da schauen wir uns natürlich auch ein paar von an in unserer Fahrradwoche. Und Radexperte Daniel Dähling, du schwärmst auch sehr von diesen Bahntrassenradwegen, ne?
1: Ja, denn diese Radwege sind echt wie so eine kleine Fahrradautobahn. Die haben wenig Steigung. Schließlich mussten ja auch die Eisenbahnen das früher schaffen. Dann gibt es wenig Kreuzung mit dem Straßenverkehr. Und meist bist du auf einer eigenen Trasse unterwegs mit Brücken und sogar Tunneln. Da macht Radfahren richtig viel Spaß.
0: Mhm. Und du sagst, bei uns in NRW startet ein ganz besonderer Bahntrassenradweg.
1: Genau, einer der längsten Europas. Das ist der Fennbahnradweg. Geht an einem Bahnhof in Aachen los und schlängelt sich dann rauf in die Eifel. Erstes Etappenziel ist das malerische Fachwerkhausstädtchen Monschau. Auf dem Weg dahin haben wir uns schon durch Belgien geschlängelt. Und jetzt wird's verrückt. Selbst innerhalb Deutschlands ist die Fennbahn teilweise belgisches Staatsgebiet. Denn im Rahmen des Versailler Vertrags wurde die Bahnstrecke belgisch und ist es bis heute geblieben, auch als Radweg.
0: Also der Radweg hat auch noch eine besondere Geschichte. Grenzenlos quasi. 125 Kilometer ist die Fennbahnstraße lang. Infos hatte Daniel Dähling. Danke an dich. Und eure Tipps zu all den coolen Radrouten, die könnt ihr auch gerne nochmal auf unserer Homepage radioduisburg.de nachlesen. Und dann würde ich sagen, Fahrradsatteln, Helm auf und los.

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3: Mit Sarah Heinz, guten Tag. Die Pegelstände am Rhein kennen im Moment nur eine Richtung. Sie sinken und sinken, und zwar egal wo. An allen vier großen Messstationen in Köln, Düsseldorf, Emmerich und Duisburg-Ruhrort wurden neue historische Tiefstwerte erreicht. Das hat das Wasserstraßen- und Schifffahrtsamt Rhein mitgeteilt. Und Danny Hopper aus dem News-Team, eine Trendwende ist nicht in Sicht.
4: Nein, die Prognosen gehen alle in dieselbe Richtung. Bis einschließlich Dienstag werden die Pegelstände maximal um ein paar Zentimeter steigen. Das heißt, Schiffe können zwar weiter fahren, aber nur mit viel weniger Fracht als sonst. Deshalb hat die Chemieindustrie, die auch wie die Stahlbranche auf Lieferungen über Wasser angewiesen ist, nochmal vor Kürzungen in der Produktion gewarnt. Das Niedrigwasser ist ja nicht nur im Rhein ein Problem, auch die Donau ist zum Beispiel davon betroffen. Dadurch sind dort jetzt bei Budapest die Überreste von zwei Wehrmachtssoldaten, ein Motorrad und Tellermin entdeckt worden. Zuletzt waren ja schon Schiffswracks in Flüssen aufgetaucht. Es wird nicht ausgeschlossen, dass auch da noch Kriegstote drin sein könnten.
3: Neben der Trockenheit sorgt ja auch die Hitze weiter für Probleme, zum Beispiel in den Alpen.
4: Ja, dort müssen immer mehr Sommerskigebiete schließen. Ende Juli hatte ja Zermatt schon die Notbremse gezogen, jetzt auch Saas-Fee im Schweizer Kanton Wallis. Auch dort geht ab Montag nichts mehr. Das haben die Bergbahnen dort mitgeteilt. Das Skigebiet dort ist 3600 Meter hoch. Seit Wochen gehen die Temperaturen aber nicht mehr unter 0 Grad. Am Tag sind es dort 15, 16 Grad. Dadurch ist dort kein sicherer Skibetrieb mehr möglich. Die Sommerskigebiete werden vor allem von Skirennläufern genutzt. Die trainieren dort, um ihre Form für die Skirennen im Winter nicht zu verlieren. Das ist durch diesen heißen Sommer zurzeit oft nicht mehr möglich.
3: Danke für die Infos, Danny. Mehr wichtige Meldungen sind das jetzt im Überblick. Nach den Vorfällen am Flughafen Leipzig wird darüber diskutiert, wie die Regeln zur Drohnenabwehr bei uns aussehen sollten. Bisher zum Beispiel nicht eindeutig geklärt ist, wer für die Erkennung, Überwachung und Bekämpfung von Drohnen eigentlich zuständig ist. Die US-Regierung will künftig wohl bei mehr Reisenden in die USA kontrollieren, was die Betroffenen auf ihren Social-Media-Accounts treiben. Unter anderem sollen auch die Online-Aktivitäten ausländischer Journalisten stärker überprüft werden. Das berichtet die Nachrichtenagentur The Daily Signal. An der Bonner Nordbrücke sind heute die Abrissarbeiten gestartet. Begonnen wurde bei der Vorlandbrücke auf der linken Rheinseite, die auf die Hauptbrücke führt. Nach Angaben der Autobahn GmbH soll das bis Montag dauern. Die Bonner Nordbrücke ist eine der wichtigsten Verkehrsachsen in der Region. Vor ihrer Sperrung im Juni wurde sie täglich von über 100.000 Autos genutzt. Viele Studierende fühlen sich in ihrem Alltag belastet und sind unzufriedener als die Gesamtbevölkerung im Land. In einer neuen Barmer-Umfrage gaben rund 42% der Studierenden an, dass ihr Wohlbefinden entweder schlecht oder eingeschränkt sei. Vielen macht vor allem die eigene finanzielle Situation Sorgen. Neben dem Studium noch einen Nebenjob zu haben, sei aber nicht immer so leicht, auch weil die Arbeitsbelastung im Studium selbst oft schon sehr hoch sei. Mehr als ein Drittel der Befragten sei aber zufrieden mit ihrem Uni-Alltag. Und das waren die Nachrichten mit Sarah Heinz.
5: Dankeschön, Sarah.
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5: Schön warmes Wetter am Wochenende bei ganz viel Sonne und rund 30 Grad werden wir das genießen und dürfen nicht vergessen, unsere Pflanzen zu gießen, denn von oben kommt weiterhin nichts. Auch wenn es bei den dicken Wolken und gerade mal 22 Grad aktuell ziemlich nach Regen aussieht, da kommt kein Regen runter. Hier ist der Radio Duisburg Verkehrsservice auf der A3 Köln-Oberhausen. Zwischen Wedau und Oberhausen-Lierich 3 Kilometer Stau, eine Viertelstunde dauert es da länger. Auf der A42 Kamp-Lindfort-Dortmund zwischen Kreuz Nord und Kreuz Oberhausen-West 2 Kilometer stockender Verkehr, bedeutet plus 5 Minuten, und auch 5 Minuten länger dauert es auf der 59 Duisburg-Dienstlaken zwischen Düssern und Kreuz Nord bei 1 Kilometer Stau. Kommt gut an.
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5: Virginia Scholz hier, es ist 17 Uhr, ich spiele wieder eure Musikwünsche, also her damit.

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Radio Duisburg ist hier und alle Aussichten stehen ja auf Badewetter an diesem Wochenende. 30 Grad am Sonntag und knapp an der 30-Grad-Grenze sind wir auch schon morgen. Da wäre doch eine Runde Planschen im Duisburg eine nette Aktivität. Heute ist auch schon offen bis 19 Uhr. Allerdings ist es ja doch ein bisschen frisch aktuell zum Planschen. Besser, ihr geht morgen oder übermorgen. Da ist von 11 bis 19 Uhr wieder Badezeit angesagt. Und wenn ihr am Sonntag geht, dann könnt ihr vorm oder nach dem Schwimmen auch noch eine Runde zum Marinamarkt. Der ist nämlich auch wieder am Start ab 11 Uhr.

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0: halb sechs.
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0: Viele Duisburger sind bestimmt schon richtig heiß auf morgen, denn dann beginnt die neue Drittligasaison für den MSV. Christoph Wötzel, bei der Anreise zum Stadion ändert sich aber was.
2: Ja genau, denn für einige Parkplätze gibt es jetzt eine automatische Kennzeichenerfassung. Das hat das Duisburger Stadionmanagement heute mitgeteilt. Es soll dann ganz leicht gehen, einfach mit dem Auto auf den Parkplatz fahren. Das Kennzeichen wird dann automatisch gelesen. Bezahlen könnt ihr dann am Automaten oder über den Online-Dienst ScanGo. Ein Parkticket kostet bei MSV-Heimspielen 6 Euro.
0: Dieses neue Konzept, das soll auch die Verkehrsprobleme rund ums Stadion lösen, ne?
2: Ja, genau. Da kommt es nämlich immer wieder zu größeren Rückstaus. Und das liegt laut Duisburger Stadionmanagement auch an der Einfahrt auf den Parkplatz. Das soll jetzt alles effizienter werden. Erstmal gilt die automatische Kennzeichenerfassung für gut 2300 Stellplätze auf den Parkflächen P1 bis P4. Morgen steht dann beim Heimspiel gegen den SV Meppen schon der erste Härtetest für das neue Konzept an. Denn da sollen gut 25.000 Fans in die MSV-Arena kommen.
0: Und jetzt noch weitere Meldungen.
2: In Marxloh hat ein Mann versucht, seine Ehefrau in einem Geschäft an der Weseler Straße zu erstechen. Die Frau konnte sich wehren und ist unverletzt geblieben. Der Mann sitzt jetzt in Untersuchungshaft wegen versuchten Mordes. In Rahm haben Unbekannte in der Straße Kaffeehött einen Blitzer mit Graffiti besprüht. Der Blitzer kann deshalb aktuell nicht mehr genutzt werden. In Meiderich ist in ein Haus auf der St. Vita Straße eingebrochen worden. Die Täter haben wahrscheinlich zwischen Montag und Mittwoch Bargeld und Schmuck gestohlen. Die Polizei sucht Zeugen.
0: Dankeschön, Christoph.
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0: Ein schön Wetterwochenende wird das. Nicht zu heiß, sonnig und ohne Regen. Also genau richtig. Morgen rund 28 und Sonntag dann rund 30 Grad. Anders als heute sehen wir dann ab morgen wieder deutlich weniger Wolken. Das genießen wir nach so einer langen Woche und machen es uns schön bequem am Strand oder auf dem Balkon oder wo auch immer ihr es euch gerne bequem macht. Wir checken die Straßen auf der A3 Köln-Oberhausen zwischen Wedau und Oberhausen-Lierich. 3 Kilometer Stau, da sitzt ihr 12 Minuten länger im Auto. Auf der A3 Oberhausen-Köln zwischen Oberhausen-Lierich und Wedau dichter Verkehr, 5 Minuten plus. Und auf der A42 Kamp-Lindfort-Dortmund zwischen Kreuznord und Kreuz-Oberhausen-West haben wir 2 Kilometer stockender Verkehr. Und auch da kommen 5 Minuten obendrauf. Das war's, ich bin Virginia Scholz. Kommt gut an.
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0: Endliches Wochenende mit Alex Warren und

0: Was auch immer ihr hören wollt, ich spiele es euch. Einen richtig schönen Musikwunsch hat der liebe Mike. Mike, erzähl mal, was wünschst du dir und warum?
1: Ich wünsche mir Somebody to Love von Queen. Einfach, weil ich glaube, dass wir gerade alle ein bisschen mehr Liebe gebrauchen könnten. Dieses Gefühl, füreinander da zu sein, sich gegenseitig Halt zu geben und niemanden alleine zu lassen. Und ich finde, dieser Song passt dafür genau richtig.
0: Ist eine richtig schöne Nummer. Gibt's jetzt bei uns. Und wenn ihr euch auch bei mir mal in die Playlist einzecken wollt, dann schickt mir eine Nachricht an die 0203 80 08 999 mit eurem Musikwunsch oder macht's ganz bequem über unsere Homepage. Hier ist jetzt erstmal Queen mit Somebody to Love.

Was für eine schöne Nummer. Nochmal schönen Dank, Mike, für den Musikwunsch. Ich mache mich jetzt mal auf die Socken. Danke fürs Dabeisein heute. Ich bin Virginia Scholz und wünsche euch ein wunderbares Wochenende. Wir hören uns wieder am Montagnachmittag. Bis dahin. Tschüss.

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1: Mit Sarah Heinz, guten Abend. Aus der deutschen Wirtschaft gibt es heute noch mal gute Nachrichten. Die deutschen Exporte sind im Juni auf einen neuen Rekordwert gestiegen. Insgesamt wurden Waren im Wert von mehr als 139 Milliarden Euro in alle Welt verkauft und damit so viel wie noch nie in einem Monat. Das hat das Statistische Bundesamt mitgeteilt. Danny Hopper aus dem News-Team, was sind denn die Gründe dafür?
2: Das liegt vor allem am guten Geschäft mit den EU-Staaten. Allein in die sind Ausfuhren von fast 80 Milliarden Euro geflossen und auch die Exporte nach Großbritannien haben deutlich angezogen. Und das beides war extrem wichtig, denn das Geschäft mit den USA ist im Juni deutlich eingebrochen. Aber wie gesagt, das konnte man gut kompensieren und dass es bei den Exporten so gut läuft, ist auch extrem wichtig für die deutsche Wirtschaft, denn die Menschen bei uns sind weiter nicht so in Kauflaune und sparen lieber wegen der hohen Preise für Sprit oder Lebensmittel. Und deshalb sorgen diese neuen Zahlen jetzt zumindest für etwas Optimismus.
1: Aber auch nur für etwas. Die deutsche Industrie- und Handelskammer sagt ja, dass es für eine Entwarnung noch zu früh sei.
2: Ja, denn natürlich gibt es da noch viele Unbekannte. Die Spannungen und Kriege in Nahost, die geschlossene Straße von Hormus und jetzt auch noch das historische Niedrigwasser im Rhein. Das sind alles Faktoren, die Wirtschaft bremsen. Dazu bleibt natürlich auch die Zollpolitik von US-Präsident Trump immer ein Unsicherheitsfaktor. Und in Schlüsselbranchen wie dem Auto- und Maschinenbau bekommt Deutschland immer mehr Konkurrenz aus China. Deshalb sagt jetzt zum Beispiel auch der Bundesverband der deutschen Industrie, man brauche jetzt mehr als nur einen leichten Aufschwung. Man müsse auf einen kräftigen und langfristigen Wachstumspfad kommen.
1: Danke, Danny, für die Infos. Noch mehr wichtige Themen hört ihr jetzt in der Zusammenfassung. Die kürzlichen Gespräche zwischen dem Libanon und Israel sollen insgesamt gut gelaufen sein, so die Angaben von Vermittlerland USA. Beide Seiten seien sich mit Blick auf die Ausweitung der Pilotzonen demnach näher gekommen. Finale Ergebnisse gibt es bisher aber wohl nicht. Die US-Luftfahrtaufsicht will rund 470 Flugzeuge auf Risse rund um die Maschinentüren prüfen lassen. Konkret gehe es um Flugzeuge des Typs Boeing 737 MAX. Beim Vorläufertyp sei das Problem in den letzten Jahren aufgetaucht, deswegen würden die Inspektionen jetzt ausgeweitet. In Indonesien wurde ein aggressiver Affe eingefangen, der tagelang für Chaos gesorgt haben soll. Laut Rettungsdienst vor Ort hatte er 18 Menschen bei Angriffen verletzt, darunter auch Kinder. 40 Schulen wurden geschlossen, bisher ohne Entwarnung. Die Behörden befürchten, dass es noch weitere angriffsbereite Affen geben könnte. In immer mehr Bereichen in unserem Alltag nutzen viele inzwischen die KI, auch bei der Urlaubsplanung. Laut einer neuen Bitkom-Umfrage lässt sich jeder Vierte bei der Wahl des Urlaubsziels von künstlicher Intelligenz beraten. Knapp 2/3 waren demnach offen für Vorschläge. Ungefähr genauso oft wird die KI auch bei Empfehlungen für Unterkünfte befragt. Häufig komme die KI auch im Urlaub selbst zum Einsatz, zum Beispiel um Ausflüge oder Besuche in Restaurants zu planen. Die Studienmacher sagen aber, dass die Routen und Öffnungszeiten immer mit verlässlichen Quellen vor Ort abgeglichen werden sollten. Und das waren die Nachrichten mit Sarah Heinz.
3: Das Wetter.
4: Ja, die Wolken über uns, die sehen schon so ein bisschen danach aus, als könnte da was runterkommen, ne? Aber nein, meistens bleibt es trocken heute Abend. Morgen auch und dazu sind dann die Wolken auch wieder weg. Es wird sonnig bei uns und sommerlich warm. 26 bis 30 Grad bekommen wir dann in der Spitze.
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4: Wir schauen auf die Autobahn, das sind hier die längsten Staus. A2 Dortmund-Hannover zwischen Bad Alsen und Lauenau. 5 Kilometer, eine Viertelstunde dauert es länger. A2 Hannover-Dortmund jetzt zwischen Bad Alsen-Ost und Feldheim. 4 Kilometer nach einem Unfall, eine knappe halbe Stunde müsst ihr mehr einrechnen. Dann A3 Köln-Oberhausen zwischen Duisburg-Wedau und Oberhausen-Lierich. 3 Kilometer, eine knappe Viertelstunde müsst ihr da mehr einrechnen. A40 Duisburg-Essen zwischen Mülheim-Winkhausen und Essen-Frohnhausen. 3 Kilometer, eine knappe halbe Stunde dauert es länger. A43 Wuppertal-Recklinghausen zwischen Kreuz-Bochum und Herne-Alkel. 3 Kilometer, knappe 20 Minuten kommen on top. Und noch die A61 Mönchengladbach-Koblenz zwischen Rheinbach und Grafschaft-Ringen. 5 Kilometer Stau, eine Viertelstunde on top.
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4: Natascha Wittmark hier, hallo zusammen. Einen schönen Freitagabend euch. Wir sind ja noch in unserer Fahrradwoche und da haben wir über ein wirklich wichtiges Thema noch gar nicht so viel gesprochen, und zwar den Fahrradhelm. Ja, es ist schwer darunter eine Frisur sicher von A nach B zu bringen, aber dafür bringt der ja euren Kopf sicher von A nach B, ne? Und trotzdem trägt den tatsächlich nicht mal jeder Zweite. Ja, was soll das? Frage ich mich auch. Warum ihr das ändern solltet, da sprechen wir gleich mal genauer drüber.

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1: Freitagabend in unserer Fahrradwoche und weil ihr ja auf unserer Homepage die schönsten Radtouren in NRW durchforstet habt, werdet ihr natürlich jetzt am Wochenende ganz viel Zeit auf dem Fahrrad verbringen. Und da habt ihr dann natürlich, ihr seid ja vorbildlich, einen Helm auf. Kollege Robert Janz, das ist ja das wichtigste Accessoire beim Fahrradfahren.
2: Naja, ich sag mal so, ein Helm verhindert natürlich keinen Unfall. Aber wenn es mal kracht oder es brenzlig wird, dann kann er die Folgen natürlich deutlich abmildern. Mhm. Und dazu gibt es auch Zahlen. Also eine große Analyse mit über 50 Studien zeigt, bei verunglückten Radfahrern war das Risiko für Kopfverletzungen mit Helm fast 50% kleiner, für schwere Kopfverletzungen sogar etwa 60%. Ganz wichtig ist natürlich, der Helm muss passen und vor allem auch richtig sitzen.
1: Und du hast dich da mal schlau gemacht, worauf sollte man denn da beim Kauf achten?
2: Zuerst auf die Kennzeichnung. Auf dem Helm sollten das CE-Zeichen und der Hinweis auf die EU-Norm stehen. Dann unbedingt anprobieren. Also der Helm soll waagerecht sitzen, etwa 2 Finger breit über den Augenbrauen, und beim Kopf schütteln darf er nicht so verrutschen, ne? Kann man dann testen, und er soll natürlich auch nicht drücken. Und unter dem Kinn bleibt ungefähr 1 Finger Platz. Im Fahrradladen des Vertrauens, da wird man euch aber mit Sicherheit auch perfekt beraten können.
1: Ja, das ist aber wie bei der Sonnencreme, ne? Teurer heißt jetzt nicht automatisch sicherer.
2: Nein, Tests zeigen, der Preis allein sagt wenig über den Schutz aus. Wichtig sind außerdem eine einfache Verstellung, ein zuverlässiger Verschluss, dann eine gute Belüftung und möglichst helle Farben und Reflektoren. Denn ein unbequemer Helm, ganz wichtig, der bleibt schnell zu Hause und da hilft er nicht. Und natürlich sollte er einem auch optisch gefallen, ist auch wichtig.
1: Ja, und ganz wichtig natürlich, wenn ihr dann doch mal stürzt beim Fahren, holt euch einen neuen Helm, denn dann ist der alte eventuell nicht mehr sicher genug.
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0: Das Wetter.
1: Ja, wir gucken ins Grau heute Abend, aber meist bleibt es dann doch trocken. Nur so ein paar wenige Tropfen, die können mal runterkommen. Morgen sind die Wolken dann weg. Dafür bekommen wir viel Sonne und es wird auch wieder wärmer. 26 bis 30 Grad sind dann drin.
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1: Mit den längsten Staus. A2 Dortmund-Hannover zwischen Bad Alsen und Lauenau 5 Kilometer. Eine gute Viertelstunde müsst ihr mehr anrechnen. Nochmal A2 Hannover-Dortmund jetzt zwischen Bad Alsen und Veltheim. 5 Kilometer nach einem Unfall. Knappe 20 Minuten dauert es da länger. A3 Frankfurt-Köln zwischen Siebengebirge und Lohmar. 2 Kilometer, 6 Minuten plus. A40 Duisburg-Essen zwischen Mülheim, Winkhausen und Essen-Frohnhausen. 3 Kilometer Stau. Eine gute Viertelstunde on top. A57 Nimwegen Krefeld zwischen Rheinberg und Kamp-Lindfort. 1 Kilometer, 10 Minuten dauert es länger. Und noch die A61 Mönchengladbach-Koblenz zwischen Rheinbach und Grafschaft-Ringen. 5 Kilometer, 8 Minuten plus.
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1: So, jetzt geht's hier um Ehebruch, Fremdgehen und Betrug. Ja, es sind harte Themen so für einen Freitagabend. Aber Somba verpackt es in Homewrecker so positiv. Da bekommt man trotzdem Lust zuzuhören. Ich sage es euch.

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0: Zoe Wees, Control. Ja, die Sommerpause für die Fußballer ist zu Ende.
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0: Zumindest für die aus der zweiten und dritten Liga, denn die starten ja heute und da steckt ja viel Tradition und vor allem NRW drin. Fortuna Düsseldorf muss da gleich zum Auftakt gegen Waldhof Mannheim ran in der dritten Liga. Udo Kreuer aus der Sportredaktion, hätten wir dieses Gespräch vor 30 Jahren geführt, wir wären deutlich jünger und hätten über die erste Liga gesprochen.
2: Ja, ganz klar, denn man muss in Liga 3 neben Düsseldorf eben auch Clubs wie Preußen Münster, Viktoria und Fortuna Köln, Rot-Weiß Essen, den SC Verl und vor allem den MSV Duisburg und Alemannia Aachen im Blick haben. Alles Clubs aus NRW und Clubs, die in der deutschen Elite-Liga auch schon mal mit dabei waren und auch Titelträger sind. Jetzt heißt es entweder die Klasse halten oder, wenn es gut läuft, wieder rauf in Liga 2. Das werden sicher vor allem die Düsseldorfer denken nach dem unglücklichen Abstieg oder auch die Essener, die den Aufstieg in der letzten Saison nur knapp verpasst haben.
0: Wenn man die Clubnamen so hört, wir dürfen uns auf eine spektakuläre dritte Liga freuen.
2: Ja, da bin ich ganz klar mit dabei und nicht nur bei den Namen, auch die Stadien sind ja teilweise erstligareif. Düsseldorf, klar, da passen 54.000 Zuschauer rein. In Duisburg und Aachen können über 30.000 Fans bei den Heimspielen mit dabei sein. In Münster wird ja noch gebaut, aber wenn man da im kommenden Jahr fertig ist, haben wir da eine topmoderne Fußballarena mit 20.000 Plätzen. Den Fans wird also was geboten und vor allem die NRW-Duelle sollte man da nicht verpassen. Düsseldorf gegen Duisburg am 5. Spieltag oder Preußen-Münster gegen Rot-Weiß Essen am 8. Spieltag wären da so meine ersten Empfehlungen.
0: Und wie gesagt, gleich um 19 Uhr ist Anpfiff zwischen Düsseldorf und Waldhof Mannheim. Danke, Udo Kreuer.
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0: mit Sarah Heinz, guten Abend. Der Drohnenvorfall am Leipziger Flughafen beschäftigt weiter die Ermittler und die Politik. Die Bundesregierung hatte auch schon den Nationalen Sicherheitsrat einberufen, um darüber zu beraten. Sicherheitsexperten sind sich nämlich einig, der Einsatz einer Drohne mit Sprengstoff habe eine neue Qualität. Unklar ist noch immer, wer dahinter steckt. Danny Hopper aus dem News-Team, SPD-Innenexperte Fiedler, hat aber das Wort Russland in den Mund genommen.
1: Ja, bisher hat man sich ja mit Schuldzuweisungen sehr zurückgehalten. Fiedler hat jetzt aber in der ARD gesagt, entweder sei das Russland gewesen oder jemand habe gewollt, dass es so aussehe, als wenn es Moskau gewesen wäre. Sollte Russland aber wirklich dahinter stecken, wäre das ein kriegerischer Akt, sagt Fiedler. Was der Vorfall auf jeden Fall gezeigt hat, ist, dass Deutschland eine Lücke hat, was die Drohnenabwehr anbelangt. Deshalb wird jetzt auch gerade heftig darüber gestritten, wer eigentlich dafür zuständig ist, also die Drohnenerkennung, die Überwachung, aber auch die Bekämpfung. Auch der Terrorexperte Neumann sagt, die Politik spreche seit Jahren darüber, wirklich passiert sei hier aber nichts.
0: Unklar ist ja auch noch, was mit dem zweiten Objekt ist, das mit einer Frachtmaschine zusammengestoßen war.
1: Ja, das wurde immer noch nicht gefunden und man weiß auch immer noch nicht, was genau es überhaupt war. Eine Hundertschaft der Polizei hat heute nochmal das Gelände an der nördlichen Start- und Landebahn durchsucht. Schon gestern war der Bereich ja durchkämmt worden, allerdings ohne Erfolg. Sachsens Innenminister Schuster hat heute nochmal gefordert, den Leipziger Airport besser zu schützen, weil er eine erhebliche strategische Bedeutung habe. Denn er gilt ja als Umschlagplatz für militärische Hilfslieferungen in die Ukraine.
0: Danke für die Infos, Danny. Noch mehr Themen jetzt kurz und kompakt. Nach der vielen Kritik hat Unionsfraktionschef Frei jetzt nochmal um die Unterstützung des Rentenpakets geworben. Das sagte er in einem ARD-Interview. Den Vorschlag der Rentenkommission bezeichnete er dabei als einen Kompromiss zwischen den Generationen. US-Präsident Trump versucht offenbar schon wieder, das US-Geburtsrecht bestimmter Gruppen einzuschränken. Babys von Müttern, die demnach nur für die Geburt in die USA reisen würden, sollen künftig nicht mehr die amerikanische Staatsbürgerschaft bekommen. Wie genau geprüft werden soll, mit welchem Zweck jemand in die USA einreist, ist aber nicht klar. Das Mittelmeer wird immer heißer. Auf Mallorca zeigte die Messboje im Wasser eine neue Rekordtemperatur von über 33 Grad. Im westlichen Mittelmeer liegen die aktuellen Wassertemperaturen 4 Grad über dem langjährigen Durchschnitt. Forschenden zufolge hat daran vor allem der menschengemachte Klimawandel Schuld. In den letzten Tagen hatte die SPD immer wieder darauf gepocht, dass nach Bundespräsident Steinmeier eine Frau das Amt übernehmen solle. Auch aus der Union sind Stimmen in diese Richtung lauter geworden. Den meisten Menschen in Deutschland ist das Geschlecht aber offenbar egal. Eine Forsa-Umfrage im Auftrag von RTL und NTV hat gezeigt, dass fast 3 von 4 Befragten bei der Frage keine Präferenz hätten. Bei den Befragten mit Präferenz ist der Unterschied aber deutlich. Fast 4-mal so viele von ihnen wünschen sich eine weibliche Nachbesetzung, keine männliche. Und das waren die Nachrichten mit Sarah Heinz.
2: Das Wetter.
3: Es bleibt bewölkt heute Abend, aber trocken. Morgen am Samstag bekommen wir dann ganz viel Sonne und nur wenige Wolken schieben sich vor die Mahl. Dazu wird es auch wieder deutlich wärmer. Die Temperaturen steigen auf 26 bis 30 Grad in der Spitze.
2: NRW Verkehr.
3: Wir schauen auf die Autobahn. Das sind hier die längsten Staus. A2 Dortmund-Hannover zwischen Bad Alsen und Lauenau. 4 Kilometer. Gut 10 Minuten müsst ihr mehr anrechnen. Nochmal A2 Hannover-Dortmund jetzt zwischen Bad Alsen und Veltheim. Auch 4 Kilometer Stau, 9 Minuten kommen obendrauf. Dann A3 Frankfurt-Köln zwischen Siebengebirge und Lohmar. 2 Kilometer, 6 Minuten plus. Die A40 Duisburg-Essen zwischen Mülheim-Winkhausen und Essen-Frohnhausen. 3 Kilometer, eine gute Viertelstunde dauert es länger. A46 Düsseldorf-Heinsberg zwischen dem Dreieck Neuss-Süd und Neuss-Norf. 1 Kilometer, 6 Minuten plus. Und noch die A57 Nimwegen-Krefeld zwischen Rheinberg und Kamp-Lindfort. Auch 1 Kilometer, 10 Minuten kommen da oben drauf.
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3: Natascha Wittmark hier, hallo. Ja, wir gehen mit großen Schritten Richtung Wochenende und mit Lost Frequencies. Das ist Head Down. 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

0: Swift. I knew it. I knew you.
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0: Taylor Swift. Ja, diese Woche dreht sich bei uns alles ums Fahrrad. Wir gucken uns mit euch an, worauf ihr beim Fahrradkauf achten müsst, holen uns Profi-Tipps, damit wir sicher unterwegs sind. Und wir testen ja jeden Tag richtig schöne Radrouten für euch, über hunderte Kilometer lang quer durch NRW. Und ihr werdet sie alle befahren, da bin ich mir sicher. Eure Liebe zum Fahrrad, die ist ja einfach grenzenlos.
1: Ich liebe mein E-Bike, ich liebe Fahrradfahren, bin ja viel schneller in der Stadt mit dem Fahrrad wie mit dem Auto. Brauch keinen Parkplatz suchen, super. Und für die Gesundheit tue ich auch noch was.
2: Aus drei Gründen. Einmal wegen des Geldes, zweitens wegen der Umwelt und drittens wegen der Gesundheit.
1: Es ist unkompliziert, man hat keine Parkplatzsuche, es macht Spaß, frische Luft, man sieht mehr, als wenn man mit dem Auto fährt.
3: Weil ich mich fit halten möchte. Das ist auch gut für den Kreislauf und alles, was damit zusammenhängt, damit der Bierbauch etwas weggeht.
0: Ja, das geht bei unseren Fahrradrouten auf jeden Fall. Wenn ihr sie euch nochmal anschauen möchtet, um eure nächste Tour jetzt am Wochenende zu planen, schaut mal auf unserer Homepage, da findet ihr sie alle.
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0: Das Wetter.
1: Der Freitag geht größtenteils trocken zu Ende. Morgen sind die Wolken dann weg und die Temperaturen, die steigen auch wieder. Es wird sonnig und trocken bei 26 bis 30 Grad.
0: NRW Verkehr.
1: Das sind hier die längsten Staus. A1 Münster-Osnabrück zwischen Lattbergen und Längerich 4 Kilometer, eine Viertelstunde dauert es länger. A2 Oberhausen-Dortmund zwischen Recklinghausen Süd und Henrichenburg 1 Kilometer, 11 Minuten kommen oben drauf. Nochmal A2 Dortmund-Hannover jetzt zwischen Bad Alsen und Lauenau 2 Kilometer, 3 Minuten plus. A40 Duisburg-Essen zwischen Mülheim, Heißen und Essen-Frohnhausen 2 Kilometer, eine Viertelstunde on top. Und noch die A46 Düsseldorf-Heinsberg zwischen dem Dreieck Neuss-Süd und Neuss-Norf 1 Kilometer Stau, 9 Minuten plus.
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1: Ja, komm gut durch und hoffentlich bald an, lieber Autofahrer. Gleich hören wir mal, wie es Michael Becker so geht. Der ist nicht im Auto unterwegs, sondern auf dem Fahrrad. Der macht ja eine riesen Radtour quer durch Europa für den guten Zweck. Nämlich um Spenden zu sammeln für unsere Aktion Lichtblicke. Und man muss es einfach so sagen, ihn kriegt nichts klein. Zuletzt, da musste er eine kleine Pause einlegen, aus gesundheitlichen Gründen. Aber er will bald wieder voll durchstarten und weiterradeln.

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0: King. Exes and O's. Ja, 7.500 Kilometer mit dem Fahrrad. Vom Nordkap bis zum südlichsten Punkt Europas. Diese krasse Tour hat sich Michael Becker aus NRW vorgenommen. Und dabei sammelt er auch noch Spenden für unsere Aktion Lichtblicke. Eine Megatour also auf mehreren Ebenen. Allerdings muss er aktuell leider eine kleine Zwangspause einlegen. Er war in den italienischen Alpen unterwegs in Aosta. Und ja, da ging auf einmal gar nichts mehr. Weil die Sonne hat ihn einfach zu sehr durchgebraten die letzten Tage.
1: Körpertemperatur war hoch. Mir wurde ein bisschen schwindelig, Puls hoch. Sodass ich gesagt habe, nee, die Wettervorhersage war 35 Grad, 40 Grad. Und das ist für mich körperliche Anstrengung einfach nicht gemacht. Deswegen bin ich mit dem Flixbus nach Hause gefahren von Aosta, habe mich aber jetzt entschieden, das Abenteuer fortzusetzen und werde dann ab Anfang September versuchen, noch nach Tarifa zu kommen.
0: Wahnsinn, ihr kriegt einfach nichts klein. Ne? Wir drücken natürlich auf jeden Fall die Daumen, dass er die Tour zu Ende fahren kann und dass die Temperaturen nicht wieder zu heftig werden oder irgendwas anderes dazwischen kommt. Es sind ihm ja schon einige, ich sag mal, interessante Dinge passiert während der Tour. Und dabei saß er nicht mal auf dem Fahrrad.
1: Eine Unterkunft, wo dann draußen eine Toilette war, ein Toilettenhäuschen mit so wie Katzenstreu, ne, wenn man auf Toilette war. Und dann konnte man in der Sauna, wurde angeheizt, einen Warmwasserbehälter und einen Kaltwasserbehälter. Und da konnte man sich dann machen, nackig im Garten. Das war auch schon originell.
0: Allerdings. Aber das schreckt ihn ja alles nicht ab, ne? Bald geht seine Tour weiter. Wenn ihr spenden wollt, dann könnt ihr das natürlich gerne tun. Geht über lichtblicke.de. Damit helft ihr Kindern und Familien hier bei uns in NRW, die in Not geraten sind.
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1: Ich bin Doc Zeitler. Die Sprengstoffdrohne am Flughafen Leipzig-Halle beschäftigt inzwischen auch den Nationalen Sicherheitsrat. Gleichzeitig wächst die Frage, wie gut kann Deutschland solche Drohnen überhaupt abwehren? Die Grünen im Bundestag sehen da noch gravierende Lücken.
2: Das Zuständigkeitswirrwarr ist ein Sicherheitsrisiko, sagen die Grünen und fordern klare Strukturen, damit zig Behörden bei einem Drohnenvorfall blitzschnell handeln können. Und offenbar schneller als bisher müssen auch alle Flughäfen mit Abwehrtechnik ausgestattet werden. Am Airport in Leipzig sucht die Polizei weiter nach Hinweisen, wer hinter dem geplanten Anschlag mit einer Sprengstoffdrohne steckt. Viele Experten sagen, das ist Russland. Claudia Wächter, Nachrichtenredaktion.
1: Rheinland-Pfalz und das Saarland setzen wegen des anhaltenden Niedrigwassers am Rhein das Sonn- und Feiertagsverbot für bestimmte Lkw-Transporte vorübergehend außer Kraft. Damit können Güter, die aufgrund der niedrigen Pegelstände derzeit nicht oder nur eingeschränkt über die Wasserwege transportiert werden, leichter auf der Straße befördert werden. Die Ausnahmeregelung gilt bereits an diesem Wochenende. Brot, Milch oder Gemüse könnten deutlich teurer werden. Dafür sollen Menschen mit weniger Einkommen Geld vom Staat bekommen. Genau das schlägt IFO-Präsident Füst vor. Politiker von Union und SPD lehnen die Idee allerdings laut dem Tagesspiegel ab.
3: An der Supermarktkasse würde man den Vorschlag des IFO-Präsidenten ziemlich schnell merken. Auf Lebensmittel wären statt 7 künftig 19% Mehrwertsteuer fällig. Menschen mit wenig Einkommen sollen dafür 360 Euro im Jahr vom Staat bekommen. Der SPD reicht das nicht. Wer jede Woche für 100 Euro Lebensmittel kauft, zahlt nach ihrer Rechnung rund 600 Euro mehr im Jahr. Auch die Union sagt deshalb, erst den Einkauf verteuern und dann Geld zurückzahlen, das mache es weder für Familien noch für die Verwaltung einfacher. Zoe Tassovali, Nachrichtenredaktion.
1: Der norwegische Fußballverband um Präsidentin Klaveness fordert FIFA-Boss Infantino zum sofortigen Rücktritt auf. Dies sei das Resultat einer gemeinsamen Sitzung, berichtete Klaveness dem britischen Guardian. Man habe beschlossen, Infantino nicht mehr zu vertrauen. Der Schweizer steht nach dem geplatzten Investorendeal so sehr in der Kritik wie noch nie in seinen gut 10 Jahren als FIFA-Präsident. Und das waren die Nachrichten mit Dirk Zeitler.
4: Das Wetter.
5: Bei einem Mix aus Sonne und Wolken geht der Freitag zu Ende. Morgen kriegen wir dann viel Sonne und kaum Wolken. Und dazu wird es wieder deutlich wärmer. 26 bis 30 Grad sind drin.
4: NRW Verkehr.
5: Auf der A565 Bonn-Meckenheim steht ein brennender PKW zwischen Bonn-Poppelsdorf und Bonn-Lengsdorf. Die Autobahn ist da aktuell gesperrt. Und hier staut es sich. A1 Münster-Osnabrück zwischen Lattbergen und Längerich. 4 Kilometer, knappe 20 Minuten dauert es länger. A2 Oberhausen-Dortmund zwischen Recklinghausen-Süd und Henrichenburg. 2 Kilometer, eine knappe Viertelstunde müsst ihr mehr einrechnen. Dann A4 Aachen-Köln zwischen Kreuzköln-West und Köln-Eiffeltor. 2 Kilometer, 3 Minuten plus. A40 Duisburg-Essen zwischen Mülheim-Heißen und Essen-Frohnhausen. 2 Kilometer, 8 Minuten plus. A44 Dortmund-Kassel zwischen Erwitte-Anrechte und Geseke. 1 Kilometer, 5 Minuten dauert es länger. Und noch die A45 Hagen-Gießen zwischen dem Kreuz Olpe-Süd und Freudenberg. 2 Kilometer, 4 Minuten plus.
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5: Natascha Wittenmark hier. So, jetzt werde ich ein bisschen teasen. Und ich sage nur Madonna und Kylie Minogue. Ja, in einem gemeinsamen Song. Sie haben es tatsächlich gemacht. Es hat nur mehrere Jahrzehnte gedauert. Den hören wir gleich zusammen.

0: Ja, das ist jetzt hier ein Duett. Da hätte ich auch nicht gedacht, dass wir das mal zu hören kriegen. Madonna und Kylie Minogue zusammen in einem Song. Ihr glaubt, die meisten Fans, die haben schon vor 20 Jahren aufgehört zu betteln und zu flehen, weil sie dachten, die beiden Musikikonen, die sehen wir doch niemals zusammen. Aber sie haben es tatsächlich gemacht. Schon letztes Wochenende haben sie ja zusammen performt in Madonnas Set als Teil des World Pride Amsterdam. Und seit heute ist der gemeinsame Song auch offiziell draußen. Und klar, den müssen wir natürlich jetzt direkt zusammen hören. Also, das sind die zwei Ikonen, Madonna und Kylie Minogue, das erste Mal in ihrer jahrzehntelangen Karriere zusammen in einem Song. Love Sensation.
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0: Das Wetter.
1: Ja, es bleibt trocken heute Abend und auch in der Nacht. Morgen sind dann die Wolken weg. Es wird sonnig und sommerlich warm bei 26 bis 30 Grad in der Spitze.
0: NRW Verkehr.
1: Wir schauen auf die Autobahn. A57 Köln-Krefeld zwischen Köln-Worringen und Dormagen. Da gab es einen Unfall. Und hier staut es sich noch. A1 Münster-Osnabrück zwischen Lattbergen und Lengerich. 3 Kilometer. Eine knappe Viertelstunde müsst ihr mir einrechnen. A2 Dortmund-Oberhausen zwischen dem Kreuz Recklinghausen und Herten. 1 Kilometer Stau. 13 Minuten plus. Da ist der rechte Fahrstreifen gesperrt. A3 Köln-Oberhausen zwischen dem Kreuz Ratingen-Ost und Kreuz Breitscheid. 1 Kilometer. 9 Minuten plus. A4 Köln-Olpe zwischen Bergisch-Gladbach-B und Untereschbach 1 Kilometer Stau, eine halbe Stunde müsst ihr mehr anrechnen, da steht ein brennender PKW. Und noch die A40 Duisburg-Essen zwischen Mülheim-Heißen und Mülheim-Heimaterde, 1 Kilometer Stau, 6 Minuten plus.
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1: Komm gut durch und an, lieber Autofahrer. Gleich sprechen wir auch über das Fahren und zwar mit dem Zug. Da gibt es nämlich eine App, die vor Kontrolleuren warnt, also die euch Bescheid gibt, bevor ihr überhaupt kontrolliert werdet. Wie die funktioniert und ob so eine App überhaupt erlaubt ist, das klären wir gleich mal.

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0: Shania Twain gibt alles hier am Freitagabend. So, jetzt mal ehrlich. Wer von euch ist schon mal ohne gültiges Ticket in einen Zug gestiegen? Ja, ja, ja. Ich sehe eure beschämten Blicke nach unten, auch hier durchs Radio. Ne? Dann weiß ich auch schon, welche App ihr euch bald aufs Handy holt. Kollege Robert Janz, die ist jetzt neu, eine App, die vor Kontrolleuren in Bus und Bahn warnt.
1: Die App heißt Freifahren. Und wenn du zum Beispiel in der Berliner U-Bahn Kontrolleure siehst, kannst du das mit wenigen Klicks melden. Andere sehen dann auf einer Karte, aha, da wird gerade kontrolliert.
0: Und die App, die berechnet ja sogar das Risiko, einem Kontrolleur zu begegnen, ne?
1: Richtig, aus den ganzen Meldungen wird berechnet, wie hoch die Wahrscheinlichkeit ist, dass plötzlich ein Kontrolleur auftaucht. Laut den Entwicklern nutzen inzwischen rund 40.000 Menschen das Angebot regelmäßig. Noch gibt es die App nur in Berlin. Die Entwickler sagen aber, technisch ließe sich das Ganze auch auf andere Städte übertragen. Und eine Expansion ist geplant, auch zu uns nach NRW.
0: So, und die Idee dahinter, die ist ja auch ganz klar, eine Menschen ohne Ticket vor der Kontrolle bewahren.
1: Ja, wobei die Entwickler das ausdrücklich als soziales Projekt verstehen. Sie sagen, es gehe vor allem um Menschen, die sich Mobilität kaum leisten können. Andere Nutzer hätten selbst ein Ticket und melden Kontrolleure dann aus Solidarität.
0: Ja, dann die Frage aller Fragen. Ist das denn erlaubt?
1: Ja, da muss man ein bisschen vorsichtig sein. Mhm. Ein ausdrückliches Verbot für solche Warnungen vor Ticketkontrollen gibt es nicht. Juristen haben vergleichbare Warnsysteme bislang grundsätzlich als nicht strafbar eingeschätzt. Mhm. Eine höchstrichterliche Entscheidung speziell zu dieser Freifahren-App, die gibt es nicht. Aber wer ohne gültiges Ticket fährt, der macht sich strafbar und in Berlin werden dann zusätzlich 60 € fällig.
0: Ja, und das macht nicht so viel Spaß, die zu bezahlen. Danke dir, Robert Janz, für die Infos.

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1: Ich bin Dirk Zeitler. Rheinland-Pfalz und das Saarland setzen wegen des anhaltenden Niedrigwassers am Rhein das Sonn- und Feiertagsverbot für bestimmte Lkw-Transporte vorübergehend außer Kraft. Die Ausnahmeregelung gilt bereits ab diesem Wochenende. Derweil fallen am Rhein die Pegel immer weiter.
2: Besonders ungewöhnlich sieht's in Emmerich südwestlich von Kleve aus. Dort liegt der Schwimmer, der normalerweise den Wasserstand misst, inzwischen komplett trocken. Eine Sonde übernimmt deshalb den Job. Auch bei Duisburg hat der Rhein einen neuen Tiefstand erreicht. Schiffe können zwar weiterhin fahren, denn die Fahrrinne ist deutlich tiefer als der Pegel am Ufer. Sie können aber viel weniger Fracht laden als sonst. Und Entspannung ist vorerst nicht in Sicht. Bis Dienstag sollen die Wasserstände höchstens um wenige Zentimeter steigen. Zoe Tassovali, Nachrichtenredaktion.
1: Über einem Militärstützpunkt in Metternich in Nordrhein-Westfalen sind zwei Drohnen gesichtet worden. Am Donnerstagabend habe die Sicherheitszentrale des Bundeswehrstandortes gemeldet, dass über der Liegenschaft zwei Drohnen entdeckt worden seien. Das bestätigte eine Sprecherin des operativen Führungskommandos der Bundeswehr. Feldjäger hätten den Vorfall untersucht. Überraschender Lichtblick für die Wirtschaft. Trotz Iran-Krieg, Ölpreisschock und US-Zöllen sind die deutschen Exporte im Juni auf einen Rekord gestiegen. Auch das verarbeitende Gewerbe hat sich weiter erholt. Vor allem in der Autoindustrie legte die Produktion zu.
3: Industrie, Bau- und Energieversorger stellten damit das dritte Mal in Folge mehr her als im Vormonat. Besonders erfreulich, nach den Einbrüchen in der Vergangenheit stieg die Produktion in der Autobranche im Juni deutlich, um 3,6%. Auch andere Bereiche im Fahrzeugbau legten zu, wie die Produktion von Flugzeugen, Schiffen, Zügen und Militärfahrzeugen. Ökonomen sehen die Talfahrt der Industrie damit beendet. Katrin Müller, Nachrichtenredaktion.
1: Wegen technischer Probleme ist die beliebte Fernverkehrsverbindung zwischen Berlin und Paris bis auf Weiteres unterbrochen. Grund dafür sind technische Probleme mit dem europäischen Zugsicherungssystem der Firma Alstom. Das teilte die Deutsche Bahn mit. Wer mit dem ICE von Hauptstadt zu Hauptstadt fahren möchte, muss aktuell in Frankfurt oder Mannheim umsteigen.
4: Das Wetter.
5: Der Freitag geht größtenteils trocken zu Ende. Morgen sind die Wolken dann weg und die Temperaturen, die steigen auch wieder. Es wird sonnig und trocken bei 26 bis 30 Grad.
4: NRW Verkehr.
5: Auf der A3 Köln-Frankfurt gab es einen Unfall zwischen dem Kreuzband Siegburg und Siebengebirge. Und hier staut es sich noch A1 Münster-Osnabrück zwischen Lattbergen und Lengerich. 3 Kilometer, eine knappe Viertelstunde müsst ihr mehr einrechnen. A2 Dortmund-Oberhausen zwischen Kreuz-Recklinghausen und Herten. 1 Kilometer, 11 Minuten plus. Dann A4 Köln-Olpe zwischen Bergisch Gladbach, Frankenforst und Untereschbach. 4 Kilometer Stau. Eine gute Viertelstunde dauert's länger. A40 Duisburg-Essen zwischen Mülheim-Heißen und Mülheim-Heimat-Erde. 1 Kilometer, 4 Minuten plus. A44 Dortmund-Kassel zwischen Erwitte-Anrecht und Geseke. 1 Kilometer, 6 Minuten plus. Und noch die A45 Aschaffenburg-Gießen zwischen dem Gambacher Kreuz und dem Gießener Südkreuz. 1 Kilometer Stau, 3 Minuten plus.
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5: Zugleich bekommt ihr hier 50% Reggae und 50% irischen Folk. Gentleman und Michael Patrick Kelly mit ihrer neuen Single Wildfire spiele ich euch. Direkt nach Kaigo und Whitney Houston, Higher Love. Ich bin Natascha Wittmark. Einen schönen Abend zusammen.

0: Fever Dream war das. Gleich machen wir weiter mit der ehrlichsten Boygroup, die jemals existierte. Milli Vanilli.
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2: Wer hat sich eigentlich sowas wie Mücken ausgedacht? Ey, dass die stechen, okay. Dass die Blut saugen, geschenkt. Ne? Dass die Stiche auch noch jucken wie Schwein, auch das nehme ich in Kauf. Aber dass die so summen, boah, das ist eine sadistische Laune der Natur, Freunde. Wenn ihr mich schon fresst, lasst mich wenigstens pennen. Wie oft habe ich mir nachts im Dunkeln schon selbst eine gepfeffert, weil so ein Mistvieh mir direkt am Ohr vorbeigesummt ist. Ich habe gelesen, dass Frösche und Fledermäuse natürliche Feinde von Mücken sind. Aber ich kann mir doch keine Kröten ins Zimmer holen, nur um im Sommer meine Ruhe zu haben. Und Fledermäuse gibt's ja auch nicht in der Zoohandlung. Gegen das Jucken habe ich auf jeden Fall jetzt was Neues. Diese Dinger, die so heiß werden, ja, die hältst du auf den Stich, drückst auf den Knopf und fertig. Dann juckt's zwar nicht mehr, aber du hast dir die Epidermis weggeschröckelt. Trotzdem immer dran denken, wenn's in den Fingern juckt, womit kratzt man dann eigentlich?
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0: Das Wetter.
1: In der Nacht bleibt es meist trocken. Morgen bekommen wir dann wieder bestes Sommerwetter. Den ganzen Tag ist es sonnig und die Temperaturen gehen auch wieder rauf. 26 bis 30 Grad sind drin.
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1: Der Blick auf die Autobahnen. Hier staut es sich noch. A1 Köln-Dortmund zwischen Hagen-Nord und dem Westhofener Kreuz. 1 Kilometer, 9 Minuten dauert es länger. Nochmal A1 Münster-Osnabrück jetzt zwischen Lattbergen und Lengerich. 2 Kilometer, 6 Minuten plus. Dann A2 Dortmund-Oberhausen zwischen Kreuz Recklinghausen und Herten. 1 Kilometer, auch da dauert 6 Minuten länger. A44 Dortmund-Kassel zwischen Erwitte, Anrechte und Geseke. Auch 1 Kilometer Stau und auch 6 Minuten plus. Und dann noch die A45 Gießen-Hagen zwischen Herborn und West und Dillenburg. 1 Kilometer Stau, 5 Minuten plus.
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1: Ja, das Niedrigwasser in unseren Flüssen, das bringt Erinnerungen hervor an vergangene Tage sehr vieler Fahrräder und E-Scooter. Aber auch manche kleine Schätze, ne? Also das hoffen zumindest einige und gehen im Rhein auf Schatzsuche. Unser Reporter Stefan Rejek auch, und was der so gefunden hat, das zeigt er uns gleich mal.

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0: Linkin Park hier am Freitagabend. Ja, die Flüsse bei uns in NRW, die werden schmaler und schmaler. Und das Niedrigwasser bringt Dinge hervor, die lange verschwunden waren. Vor allem im Rhein ist das ja heftig. Versenkte E-Scooter und Fahrräder ohne Ende kommen da zum Vorschein. Es gibt aber auch manche, die hoffen auf mehr und versuchen, richtige Schätze zu finden. Ja, hoffen, dass da irgendwie mal was Wertvolles irgendwo über Bord gegangen ist. So wie unser Reporter Stefan Rijek. Der war für uns am mittlerweile sehr schmalen Rhein in Düsseldorf unterwegs und hat sich vor Ort mal ein Bild gemacht.
1: Ab da, wo normalerweise das Ufer anfängt, ist der Boden bis zum Wasser hin mit so einer Art Schlamm überzogen. Ich zähle jetzt einfach mal die Schritte, die ich von der Schlammgrenze bis zum Ufer brauche, um ungefähr dann sagen zu können, wie weit sich das Wasser jetzt zurückgezogen hat. 1, 2, 3. 114 Schritte sind's. Ist echt ordentlich. Und ich muss sagen, mich packt ja jetzt wirklich so ein bisschen die Entdeckerlust. Es kommt ja gerade ein Relikt nach dem anderen zum Vorschein. Alte Wracks, altes Porzellan und anderes Zeugs. Mal schauen. So, und während ich hier suche, sehe ich tatsächlich zwei andere Leute nicht weit vor mir, die auch verdächtig langsam gehen. Ich frage die jetzt einfach mal, was die hier machen.
2: Eigentlich sind wir hier gerade 2 Stunden mit der Bahn aus Osnabrück hierher gefahren, weil wir dachten, wir finden hier coole Sachen. Hier sind aber nur Kieselsteine.
1: Ich habe auch tatsächlich gehofft, vielleicht Leute mit einem Metalldetektor zu finden.
2: Wir auch!
1: Habt ihr euch irgendwie eine Strategie oder so überlegt?
2: Wir haben eine Einmalkamera dabei.
3: Falls wir was finden, es zumindest festhalten können.
1: Und seid ihr bisher irgendwie fündig geworden? Könnt ihr mir was zeigen?
3: Nee.
2: Nein.
1: Das Einzige, was man eigentlich so findet, sind Metallteile. Ist das jetzt wirklich das, was ich glaube? Ich laufe hier gerade auf den nächsten Fund zu und es sieht aus wie... Ja, ist es wirklich. Ein Radio. Ich habe ein Radio gefunden. Wenn das nicht Schicksal ist, dann weiß ich auch nicht. Boah. Mit Kassettendeck, CD, gab es da wohl zu der Zeit noch nicht, als dieses Radio noch gelebt hat. Aber man erkennt es noch. Cooler Fund.
0: Ja, der Mann vom Radio, der findet ein Radio. Immerhin alt ist es. So, und passend zum Thema Flüsse, jetzt hier ein Beitrag von Ray Garvey und Imran.
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1: Ich bin Tanja Wagner. Schon wieder sorgen Drohnen an einem sicherheitsrelevanten Ort für Aufsehen. Über einem Bundeswehrstützpunkt im nordrhein-westfälischen Mechernich sind zwei Drohnen gesichtet worden. Das bestätigte die Bundeswehr. Inzwischen ermittelt die Polizei.
2: Was die beiden Drohnen über dem Bundeswehrgelände gemacht haben und wer sie gesteuert hat, ist bislang unklar. Am Anfang haben Feldjäger den Vorfall untersucht, danach übernahm die Polizei. Besonders auffällig ist der Zeitpunkt. Erst vor wenigen Tagen wurde am Flughafen Leipzig-Halle eine Drohne mit Sprengstoff entdeckt. Dort ermittelt inzwischen die Bundesanwaltschaft. Innenminister Dobrindt spricht von einem hybriden Anschlag auf den Flughafen und schließt auch fremde Mächte als Drahtzieher nicht aus. Zoe Tassovali, Redaktion.
1: NRW, Rheinland-Pfalz und das Saarland setzen wegen des anhaltenden Niedrigwassers am Rhein das Sonn- und Feiertagsfahrverbot für bestimmte Lkw-Transporte vorübergehend außer Kraft. Damit könnten Güter, die aufgrund der niedrigen Pegelstände derzeit nicht oder nur eingeschränkt über die Wasserstraße transportiert werden, leichter auf der Straße befördert werden, teilten die Ministerien mit. Die Ausnahmeregelung gilt bereits an diesem Wochenende. In Österreich haben heftige Unwetter im Westen des Landes Straßen überflutet und Schlammlawinen ausgelöst. Laut der Tiroler Polizei trifft es auch Regionen, in denen gerade viele Urlauber unterwegs sind.
3: Im Zillertal sind drei Muren abgegangen und haben Straßen blockiert. Und in Kitzbühel musste die Feuerwehr mit Wasserpumpen ausrücken. Dort waren innerhalb einer Stunde 30 mm Regen gefallen. Auch das Bundesland Salzburg war von schweren Unwettern betroffen. Mehrere Brücken wurden zerstört. Bei Bad Gastein mussten Wanderer wegen einer Mure von einer Berghütte ausgeflogen werden. Früher gab es dort noch einen Gletscher, der den Regen wie einen Schwamm aufsog. Doch mit dem Klimawandel ist das Eis mittlerweile geschmolzen. Aus Wien, Albert Otti.
1: Der Streit um die muslimischen Ganzkörperbadeanzüge spaltet Frankreich weiter. Das Verwaltungsgericht in Nizza hat ein in einem schicken Badeort verhängtes Strandverbot für Burkinis gekippt. Den Richtern zufolge beeinträchtigt das Verbot Grundfreiheiten in schwerwiegender Weise. In Frankreich wird auch schon seit vielen Jahren um ein Kopftuchverbot gestritten. Und das waren die Nachrichten mit Tanja Wagner.
4: Das Wetter.
5: Es bleibt trocken in der Nacht und bei Temperaturen um 12 Grad ist es recht frisch. Aber das nutzen wir, um durchzulüften, denn morgen wird es wieder deutlich wärmer. Die Temperaturen steigen auf 26 bis 30 Grad in der Spitze und dazu ist es sonnig und trocken.
4: NRW Verkehr.
5: Hier staut es sich noch. A1 Köln-Dortmund zwischen Hagen-Nord und dem Westhofener Kreuz. 1 Kilometer, 9 Minuten dauert es länger. A45 Gießen-Hagen zwischen Herborn-West und Dillenburg. Auch 1 Kilometer, eine knappe Viertelstunde müsst ihr mir einrechnen. Und nochmal die A45 Gießen-Hagen und zwar zwischen Lüdenscheid-Nord und Hagen-Süd. Da 1 Kilometer Stau und 3 Minuten plus.
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5: Kurz nach 10 von der Sonne sieht man, ja, ich sag mal, nicht mehr so viel. Aber was hindert mich das? Gleich spiele ich euch einen neuen Sommersong von Loy und David Puentes. Direkt nach der Mutter des Autotune.

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0: Ich weiß, noch spürt man es kaum, ne? 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

0: Das Wetter.
1: Es bleibt trocken heute Nacht und mit rund 12 Grad ist es recht frisch. Morgen am Samstag bekommen wir dann bestes Wochenendwetter. Die Temperaturen steigen auf 26 bis 30 Grad und dazu scheint den ganzen Tag die Sonne. Wolken schieben sich vor die Kaum.
0: NRW Verkehr.
1: Auf der A3 Köln-Oberhausen steht ein brennendes Fahrzeug zwischen Köln-Mühlheim und Leverkusen-Zentrum. Die Ausfahrt Leverkusen ist deshalb aktuell gesperrt. Und hier staut es sich noch. A1 Köln-Dortmund zwischen Hagen-Nord und dem Westhof nach Kreuz, 1 Kilometer, knappe 10 Minuten müsst ihr mehr einrechnen. A2 Dortmund-Oberhausen zwischen dem Kreuz Recklinghausen und Herten, 1 Kilometer, 2 Minuten plus. A30 Osnabrück-Bad Oeynhausen zwischen Bad Oeynhausen-Ost und dem Kreuz Bad Oeynhausen, 1 Kilometer, 4 Minuten plus. A40 Duisburg-Essen zwischen Mühlheim, Heißen und Essen-Frohnhausen, 1 Kilometer, 1 Minute kommt oben drauf. Und noch die A45 Gießen-Hagen zwischen Herborn-West und Heiger-Burbach, 1 Kilometer Stau, 8 Minuten dauert es länger.
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1: So, jetzt durchkreuzen wir akustisch 3 Jahrzehnte. Ja, die 90er mit Donna Lewis. Dann spiele ich euch einen Sommersong aus dem letzten Jahrzehnt und den Start, den macht eine Nummer aus diesem Jahr von einer großartigen Stimme aus Hamburg. Tiffany Ares. Vertigo.

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0: Ja, bis zum allerletzten Ton muss man diese Nummer genießen. So, jetzt darfst du, Atze.
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3: Ja, nee, ist klar.
4: Jetzt war doch Jubiläum. Hä? 25 Jahre Wer wird Millionär? Und ich weiß noch, wie im Jahr 2000 bei der RTL-Jahresprogrammvorstellung damals die Sendung präsentiert wurde. Ich weiß das wirklich noch. Ja, ich war dabei. Da wurde auch alles Atze vorgestellt. Und ich war da und habe vollmundig in jedes Mikrofon vor der Kamera gesagt, das Quiz mit dem Jauch, das wird nix. Tja, da habe ich mal wieder einen guten Riecher gehabt, oder? Ist die Sendung eigentlich schon Weltkulturerbe? Der Moderator steht auf jeden Fall unter Denkmalschutz. Ich selbst war ja auch mal da, wurde aber mit einer 500.000 abgespeist. Wirklich wahr. Die Millionenfrage war aber auch echt unfair. Ich wusste die Antwort ja gar nicht. Naja, irgendwann gehe ich nochmal hin und dann gewinne ich 2 Millionen. Ja, dann wollen wir mal sehen, wer der Idiot ist. Der Einzige, der immer gewinnt, zu Recht, ist ja unser Bundesgünter. Der Jauch ist mittlerweile so reich, der zahlt die Gewinne schon aus eigener Tasche, nur damit es schneller geht.
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2: Ich bin Tanja Wagner. Schon wieder sorgen Drohnen an einem sicherheitsrelevanten Ort für Aufsehen. Über einem Bundeswehrstützpunkt im nordrhein-westfälischen Mechernich sind zwei Drohnen gesichtet worden. Das bestätigte die Bundeswehr. Inzwischen ermittelt die Polizei.
3: Was die beiden Drohnen über dem Bundeswehrgelände gemacht haben und wer sie gesteuert hat, ist bislang unklar. Am Anfang haben Feldjäger den Vorfall untersucht, danach übernahm die Polizei. Besonders auffällig ist der Zeitpunkt. Erst vor wenigen Tagen wurde am Flughafen Leipzig-Halle eine Drohne mit Sprengstoff entdeckt. Dort ermittelt inzwischen die Bundesanwaltschaft. Innenminister Dobrindt spricht von einem hybriden Anschlag auf den Flughafen und schließt auch fremde Mächte als Drahtzieher nicht aus. Zoe Tassovali, Redaktion.
2: NRW, Rheinland-Pfalz und das Saarland setzen wegen des anhaltenden Niedrigwassers am Rhein das Sonn- und Feiertagsfahrverbot für bestimmte Lkw-Transporte vorübergehend außer Kraft. Damit könnten Güter, die aufgrund der niedrigen Pegelstände derzeit nicht oder nur eingeschränkt über die Wasserstraße transportiert werden, leichter auf der Straße befördert werden, teilten die Ministerien mit. Die Ausnahmeregelung gilt bereits an diesem Wochenende. In Österreich haben heftige Unwetter im Westen des Landes Straßen überflutet und Schlammlawinen ausgelöst. Laut der Tiroler Polizei trifft es auch Regionen, in denen gerade viele Urlauber unterwegs sind.
4: Im Zillertal sind drei Muren abgegangen und haben Straßen blockiert. Und in Kitzbühel musste die Feuerwehr mit Wasserpumpen ausrücken. Dort waren innerhalb einer Stunde 30 mm Regen gefallen. Auch das Bundesland Salzburg war von schweren Unwettern betroffen. Mehrere Brücken wurden zerstört. Bei Bad Gastein mussten Wanderer wegen einer Mure von einer Berghütte ausgeflogen werden. Früher gab es dort noch einen Gletscher, der den Regen wie einen Schwamm aufsog. Doch mit dem Klimawandel ist das Eis mittlerweile geschmolzen. Aus Wien, Albert Otti.
2: Der Streit um die muslimischen Ganzkörperbadeanzüge spaltet Frankreich weiter. Das Verwaltungsgericht in Nizza hat ein in einem schicken Badeort verhängtes Strandverbot für Burkinis gekippt. Den Richtern zufolge beeinträchtigt das Verbot Grundfreiheiten in schwerwiegender Weise. In Frankreich wird auch schon seit vielen Jahren um ein Kopftuchverbot gestritten.
1: Das Wetter.
5: Jetzt in der Nacht gibt's nur wenig Wolken am Himmel. Regen soll's keinen geben. Dazu kühlt's sich so runter auf 12 bis 7 Grad. Der Tag wird dann sehr sonnig und schön bei bis zu 30 Grad.
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6: A1 Köln-Dortmund zwischen Hagen-Nord und Westhofener Kreuz. 1 Kilometer Stau. Und A57 Krefeld-Köln zwischen Dormagen und Köln-Worringen. 1 Kilometer stockender Verkehr. Wir wünschen allen unterwegs gute Fahrt.
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5: Hi zusammen, Johanna Tänzer ist hier. Ich wünsche euch eine ganz schöne, angenehme Nacht. Ich bin bei euch und sage herzlich willkommen im ganz frühen Wochenende. Das ist Kamrad mit Hug Yourself.

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0: Nico Santos, Why Don't You Stay? Hallo, eine schöne Nacht mit uns. Eine Woche lang hat sich bei uns jetzt alles um Fahrrad gedreht. Wir haben euch Tipps gegeben, worauf ihr beim Kauf achten solltet, wie ihr sicher unterwegs seid. Und natürlich haben wir hier auch jeden Tag richtig schöne Radrouten für euch getestet und vorgestellt. Aber eine Frage wollen wir jetzt noch klären. Nämlich, warum liebt ihr eigentlich euer Fahrrad so sehr?
1: Ich liebe mein E-Bike. Ich liebe Fahrradfahren. Bin ja viel schneller in der Stadt mit dem Fahrrad, mit dem Auto. Brauche keinen Parkplatz suchen. Super. Und für die Gesundheit tue ich auch noch was.
2: Aus drei Gründen. Einmal wegen des Geldes, zweitens wegen der Umwelt und drittens wegen der Gesundheit.
3: Es ist unkompliziert. Man hat keine Parkplatzsuche. Es macht Spaß. Frische Luft. Man sieht mehr, als wenn man mit dem Auto fährt.
4: Weil ich mich fit halten möchte. Das ist auch gut für den Kreislauf und alles, was damit zusammenhängt. Damit der Bierbauch etwas weggeht.
0: Ja, auch guter Punkt. Aber zur Belohnung, nachher so ein Bierchen im Biergarten, das hat schon auch was, ne? Wenn ihr jetzt Lust habt, selbst mal wieder ein bisschen öfter mit dem Rad unterwegs zu sein, alle Radrouten, die wir euch vorgestellt und getestet haben, findet ihr bei uns im Netz.
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0: Das sind Talk Talk. It's my life. Kommt gut durch diese Nacht.

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0: Das Wetter.
1: Das ist eine angenehme Nacht bei Tiefstwerten von 12 bis 7 Grad. Dazu ist es meist klar oder es gibt ein paar kleine Wölkchen und es bleibt trocken. Im Verlauf des Tages wird es dann wieder heiß mit Sonne und Wolken im Wechsel und bis zu 30 Grad.
0: NRW Verkehr. 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
2: A57 Krefeld-Köln zwischen Dormagen und Köln-Worringen. 1 Kilometer Stau. Wir wünschen allen unterwegs gute Fahrt.
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1: Hallo zusammen, ihr hört die Nacht. Ich bin bei euch, Johanna Tänzer, und begrüße euch gerne mit einem guten Morgen. Und Somba macht weiter mit einem

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1: Ich bin Tanja Wagner. Wegen des extrem Niedrigwassers können viele Frachtschiffe zurzeit weniger Ladung befördern als üblich. Darunter leiden die Lieferketten. Mit Nordrhein-Westfalen, Rheinland-Pfalz und dem Saarland haben jetzt die ersten Bundesländer das Sonn- und Feiertagsfahrverbot für bestimmte Lkw-Transporte aufgehoben.
2: Erst am Donnerstag hatten Vertreter von Wirtschaftsverbänden mit Bundesverkehrsminister Bilger über Sofortmaßnahmen beraten, um die Lieferketten auf wichtigen Wasserstraßen wie Rhein, Donau und Elbe aufrechtzuerhalten. Denn die anhaltende Dürre stellt viele Unternehmen aktuell vor immense Herausforderungen. Es kommt einfach nicht genug Nachschub an, weil die Frachtschiffe zu wenig Wasser unterm Kiel haben und nur einen Bruchteil der üblichen Ladung transportieren können. Durch die Lockerung des Fahrverbots sollen nun vorübergehend mehr Gütertransporte vom Wasserweg auf die Straßen verlegt werden können. Dirk Zeitler, Nachrichtenredaktion.
1: Die schwarz-rote Koalition diskutiert heftig darüber, ob zwingend eine Frau die Nachfolge von Bundespräsident Steinmeier antreten sollte. Einem Dreiviertel der Bürger ist das laut einer Umfrage im Auftrag von RTL und NTV aber egal. Gerade mal jeder Fünfte wünscht sich nach der Wahl am 30. Januar eine Frau und nur die wenigsten bestehen erneut auf einem Mann. Brot, Milch oder Gemüse könnten deutlich teurer werden. Dafür sollen Menschen mit wenig Einkommen Geld vom Staat bekommen. Genau das schlägt IFO-Präsident Fuß vor. Politiker von Union und SPD lehnen die Idee allerdings laut dem Tagesspiegel ab.
3: An der Supermarktkasse würde man den Vorschlag des IFO-Präsidenten ziemlich schnell merken. Auf Lebensmittel wären statt 7 künftig 19% Mehrwertsteuer fällig. Menschen mit wenig Einkommen sollen dafür 360 Euro im Jahr vom Staat bekommen. Der SPD reicht das nicht. Wer jede Woche für 100 Euro Lebensmittel kauft, zahlt nach ihrer Rechnung rund 600 Euro mehr im Jahr. Auch die Union sagt deshalb, erst den Einkauf verteuern und dann Geld zurückzahlen, das mache es weder für Familien noch für die Verwaltung einfacher. Zoe Tassovali, Redaktion.
1: Hertha BSC ist mit einem Sieg in die neue Saison in der zweiten Fußball-Bundesliga gestartet. Die Mannschaft von Trainer Leitl gewann das wegen eines Fanbanners unterbrochene Eröffnungsspiel beim VfL Bochum mit 1:0.
4: Das Wetter.
5: Die Nacht ist meist klar oder nur ein bisschen bewölkt. Es bleibt trocken. Dazu kriegen wir kühle 12 bis 7 Grad. Tagsüber wird es dann auch wieder sommerlich heiß bei bis zu 30 Grad.
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6: A57 Krefeld-Köln zwischen Dormagen und Köln-Worringen. 1 Kilometer Stau. Wir wünschen allen unterwegs gute Fahrt.
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5: Hallo zusammen. Grüße gehen raus an alle, die jetzt im Nachtdienst arbeiten, im Schichtdienst sind. Oder vielleicht kommt ihr ja auch gerade erst von der Party zurück. Kann ja auch sein. Auf jeden Fall herzlich willkommen im frühen Samstag. Johanna Tänzer ist hier jetzt mit Nick Kamen. 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

0: Hey, gleich für euch gibt's Temper City mit Self-Aware. Vorher müssen wir aber noch über den nervigsten Teil des Sommers sprechen.
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2: Wer hat sich eigentlich sowas wie Mücken ausgedacht? Ey, dass die stechen, okay. Dass die Blut saugen, geschenkt. Ne? Dass die Stiche auch noch jucken wie Schwein, auch das nehme ich in Kauf. Aber dass die so summen, boah, das ist eine sadistische Laune der Natur, Freunde. Wenn ihr mich schon fresst, lasst mich wenigstens pennen. Wie oft habe ich mir nachts im Dunkeln schon selbst eine gepfeffert, weil so ein Mistvieh mir direkt am Ohr vorbeigesummt ist. Ich habe gelesen, dass Frösche und Fledermäuse natürliche Feinde von Mücken sind. Aber ich kann mir doch keine Kröten ins Zimmer holen, nur um im Sommer meine Ruhe zu haben. Und Fledermäuse gibt's ja auch nicht in der Zoohandlung. Gegen das Jucken habe ich auf jeden Fall jetzt was Neues. Diese Dinger, die so heiß werden, ja, die hältst du auf den Stich, drückst auf den Knopf und fertig. Dann juckt's zwar nicht mehr, aber du hast dir die Epidermis weggeschröckelt. Trotzdem immer dran denken, wenn's in den Fingern juckt, womit kratzt man dann eigentlich?
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0: Das Wetter.
1: Jetzt in der Nacht gibt es nur wenig Wolken am Himmel. Regen soll es kein geben. Dazu kühlt es sich so runter auf 12 bis 7 Grad. Der Tag wird dann sehr sonnig und schön bei bis zu 30 Grad.
0: NRW Verkehr. 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
2: A57 Krefeld-Köln zwischen Dormagen und Köln-Worringen. 1 Kilometer Stau. Wir wünschen allen unterwegs gute Fahrt.
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1: Hallo zusammen, ich wünsche euch eine ganz schöne Nacht. Und ja, wenn ihr durchhalten müsst und jetzt noch arbeiten müsst, dann machen wir das mit der passenden Musik. Die hält euch auf jeden Fall wach. Bebe Rexha mit New Religion. Los geht's.

0: Swift. I knew it, I knew you.
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1: Ich bin Tanja Wagner. Über einem Militärstützpunkt in Mechernich in Nordrhein-Westfalen sind zwei Drohnen gesichtet worden. Das habe die Sicherheitszentrale des Bundeswehrstandortes gemeldet, bestätigte eine Sprecherin des operativen Führungskommandos der Bundeswehr auf Anfrage. Feldjäger hätten den Vorfall untersucht, sagte die Sprecherin weiter. Der Fall sei an die Euskirchener Polizei übergeben worden. Angesichts des Niedrigwassers haben mehrere Bundesländer das Lkw-Fahrverbot an Sonn- und Feiertagen vorübergehend aufgehoben. Weil Binnenschiffe nicht voll beladen oder gar nicht fahren können, sollen wichtige Güter per Lkw an ihr Ziel kommen, und zwar möglichst schnell.
2: Die Ausnahme gilt nur für Transporte, die wegen der niedrigen Pegel nicht wie gewohnt über den Rhein laufen können. Denn dort wird der Platz für Fracht immer knapper. Schiffe können zwar noch fahren, müssen aber deutlich weniger laden. Und das treibt die Transportkosten nach oben. Besonders die Chemie- und Stahlindustrie braucht den Fluss für ihre Lieferungen. Sie warnt bereits davor, ihre Produktion kürzen zu müssen. Die zusätzlichen Lkw sollen helfen, Waren trotzdem ans Ziel zu bringen. Die Ausnahme gilt vorerst bis Ende September. Zoe Tassovali, Redaktion.
1: Überraschender Lichtblick für die deutsche Wirtschaft. Trotz Iran-Kriegs, Ölpreisschocks und US-Zöllen sind die deutschen Exporte im Juni auf einen Rekord gestiegen. Auch das verarbeitende Gewerbe habe sich weiter erholt. Vor allem in der Autoindustrie legte die Produktion zu.
3: Industrie, Bau- und Energieversorger stellten damit das dritte Mal in Folge mehr her als im Vormonat. Besonders erfreulich, nach den Einbrüchen in der Vergangenheit stieg die Produktion in der Autobranche im Juni deutlich, um 3,6%. Auch andere Bereiche im Fahrzeugbau legten zu, wie die Produktion von Flugzeugen, Schiffen, Zügen und Militärfahrzeugen. Ökonomen sehen die Talfahrt der Industrie damit beendet. Viel hängt aber auch davon ab, wie sich die geopolitische Lage und die Energiepreise entwickeln, und auch das Niedrigwasser sorgt für Probleme. Katrin Müller, Nachrichtenredaktion.
1: Hertha BSC ist mit einem Sieg in die neue Saison in der zweiten Fußball-Bundesliga gestartet. Die Mannschaft von Trainer Stefan Leitl gewann das wegen eines Fanbanners unterbrochene Eröffnungsspiel beim VfL Bochum mit 1:0.
4: Das Wetter.
5: Das ist eine angenehme Nacht bei Tiefstwerten von 12 bis 7 Grad. Dazu ist es meist klar oder es gibt ein paar kleine Wölkchen und es bleibt trocken. Im Verlauf des Tages wird es dann wieder heiß mit Sonne und Wolken im Wechsel und bis zu 30 Grad.
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6: A57 Krefeld-Köln zwischen Dormagen und Köln-Worringen. 1 Kilometer Stau. Wir wünschen allen unterwegs gute Fahrt.
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8: So, willkommen in dieser Nacht. Johanna Tänzer ist hier. Und willkommen natürlich auch im Wochenende. Wir sind die Ersten, die drin sind. Das ist Leonie mit